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8: It's me, Davina.
9: Und Shania.
10: So, ihr Geldkulturerben, was kann ich heute gegen euch tun?
8: Die haben die Einbrecher gecatcht, die euch ausgeraubt haben. Ihr solltet die auch mal ausrauben.
10: Tja, ihr Instagrazien, wenn ich diese Typen in die Finger kriegen täte, ja, die würde ich in einer Mietwohnung wohnen lassen und dann müssten die mit einem Mittelklassewagen in den Nordseeurlaub fahren.
8: Boah, Papa, das hat keiner verdient, egal wie bad der ist.
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8: 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Viele sehen die Gefahr, dass ChatGPT uns das Denken abnimmt. 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
9: 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Also ich beschränke meine tägliche ChatGPT-Zeit auf eine halbe Stunde. Das Blöde ist, wenn ich meine Frage zu Ende gestellt habe, ist die Zeit schon vorbei.
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0: Minuten nach 5 Uhr 8.
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0: Schönen Montag, hier ist die 104.6 RTL Morgencrew.
1: Hey,
0: Berlins
1: morgen.
0: Und Brandenburgs lustigste Morgenshow. Ja, für viele Familien kehrt jetzt heute der Alltag zurück. Die einen sagen endlich, die anderen sagen um Gottes Willen. Aber die Kids gehen wieder in die Schule. Morgens wird das Pausenbrot geschmiert und ganz, ganz wichtig, das WLAN kriegt endlich mal eine Verschnaufpause.
1: Es wird Zeit.
0: Das waren harte 6 Wochen.
1: Aber wirklich.
0: Hab einen guten Start in diese neue Woche mit den besten neuen Hits. Alex Warren, Fever Dream.

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1: 5.21 Uhr. Ich bin Benjamin Herrmann. Guten Morgen. Pünktlich zum Schulanfang fahren einige BVG-Busse ab heute wieder häufiger. Weil der Personalmangel vor allem bei Busfahrern abgebaut werden konnte, gibt's ein verbessertes Angebot. Jan Seifert.
2: Der M77er fährt jetzt über Altmariendorf hinaus bis zur Hermannstraße. Außerdem fahren in den Randzeiten die Busse alle 10 statt 20 Minuten. Gleiches beim X33er im Märkischen Viertel. Auch die Busse auf der Linie 170 zwischen Steglitz und Tempelhof und 256 zwischen Hohenschönhausen und Lichtenberg fahren jetzt öfter. Wieder eingeführt wird die Linie 310 durch Charlottenburg und mit Beginn des neuen Schuljahres werden auch einige Schulen in Adlershof und Schöneweide besser ans Busnetz angeschlossen.
1: Alle vom Hackerangriff betroffenen Senatsverwaltungen sind wieder online. Seit gestern Abend sind die Verwaltungen für Stadtentwicklung und Verkehr auch wieder erreichbar. Das Wohngeld kann ebenfalls wieder ausgezahlt werden, neue Anträge dagegen noch nicht gestellt werden. Aktuell wird dort noch eine Fehlermeldung angezeigt. Der Regierende Kai Wegner betont, es kann sein, dass es am Anfang noch etwas ruckelt, bis wirklich alles wieder völlig ohne Probleme läuft. Sensible Daten wurden bei dem Hackerangriff nach bisherigem Stand nicht geklaut. Wer hinter der Attacke steckt, ist weiterhin unklar. Die politische Sommerpause ist vorbei. Heute geht es wieder los. Unter anderem steht das erste Treffen der CDU-Spitze auf dem Programm mit Bundeskanzler und Parteichef Friedrich Merz. Uli Reitinger.
3: Man kann im Sinne von Merz nur hoffen, dass er sich gut erholt hat in den letzten 3 Wochen, denn es dürfte direkt anstrengend werden. Da ist die Unzufriedenheit in den eigenen Reihen mit Merz' Führungsstil. Da sind seine katastrophalen persönlichen Umfragewerte. Und da sind die schwachen Umfragen aus CDU-Sicht vor den Landtagswahlen im Herbst. Und da ist auch noch der Koalitionspartner SPD, mit dem es auch nicht rund läuft. Morgen trifft sich die schwarz-rote Bundesregierung im Schloss Neu-Hardenberg in Brandenburg. Eine Arbeitsklausur, wie es heißt, ausdrücklich kein Krisentreffen.
1: Warnung vor Manipulation bei Trinkgeldoptionen auf Kartenlesegeräten. Die Chefin der Verbraucherzentrale, Ramona Popp, nennt sie Designertricks und fordert ein europaweites Verbot. Oftmals wird die Option kein Trinkgeld geben auf den Displays in Restaurants oder Cafés kleiner oder unauffälliger dargestellt. Eine Forsa-Umfrage im Auftrag des Verbands zeigt außerdem, gut die Hälfte der Befragten fühlt sich durch die Prozentanzeigen zum Trinkgeldgeben gedrängt. 3/4 wünschen sich, dass auch die Ablehnung von Trinkgeld genauso gut sichtbar sein sollte wie die Prozentanzeigen. 104.6 RTL, immer 10 Minuten früher, auf den Punkt informiert.
4: 5:24 Uhr, guten Morgen. Ich bin Commander Frank Hellberg aus dem 104.6 RTL Verkehrslagezentrum. Die Hermann-Dorn-Allee ist einspurig, nämlich in Adlershof auf der Hermann-Dorn. Die Hermann-Dorn-Allee ist einspurig, nämlich in Adlershof. Auf der Hermann-Dorn-Allee wird eine Mittelinselhöhe K

0: Michael Patrick Kelly, Run Free. Schönen guten Morgen. Hier ist die 104.6 RTL Morgencrew.
1: Guten Morgen.
0: Der Countdown läuft. Also ich meine jetzt nicht den, wenn in 2,5 Stunden die Schule wieder losgeht, sondern eigentlich der Countdown, wenn gleich im Schulranzen das Pausenbrot entdeckt wird, was vor den Ferien vergessen wurde.
1: Oh, das ist hart.
0: Haben wir das nicht alle schon mal durchgemacht?
1: Ja.
0: Ja, irgendwie schon, ne?
1: War schlimm.
0: Grüße und guten Schulstart. Und zum Start in diese neue Woche gibt's jetzt unsere neue Comedy, den Super Kloppo.
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3: Ja, ihr kennt das. Selber kochen oder Essen bestellen. Also, wenn ich erstmal koche, dann muss ich auch einen Unparteiischen anschreien. Und da hat die Ulla keinen Bock drauf. Also muss ich der Fahrradkurier die Kiste auf den Buckel schnallen. Du hast eine Frage? Rudi Völlerei vom Restaurantschild Geschlossene Gesellschaft. Welche Speisen bestellen Sie denn am häufigsten? Naja, beim Essen sind die Italiener unschlagbar. Ne? Können ja auch viel üben, müssen ja nicht zu Fußball-WMs. Die Ulla mag Indisch, aber da fehlt mir beim Curry die Wurst. Ne? Ansonsten esse ich anspruchslos. Ich war ja lange in Liverpool. Weitere Fragen?
4: Tonja Toxisch vom Familienmagazin Schöner Geschieden. Bestellen Sie für Ihre Frau und sich auch manchmal einen Tisch im Restaurant?
3: Ja, na klar. Aber keinen Tisch, sondern einen Hocker. Auf dem sitzt nämlich oft der Uwe vom Dattelautomaten. Ne? Dann kann die Ulla sich auf den Hocker flezen, während die Schnitzel in der Fritteuse rumbrutzeln. Ja, aber muss halt Klasse haben. Also, mit Klopp zurück zu the top und Zähne zeigen.

0: Einen guten Start in die neue Woche. Hier ist die 104.6 RTL Morgencrew.
1: Jo, guten Morgen.
0: Berlins und Brandenburgs lustigste Morgenshow. Heute also Schulstart, der Tag, vor dem Schulkids 6,5 Wochen Angst hatten. Und deshalb manifestieren wir heute mal die Good Vibes mit deinen Kids.
1: Richtig.
0: Also wir haben uns vorgenommen, mit Power ins neue Schuljahr zu starten.
1: Mhm.
0: Und deswegen gibt es die Schlachtrufe der Berliner Kids heute Morgen bei uns, um kurz nach 6:30. Die besten neuen Hits jetzt. Ariana Grande, Hate That I Made You Love Me.

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1: Schönen guten Morgen aus dem Agathe Bauer Songverhörerzentrum. Wir haben den nächsten Song im Petto, ne?
2: Ja, wir haben eine Mail von Mandy bekommen. Ich lese mal vor. Mein Sohn Nico hat Sia mit Gimme Love gehört und da hört man im Refrain immer: Komm Donnerstag zu mir. Liebe Grüße und bitte gebt Bescheid, wenn ihr das spielt. Dankeschön.
1: Ja, machen wir. Spielen wir jetzt. Genau. Also Mandy, genau, den meint ihr? Sia und Gimme Love.
2: Genau, und der Sohn Nico hört im Refrain: Komm Donnerstag zu mir. Hören wir mal.
1: Komm Donnerstag, ja,
2: das
1: wirklich?
2: Ist ein Ding. Ah. Machen wir nochmal.
1: Und jetzt.
2: Komm.
1: Boah.
2: Wie krass ist das denn?
1: Mandy
2: voll
1: Nico.
2: Gut gehört.
1: Also das ist ja jetzt schon, weiß ich nicht, ist das der Award der Woche?
2: Ich glaube,
1: der Agathe Bauer Award der Woche.
2: Bisher. Liegt schon mal auf einem guten
1: Platz. Auf jeden Fall. Ey, mehr davon gerne an uns.
2: Yo, schick uns deine Vorschläge gerne auch per Mail an morgencrew@104.6rtl.com oder als WhatsApp 030 8848 4.
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3: 5.51 Uhr. Ich bin Benjamin Herrmann. Guten Morgen. Bei der BVG fahren ab heute häufiger Busse und teilweise auch mehr Linien. Der Personalmangel bei den Fahrern hat sich so gut entspannt, dass zum Beispiel der M77 in den Randzeiten alle 10 statt wie bisher 20 Minuten fährt und das bis zur Hermannstraße. Gleiches gilt auch für den X33 im Märkischen Viertel und auch die Linien 170 und 256 fahren öfter. Und die Linie 310 durch Charlottenburg kommt sogar wieder komplett zurück. Schulen in Adlershof und Schöneweide sind deshalb jetzt wieder besser angebunden. Die Abschaffung der Krankschreibung per Telefon ist Quatsch. AOK-Chefin Carola Reimann sagt das und will sie behalten. Die Regierung plant aktuell allerdings, sie zu streichen. Doch gerade in Zeiten von Infektionswellen ist sie ein gutes Mittel, hat Reimann der Funke Mediengruppe gesagt. David Riemer.
4: Laut der AOK-Chefin können telefonische Krankschreibungen Ansteckungen vermeiden und medizinisches Personal schützen. Eine missbräuchliche Nutzung kann sie nicht feststellen. Auch die geplante Pflicht zur Vorlage einer Arbeitsunfähigkeitsbescheinigung ab dem ersten Krankheitstag hält Reimann für unsinnig. Eine solche Pflicht binde Kapazitäten, die für die Versorgung nicht zur Verfügung stünden. Kanzler Merz will die telefonische Krankschreibung abschaffen, um den Krankenstand zu senken. An den Plänen gibt es auch Kritik aus den Reihen der Regierungsparteien.
3: Die Regierungsferien sind offiziell vorbei. Die CDU-Spitze kommt heute unter Kanzler Friedrich Merz zu ihren ersten Beratungen nach der Sommerpause zusammen. Ein Thema werden die Personalentscheidungen des Kanzlers von vor der Pause sein. Besonders die Ablösung von Verkehrsminister Patrick Schnieder hat für Ärger gesorgt. Heute wird sich zeigen, ob sich die Wogen geglättet haben. Weitere Themen sind die Kabinettsklausur morgen und übermorgen sowie die Landtagswahlen im September in Sachsen-Anhalt und Berlin. Die Trinkgeldoptionen beim Mit-Karte-Zahlen in Restaurants steht in der Kritik. Die Verbraucherzentralen fürchten, dass Kunden dadurch manipuliert werden. Die Gewerkschaft Nahrung, Genuss, Gaststätten sieht aber auch Vorteile darin. Fiona Reinhardt.
5: Verbraucherschützer kritisieren vor allem, dass die Tasten für einen eigenen Betrag oder kein Trinkgeld auf den Kartenterminals oft schlechter sichtbar sind, während die Vorschläge wie 10, 15 oder 20% Trinkgeld farblich hervorstechen. Viele Kunden würden sich dadurch gedrängt fühlen, dabei würden die meisten von sich aus gerne Trinkgeld geben. Gleichzeitig beobachtet die Gastronomiegewerkschaft aber auch, dass Kartenzahler häufig gar kein Trinkgeld geben. Deswegen sei so ein System praktisch. Gäste dürften aber auf keinen Fall zum Trinkgeldgeben gedrängt werden und das Trinkgeld müsse auch wirklich beim Personal ankommen.
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1: 5:53. Guten Morgen, ich bin Commander Frank Hellberg aus dem 104.6 RTL Verkehrslagezentrum. So, für alle, die aus den Ferien gekommen sind und heute die B1, B5 fahren wollen. Biesdorf, da haben wir nämlich jetzt Brückenbauarbeiten seit letzter Woche auf der Märkischen Allee. Höhe Walbacher Weg. Das Abbiegen von der B1, B5 Alt-Biesdorf auf die Märkische Allee ist auch nicht mehr möglich. Eine Umleitung haben sie hingestellt. Funktioniert, na, geht so. Bis Mitte September bleibt das so auf der B1, B5, und das wird auch der Schwerpunkt heute Morgen werden. Geblitzt wird jetzt Falkensee, Falkenseer Chaussee, südlicher Berliner Ring im Schönefelder Kreuz und in Hermsdorf auf dem Hermsdorfer Damm. Staus und Blitzer bitte an die 030 884 84110.
2: RTL Wetter. Guten Morgen, bis zu 21 Grad heute, mal Sonne, mal Wolken, es bleibt auch trocken. Morgen nochmal wärmer, viel Sonne und bis zu 25 Grad.
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0: Die besten neuen Hits, Olivia Rodrigo, Drop Dead. Du hörst die 104.6 RTL Morgencrew, Berlins und Brandenburgs lustigste Morgenshow an diesem Montag.
1: Guten Morgen.
0: 6:07 haben wir's. Ja, neu mit mir, Jan Lohan, für diejenigen, die das in den letzten Wochen vielleicht ein bisschen verpasst hatten, weil sie einen anderen Alltag hatten und morgens vielleicht nicht so viel Radio gehört haben. Ich darf das neue Kapitel der 104.6 RTL Morgencrew mitschreiben. Ein bisschen was Neues haben wir auch am Start. Neue Rubriken, wie zum Beispiel das Song Battle, das spielen wir morgen früh wieder.
1: Das ist so schön.
0: Um 6:55, da freue ich mich sehr drauf. Oder die nächste Runde Stars for Free on Tour am 8. September mit Mark Forster.
1: Auch das.
0: Ja, und vieles bleibt aber auch, wie du es schon kennst und liebst. Der Agathe Bauer Song zum Beispiel haben wir heute Morgen schon gehört. Oder eben die Morgencrew als solche. Die ist heute am ersten Schultag auch endlich wieder vollzählig. Wir begrüßen unter anderem Verena zurück aus dem Urlaub.
1: Schön, hallo, dass guten Morgen. Ich freue mich.
0: Wie war's?
1: Ja, ich habe im Urlaub alle meine Ziele erreicht. Ich war eine Woche lang nonstop ausgeschlafen.
0: Das ist sehr gut.
1: Das war super.
0: Und quasi nichts gemacht, ne? Füße
1: eigentlich
0: musst du hochlegen.
1: Nee, ich habe wirklich nichts gemacht. Das war richtig toll.
0: Ja, so gehört sich das für einen Urlaub. Und außerdem sind Commander Frank und Benjamin Herrmann aus RTL aktuell im Studio.
2: Guten Morgen. Ja,
3: guten Morgen.
0: Auch euch beiden schönen guten Morgen. Wie war euer Wochenende? Auch Füße hochgelegt oder was habt ihr gemacht?
2: Also ich hatte ja das Straßenfest gehabt. Ich wohne in einer ganz kleinen Straße, aber das Straßenfest ist so beliebt, dass also auch alle lieben Nebenstraßen da waren. Und es war diesmal das größte Straßenfest, was wir hingekriegt haben, mit 65 Besuchern.
1: Wow.
0: Ihr wolltet Muffins machen, ne?
2: Deine Frau hat die gemacht. Ja, meine Frau wollte Muffins machen, ist dann umgeschwenkt zum Tart und der kam sehr gut an, muss ich sagen. Okay, also wir waren gut dabei.
0: Wenn ich im Namen der Crew sprechen darf, darfst du gerne nächstes Mal auch was mitbringen.
1: Morgens. Oh ja, dann wären wir dabei.
2: Wir machen auch ein ganz kleines Straßenfest hier, ein Flurfest.
0: Benjamin, dein Wochenende?
3: Viel Fußball geguckt, ein bisschen Fußball gespielt.
0: Du hast selber Pokalspiel, ne?
3: Ja, ganz genau.
0: Möchtest du erzählen, wie es ausgegangen ist?
3: Ja, wir sind ausgeschieden, aber ey, gegen zwei klassenhöheren Gegner, völlig okay, gut geschlagen, passt. Ah.
0: Benni ist übrigens heute Abend auch noch auf Fußballreise. DFB-Pokal erste Runde. Benni ist Schalke-Fan und fährt nach Halle zum Auswärtsspiel.
1: Schon wieder?
0: Anpfiff 20:45 Uhr.
3: Und wieder.
0: Also Benni wird morgen wahrscheinlich wieder mit ganz kleinen Augen bei uns stehen. Ich war am Freitag auf dem Kraftklub-Konzert. Das hat auch sehr viel Spaß gemacht. Möchte aber gar nicht zu viel drüber reden, weil sonst würde ich ins Faseln kommen. Also wir hoffen, dass auch du dein Wochenende genossen hast und starten jetzt gemeinsam rein in unseren Alltag. Um 6:09 Uhr und der Alltag hat auf den Straßen wahrscheinlich mehrere Namen, Frank, ne?
2: Ja, und der erste heißt Polizeieinsatz. Das passt für Berlin ein bisschen so. In Lichterfelde wurde gerade gemeldet, die Ostdorfer Straße ist in beiden Richtungen gesperrt. In Höhe Hildburghauser Straße haben wir gerade einen Polizeieinsatz gemeldet bekommen. Ja, und klassisches Thema jetzt, Ferien vorbei. Da sieht man wieder seinen Staunachbar auf der Straße und kann ihn netterweise zuwinken. Und das heißt, die dicksten Staus sind jetzt schon über 10 Minuten. Landsberger Allee hier 11 Minuten, A100 genau bei 10. Kühners pendelt auch so um die 10. Alles mit Pfeile nach oben. Wird mehr werden. Und die aktuellsten Blitzer heißt Rudo Waltersdorfer Chaussee hat Ina entdeckt. Dankeschön. Staus und Blitzer bitte an die 030 88484 110.
1: Und zum Wetter noch kurz. Sonnige und auch mal bewölkte Phasen heute, aber kaum Regen. 22 Grad werden es höchstens.
0: Benni, was sind denn so die wichtigsten Schlagzeilen zum Start in die neue Woche?
3: Ja, natürlich der Schulstart heute Morgen in Berlin und auch in Brandenburg. Aber natürlich auch der Wahl-O-Mat. Der geht nämlich nachher noch online für die Abgeordnetenhauswahl in 4 Wochen. Schau mal drauf, was da alles drin steckt.
0: Also alles, was du wissen musst, gibt's dann ganz ausführlich bei uns in RTL. Aktuell um 6:20 Uhr. Das hier The Script und Hall of Fame. Schönen guten Morgen.

0: The Script Hall of Fame. Schönen guten Morgen. Hier ist die 104.6 RTL
1: Morgen. Guten Morgen.
0: Commander Frank hat es gerade erzählt, die Straßen schon jetzt wieder deutlich voller.
1: Ja, man merkt's.
0: Ich kann das auch aus den Zügen mitbringen, dieses Gefühl. Mhm. Heute Morgen der erste Regio RE1 von Potsdam nach Berlin. Er war brechend voll.
1: Also unfassbar.
0: Für die Uhrzeit. Ich habe kaum einen Platz gefunden.
1: Ein Ding. Hätte ich nie gedacht.
0: Ja, ich bin mal gespannt, wie ich das in den nächsten Tagen geregelt kriege. Vielleicht muss ich einfach ein bisschen Beinmuskeln trainieren.
1: Kannst du ein Handtuch mitbringen, musst du also reservieren.
0: Sehr gut. Das ist eine sehr starke Idee. Dein Start in den Montagmorgen klingt genau so. Somber, 12 to 12.

0: Taylor Swift und Post Malone, Fortnite, 6.21 Uhr. Du hörst die 104.6 RTL.
1: Hi, morgen.
0: Berlins und Brandenburgs lustigste Morgenshow. Zeit, um auf die Trends zu schauen. Es geht heute um einen Fußballer. Wenn man an den denkt, denkt man vor allem an seine langen, blonden Haare.
1: Das stimmt. Ja, es geht um Erling Haaland, ja. Norwegens Fußballstar und wirklich viralstes Meme der letzten Wochen. Und jetzt hat er sich einfach seine langen Haare abgeschnitten.
0: So krass, ey.
1: Und zwar sehr, sehr radikal, wirklich von ganz lang auf super kurz. Und er hat damit sogar seine Freundin überrascht.
0: Oh Gott.
2: Ah! Oh mein Gott.
0: Ist das jetzt gut oder schlecht?
1: Man weiß nicht so, aber sie lacht auf jeden Fall. Also Erling Haaland jetzt mit Buzzcut steht ihm eigentlich ganz gut, finde ich. Ja. Aber diese ganzen Videos, ne, wo man so eine Lauchstange genommen hat als Haaland mit diesen Wurzelfäden als Haare, die gehen jetzt nicht mehr.
0: Naja, aber jeder weiß zumindest, wer gemeint ist.
1: Ja, das stimmt. Das Gute.
0: Mehr Trends haben wir im Laufe der Show bei uns um 27 wieder.
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4: 6.22 Uhr. Ich bin Benjamin Herrmann. Guten Morgen. Berlin und Brandenburg starten heute mit so vielen Schülerinnen und Schülern wie noch nie zuvor ins neue Schuljahr. In Berlin lernen knapp über 404.000 Kinder und Jugendliche. Brandenburg zählt rund 324.000 Schüler, so viele wie seit 20 Jahren nicht mehr. Ein Problem gibt es aber bei beiden Bundesländern. Es fehlen Lehrkräfte. In Berlin etwa 500, in Brandenburg 313. Und auch Schulplätze bleiben knapp. Berlins Bildungssenatorin Katharina Günther-Wünsch spricht von rund 24.000 fehlenden Plätzen, hat aber schon weitere Neubauten angekündigt. Heute geht der Wahl-O-Mat zur Abgeordnetenhauswahl online. Die digitale Plattform ist eine Unterstützungshilfe für die Wahl in 4 Wochen. Sie vergleicht anhand von 38 Thesen, welche der 17 zugelassenen Parteien am ehesten mit den eigenen politischen Positionen übereinstimmt. Und so geht's: auf seiner Online-Seite formuliert der Wahl-O-Mat politische Thesen, denen zugestimmt oder nicht zugestimmt werden kann. Auch neutral ist dabei eine Option. Außerdem können einzelne Thesen auch übersprungen und stärker gewichtet werden, wenn ein Thema besonders wichtig ist. Ab 11.15 Uhr soll die Unterstützungshilfe heute offiziell freigeschaltet werden. Die politische Sommerpause ist vorbei. Heute geht es wieder los. Unter anderem steht das erste Treffen der CDU-Spitze auf dem Programm mit Bundeskanzler und Parteichef Friedrich Merz. Uli Reitinger.
5: Man kann im Sinne von Merz nur hoffen, dass er sich gut erholt hat in den letzten 3 Wochen, denn es dürfte direkt anstrengend werden. Da ist die Unzufriedenheit in den eigenen Reihen mit Merz' Führungsstil. Da sind seine katastrophalen persönlichen Umfragewerte. Und da sind die schwachen Umfragen aus CDU-Sicht vor den Landtagswahlen im Herbst. Und da ist auch noch der Koalitionspartner SPD, mit dem es auch nicht rund läuft. Morgen trifft sich die schwarz-rote Bundesregierung im Schloss Neu-Hardenberg in Brandenburg. Eine Arbeitsklausur, wie es heißt, ausdrücklich kein Krisentreffen.
4: Die telefonische Krankschreibung ist ein gutes Mittel, sagt AOK-Chefin Carola Reimann und spricht sich damit gegen die Pläne der Regierung aus. Die schwarz-rote Koalition will die telefonische Krankschreibung abschaffen und eine AU vom Arzt schon ab dem ersten Krankheitstag verlangen, um den Krankenstand zu senken. Reimann hält das aber für unsinnig. Gerade bei Infektionswellen sei die Krankschreibung per Telefon ein gutes Mittel, um Ansteckungen zu vermeiden und Praxen zu entlasten. Missbrauch stellt sie dagegen nicht fest, denn der gelbe Schein per Anruf sei sowieso nur für bekannte Patienten und maximal eine Woche gültig, so Reimann. 104.6 maximal eine Woche gültig, so Reimann. 104.6 RTL, immer 10 Minuten früher, auf den Punkt informiert.

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1: Schönen guten Morgen. Es ist mal sonnig, mal bewölkt. Heute regnet nicht. 21 Grad werden es höchstens. Morgen nochmal sommerlicher, viel Sonnenschein und bis zu 25 Grad.
2: Die Morgencrew manifestiert heute die Good Vibes zum Schulstart. 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
1: 6.28 Uhr, guten Morgen!
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0: Die besten neuen Hits. Kato und John, Turn the Lights Off. 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
1: Guten Morgen.
0: Berlins und Brandenburgs lustigste Morgenshow. Neu mit mir, Jan Lohan. Es war ein irres Fußballwochenende, vor allem im DFB-Pokal. Es gab tausende Spiele gefühlt.
1: Ach.
0: Hertha hat gewonnen, das ist ja die gute Nachricht.
1: Okay, sehr gut.
0: Union hat auch gewonnen. Nur der brandenburgische VfB Krieschow, der kleinste Ort der Pokalgeschichte, der hat die Sensation leider ganz knapp verpasst mit 0:9 gegen Mainz.
1: Ei.
0: Ja, dann doch eine relativ eindeutige Nummer.
1: Ja.
0: Keine allzu große Überraschung. Krieschow ist so klein, da war das größte Problem wahrscheinlich eher, die 22 Einlaufkinder zu finden.

0: Jetzt 6.35 Uhr.
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0: Die besten neuen Hits. The Bowser Magnetic. Schönen guten Morgen. 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
1: Morgencrew.
0: Berlins und Brandenburgs lustigste Morgenshow. Tag 1 nach den Sommerferien. Also ab heute geht's wieder los in den Schulen. Sofern man sein Kind aus dem Bett bekommt. Das ist ja immer die erste Voraussetzung. Deswegen wollen wir heute mal hören, wie ready sind denn deine Kids fürs neue Schuljahr? Bei uns am Telefon ist Ilva. Schönen
2: Hallo,
0: guten Morgen.
2: Ilva. Guten
1: Morgen.
0: Also erstmal Respekt, dass du dich wieder so früh aus dem Bett rausrobben konntest.
1: Ja.
0: Heute Morgen. Erzähl mal kurz, in welcher Klasse bist du jetzt?
2: Ich bin jetzt in der fünften.
0: In der fünften?
1: Okay.
0: Bist du schon aufgeregt oder ist das so Vorfreude bei dir oder wie geht's dir jetzt gerade?
2: Ich bin müde.
1: Ja.
2: eigentlich würde ich jetzt wieder in mein Bett,
0: ja.
2: Aber das ist wichtiger. Dann, ich freue mich tatsächlich auf meine Freundinnen und auf meine Lehrer, weil ich kriege jetzt ja ganz viele neue Lehrer.
1: Mhm. Ja.
2: Und ich freue mich auch auf meine Klassenlehrerin, weil die musste auch gehen, also die musste in Rente gehen.
0: Mhm. Ich erinnere mich noch, wie die ersten Schultage nach den Sommerferien für mich immer waren. Ich war auch ziemlich aufgeregt, um ehrlich zu sein. Deswegen kann ich nur sagen, Motivation ist das Wichtigste. Was ist denn so dein Schlachtruf für dieses Schuljahr? Lass mal hören.
2: Ja, mein Motto lautet, nicht immer brav, nicht immer leise, aber immer ich. Ich mache mein Ding und stehe dafür.
1: Das ist ein guter
0: wie
1: Plan.
0: Cool,
1: also bitte, das
0: ich
1: ist ja toll.
0: Ich hatte in 12 Jahren Schule nicht so ein cooles Motto
1: ja,
0: wie
1: wirklich.
0: Du jetzt.
1: Voll gut.
0: Also ich glaube, man kann sagen, Ilva, wenn jemand nervös vorm neuen Schuljahr sein muss, dann höchstens deine Lehrer. Ich glaube, du wirst die ganz locker im Griff haben nachher, oder?
2: Ja, definitiv.
0: Dann danke dir für deinen Anruf und ganz viel Spaß in der neuen Klasse heute. Du packst das.
1: Genau, klar.
2: Ja.
1: Was haben deine Kids für einen Schlachtruf für dieses Schuljahr? Ruf an und lass uns ihr Kampfgebrüll hören. 030 884 8484, alles in der Show heute.
0: Wobei ich glaube, der wichtigste Schlachtruf heute mit Abstand nach 6 Wochen Ferien ist, wenn der Wecker klingelt, steh auf, wenn du ein Schüler bist. Steh auf, wenn du ein Schüler bist.
1: Ja, genau.
0: Jetzt geht's erstmal rüber zu unseren Morgencrew-Promis, denn auch die müssen wieder ran heute.
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4: Uli Hoeneß hier, Schulanfänger. In der Schule lernt ihr fürs Leben. Falls ihr später wieder in einem hässlichen kleinen Raum jahrelang nachsitzen müsst, weil ihr beim Rechnen einen kleinen Fehler gemacht habt, viel Spaß.
5: Schönen guten Tag, hier spricht Anke Engelke. Ja, also ich war natürlich eine Musterschülerin, na klaro. Angefangen habe ich in der ersten Klasse und heute fahre ich sogar in der zweiten. Geil, oder? Streberin.
6: Robert Geis hier. Bei der Einschulung waren unsere Töchter richtig stolz auf ihre Schultasche. Eine sogenannte Klatsch von Prada. Passten keine schweren Bücher rein, aber eine leichte Kreditkarte. Ja, muss ja für den Rücken kindgerecht sein.
7: Ja, hallo, hier spricht Hazel Brugger. In der Schule lernt man Menschen zu erkennen, die nie zur Schule gegangen sind. Die sind nämlich Lehrer geworden.
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0: 6:41 Uhr, rüber zu Commander Frank ins 104.6 RTL Verkehrslagezentrum. Frank, Ferien vorbei, Baustellen bleiben?
8: Ja, Jan, da müssen wir einige abholen, denn wir haben einige neue Baustellen und wer jetzt heute Morgen wieder mal die B1, B5 reinfährt und lange nicht gefahren ist, in Biesdorf sind nämlich Brückenbauarbeiten auf der Märkischen Allee Höhe Walbacher Weg. Das Abbiegen von der B1, B5, also Alt-Biesdorf auf die Märkische Allee, ist bis Mitte September nicht mehr möglich. Ja, und das macht auch den Stau. Der geht schon los vor dem Blumenberger Damm bis zur Abbiegespur Märkische Allee und die Passierdauer ist jetzt hochgegangen auf 8 Minuten. Alles zunehmend geblitzt wird. Rudow-Waltersdorfer Chaussee, West-End-Reichsstraße, Zeuthendorfstraße hat Ralf entdeckt. Staus und Blitzer, bitte an die 030 884 4110.
1: Und kurz zum Wetter noch, wir haben Sonne, wir haben auch mal ein paar Wolken, bleibt aber meist trocken, bis zu 22 Grad werden's.
0: Heute geht der Wahl-O-Mat zur Abgeordnetenhauswahl in 4 Wochen online. Alles, was du dazu wissen musst, hörst du gleich in RTL aktuell um 10 vor.

0: 6.44 Uhr, 16 Minuten vor 7.
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0: Die besten neuen Hits. Temper City, Self-Aware. 6.47 Uhr. Schönen guten Morgen. Hier ist die 104.6 RTL Morgencrew. Es geht wieder rein in den Alltag. Heute der erste Schultag. Und wir haben von Claudia aus Lichtenberg eine Sprachnachricht bekommen.
1: Oh. Hallo, guten Morgen. Herr Jan ist jetzt schon eine ganze Weile dabei. Der macht das richtig, richtig gut. Auf seine eigene Art. Er ist lustig, er ist sympathisch, er ist witzig. Und unterhält dementsprechend auch nicht nur seine Kollegen, sondern auch die Zuhörer, die ihm alle eine Chance gegeben haben und die er richtig gut genutzt hat. Boah. Von daher denke ich, wird er eine sehr, sehr lange und steile Karriere bei 104.6 machen. Es sei ihm gegönnt, er soll genauso weitermachen und ich wünsche ihm dabei alles Gute.
0: Danke dir, Claudia. Ich melde mich vielleicht nochmal bei dir, falls ich dich als Vorsprecherin für unsere Chefs bringe.

0: Mark Ronson und Miley Cyrus sind das. Nothing Breaks Like a Heart. Hier ist die 104.6 RTL Morgencrew.
1: Guten Morgen.
0: Berlins und Brandenburgs lustigste Morgenshow. Gleich 6.52 Uhr. Ich glaube, wir alle kennen das, wenn man früher nach den Ferien am Frühstückstisch morgens saß, am ersten Tag und sich denkt, wie kann es sein, dass 6,5 Wochen Ferien so schnell vorbeigehen und sich eine einzige Mathestunde unendlich zieht.
1: Das ist wohl wahr.
0: Jedes Mal die gleichen Gedanken.
1: Oh Mann.
0: Aber lasst euch sagen, liebe Schulkids, nicht nur wir von der Morgencrew sind heute gedanklich bei euch. Auch Berlins Bildungssenatorin Katharina Günther-Wünsch, die drückt euch ganz fest die Daumen.
2: Liebe Schülerinnen und Schüler, ich wünsche euch einen gelungenen Schulstart, dass ihr mit Freude ankommt, dass ihr tatsächlich Freunde findet, Spaß habt am Unterrichten, auf tolle Lehrerinnen und Lehrer, Erzieherinnen, Erzieher trefft und vor allem viel Freude und Spaß in der Schule habt.
0: Sagt Berlins Bildungssenatorin. Wobei ich mir an der Stelle, glaube ich, gar keine Sorgen machen würde. Ich glaube, alle Schüler haben auch Spaß in der Schule. Spätestens, wenn man darüber nachdenkt, dass die Herbstferien noch 7 Wochen hin sind.
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4: 6.53 Uhr. Ich bin Benjamin Herrmann. Guten Morgen. In 4 Wochen wählt Berlin ein neues Abgeordnetenhaus. Heute geht der Wahl-O-Mat dazu online. Um 11.15 Uhr wird die Unterstützungshilfe freigeschaltet. Jan Seifert.
5: 38 Thesen, mit denen jeder vergleichen kann, zu welcher Partei die persönliche Meinung am besten passt. Entwickelt haben ihn junge Wähler zusammen mit Fachleuten aus Wissenschaft und Journalismus. Zu finden ist er unter wahlomat.de. Dieses Jahr aber nicht die einzige Wahlhilfe. Die Diakonie hat bereits den Sozialomat online, der Sozial-, Wohnungs-, Bildungs- und Gesundheitspolitik vergleicht. Und der NABU hat einen Wahlcheck speziell mit Naturschutz- und Umweltthemen online gestellt. Da geht es dann unter anderem um ein Kreuzkrötenreservat am Pankower Tor und das Nachtfahrverbot von Mährobotern.
4: Bei der BVG fahren ab heute häufiger Busse und teilweise auch mehr Linien. Der Personalmangel bei den Fahrern hat sich so gut entspannt, dass zum Beispiel der M77 in den Randzeiten alle 10 statt wie bisher 20 Minuten fährt und das bis zur Hermannstraße. Gleiches gilt auch für den X33 im Märkischen Viertel und auch die Linien 170 und 256 fahren öfter. Und die Linie 310 durch Charlottenburg kommt sogar wieder komplett zurück. Schulen in Adlershof und Schöneweide sind deshalb jetzt wieder besser angebunden. Die politische Sommerpause ist vorbei. Heute geht es wieder los. Unter anderem steht das erste Treffen der CDU-Spitze auf dem Programm mit Bundeskanzler und Parteichef Friedrich Merz. Uli Reitinger.
6: Man kann im Sinne von Merz nur hoffen, dass er sich gut erholt hat in den letzten 3 Wochen, denn es dürfte direkt anstrengend werden. Da ist die Unzufriedenheit in den eigenen Reihen mit Merz' Führungsstil. Da sind seine katastrophalen persönlichen Umfragewerte. Und da sind die schwachen Umfragen aus CDU-Sicht vor den Landtagswahlen im Herbst. Und da ist auch noch der Koalitionspartner SPD, mit dem es auch nicht rund läuft. Morgen trifft sich die schwarz-rote Bundesregierung im Schloss Neu-Hardenberg in Brandenburg. Eine Arbeitsklausur, wie es heißt, ausdrücklich kein Krisentreffen.
4: Die telefonische Krankschreibung ist ein gutes Mittel, sagt AOK-Chefin Carola Reimann und spricht sich damit gegen die Pläne der Regierung aus. Die schwarz-rote Koalition will die telefonische Krankschreibung abschaffen und eine AU vom Arzt schon ab dem ersten Krankheitstag verlangen, um den Krankenstand zu senken. Reimann hält das aber für unsinnig. Gerade bei Infektionswellen sei die Krankschreibung per Telefon ein gutes Mittel, um Ansteckungen zu vermeiden und Praxen zu entlasten. Missbrauch stellt sie dagegen nicht fest, denn der gelbe Schein per Anruf sei sowieso nur für bekannte Patienten und maximal eine Woche gültig, so Reimann. 104.6 RTL, immer 10 Minuten früher, auf den Punkt informiert.
7: 6:55 Uhr, guten Morgen. Ich bin Commander Frank Hellberg, live aus dem 104.6 RTL Verkehrslagezentrum. Polizeieinsatz in Lichterfelde, die Osdorfer Straße ist in beiden Richtungen deshalb Höhe Hildburghauser Straße komplett gesperrt. Längster Stau von Berlin und Brandenburg finden wir zurzeit auf der Landsberger Allee, natürlich stadteinwärts. Da liegen wir jetzt so knapp unter die 15 Minuten und geblitzt wird. Daran denken, heute ist der erste Schultag, alle sind ein wenig aufgeregt. Vorsichtig, wenn die Kinder aus den Elterntaxi springen. Und wer das vergisst, der wird jetzt geblitzt, nämlich in Wandlitz auf der Prenzlauer Chaussee. Der steht nämlich genau vor der Schule, hat Sven entdeckt. Dankeschön. Staus und Blitzer bitte an die 030 884 8410. 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
1: RTL-Wetter. Guten Morgen, 13 Grad, 22 Grad höchstens. Heute bleibt meist trocken. Wir haben auch mal dickere Wolken, aber es scheint auch die Sonne. Die nächsten Tage können wir uns freuen, nochmal richtig schön sonnig und wärmer auch vor allem. Mhm. Geht morgen schon los mit bis zu 25 Grad.
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2: 7 Uhr in Berlin, Berlin und Brandenburg. Schönen
3: Hallo.
2: Guten Morgen. Hier
3: Morgen.
2: Ist die 104.6 RTL Morgencrew. Berlins und Brandenburgs lustigste Morgenshow. Neu mit mir, Jan Lohan. 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Mhm. Nicht mehr lange hin. Mark
3: nee.
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3: richtig
2: mit Blick
3: geil.
2: Über die Spree erleben.
3: Ja.
2: 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Also jetzt die nächste Chance.
3: Jawohl.
2: Ruft durch oder schickt eine WhatsApp 030 884 8484.

0: Ed Sheeran, Bad Habits. Du hörst die 104.6 RTL Morgencrew. Berlins und Brandenburgs lustigste Morgenshow. Neu mit mir, Jan Lohan. Wir haben 7.08 Uhr. Schönen guten Morgen. Am ersten Tag nach den Sommerferien. Also herzlich willkommen zurück, falls du die letzten Wochen im Urlaub warst. Mhm. Hab einen schönen Start in die Arbeitswoche. Die Morgencrew ist natürlich vollzählig für dich am Start. Zum Beispiel unsere Social Media Queen, Verena.
1: Da bin ich. Hallo, guten Morgen.
0: Dann deine Quelle für alle Updates aus Berlin, Brandenburg, Deutschland und der Welt, Benjamin Herrmann aus der 104.6 RTL Aktuell Redaktion.
2: Schönen guten Morgen.
0: Und der Mann, der dich hier jeden Morgen pünktlich und vor allem sicher durch den Verkehr zur Arbeit lotst. Und das Beste ist, Commander Frank weiß noch, warum du anstehst. Schönen guten Morgen.
3: Guten Morgen. Bei mir gibt es auch die Stauzeiten gratis.
0: Ja, und wenn du jetzt sagst, alles super, aber irgendwie klingt das dann trotzdem ein bisschen anders bei der Morgencrew, dann kann ich nur sagen, stimmt.
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0: Schönen guten Morgen, Berlin und Brandenburg.
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5: Ja.
0: Und natürlich mit allem, was du kennst und liebst, wie Agathe Bauer.
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0: So, ihr könnt eure Taschenlampen ausmachen, die Feuerzeuge einpacken. Nee. Das war genug Emotion für einen Montagmorgen. Also noch cooler wird der Morgen natürlich, wenn du mit am Start bist.
1: Ja,
0: deswegen
1: genau. Schön,
0: dass du dabei bist. Wir haben viel vor die nächsten Wochen und Monate.
1: Oh ja.
0: Wirklich viele tolle Highlights und Gewinne für dich. Das hörst du dann alles noch in den kommenden Tagen. Ich kann dir schon mal versprechen, ich freue mich wirklich sehr drauf auf die nächste Zeit. Ja, das mit dem Freuen baut ganz schnell wieder ab, wenn wir auf die Straßen schauen. 10:50 am ersten Schultag, Frank. Wo brennt's denn schon?
3: Also wir haben einen Polizeieinsatz, der ist heute Morgen losgegangen in Lichterfelde, die Ostdorfer Straße. In beiden Richtungen gesperrt, Höhe Hildburghauser Straße geht es nicht vorwärts und zurück, da muss man weit drumherum fahren. Und in Charlottenburg macht gerade eine neue Baustelle auf. Seelänger Straße wird jetzt gesperrt, die Bauzäune ziehen sie da gerade auf die Straße. Zwischen Dankemannstraße und Nehringstraße beginnen die Bauarbeiten und die bleibt gesperrt bis zum 7. September. Und die dürfen wir natürlich nicht vergessen. Wandlitz, die Blitzer, Prenzlauer Chaussee, das hat Sven entdeckt, dann Rudow-Waltersdorfer Chaussee und Westend-Reichstraße. Staus und Blitzer bitte an die 030 88484 110.
1: Und zum Wetter noch kurz. Ein paar Wolken haben wir, es ist aber auch sonnig und wir kriegen bis zu 22 Grad.
0: Ja, und um die Schule, Benni, geht's logischerweise auch bei dir, ne?
2: Ganz genau. Schulstart heute in Berlin und Brandenburg. Leider sind die Lehrkräfte wieder ein Problem. Was dafür diesmal besser läuft, gleich bei mir um 20 nach in 104.6 RTL aktuell.
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0: Wir haben es 7.15 Uhr, Viertel 8.
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0: Schönen Montag, hier ist die 104.6 RTL Morgencrew in Berlins und Brandenburgs lustigste Morgenshow. Der Countdown läuft. 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
2: Hallo. Glückwunsch.
0: Glückwunsch, Jessica. Hast du Mark Forster schon mal live gesehen?
3: Ja, ganz oft.
2: Okay. Du bist Fan offensichtlich. Und es wird auch wirklich ein ganz, ganz toller Abend. Du erlebst Mark live auf der First Floor Terrasse des Now Berlin Hotels an der Stralauer Allee. Wirklich ganz exklusiv. Schön mit Blick aufs Wasser. Und die Drinks, die werden natürlich auch rechtzeitig kaltgestellt. Ist ja klar.
3: Ich freue mich ganz doll.
0: Gibt's einen Song, bei dem du ganz besonders textsicher bist?
3: Naja, Chöre.
0: Chöre, ja.
2: Natürlich.
0: Man kann es aber mal wissen, dass Verena und ich aus dem Backstage auch mitsingen werden. Aber ganz
3: hallo.
0: Laut. Dann sehen wir uns morgen in 2 Wochen, Jessica. Schön, dass ihr mit dabei seid und habt einen guten Wochenstart.
2: Bis dann.
3: Ja, danke. Ihr auch.
2: Danke, ciao.
0: Ja, und mehr Tickets gibt's um Punkt 8. Einfach auf die Einladung achten.
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5: 7.20 Uhr. Ich bin Benjamin Herrmann. Guten Morgen. Heute startet in Berlin das neue Schuljahr. Für über 400.000 Kinder und Jugendliche geht der Unterricht wieder los, für so viele wie noch nie zuvor. Die größte Baustelle bleibt allerdings die Personallage. Rund 500 Vollzeitlehrkräfte fehlen. Und trotzdem soll in diesem Schuljahr vieles besser laufen als im letzten, hat uns Bildungssenatorin Katharina Günther-Wünsch gesagt.
6: Ich freue mich sehr, dass wir dieses Jahr anfangen, tatsächlich unsere datengestützte Schul- und Unterrichtsentwicklung, also unsere Qualitätsstrategie an den Schulen zu bringen. Ich erhoffe mir davon ganz klar, dass wir unsere Schülerinnen und Schüler die Unterstützungsbedarf haben, individueller und besser fördern können. Also wie kann jedes Kind lesen, schreiben, rechnen in den nächsten Jahren deutlich besser werden? Und da hoffe ich mir schon deutliche Veränderungen.
5: Wegen des Schulstarts ist die Berliner Polizei ab heute außerdem verstärkt an den Schulwegen im Einsatz. In den kommenden Wochen kontrolliert sie vor allem Tempo 30, Falschparker und die sogenannten Elterntaxis vor den Grundschulen, damit alle Kinder sicher im Unterricht ankommen. Heute geht der Wahl-O-Mat zur Abgeordnetenhauswahl online. Die digitale Plattform ist eine Unterstützungshilfe für die Wahl in 4 Wochen. Sie vergleicht anhand von 38 Thesen, welche der 17 zugelassenen Parteien am ehesten mit den eigenen politischen Positionen übereinstimmt. Und so geht's: auf seiner Online-Seite formuliert der Wahl-O-Mat politische Thesen, denen zugestimmt oder nicht zugestimmt werden kann. Auch neutral ist dabei eine Option. Außerdem können einzelne Thesen auch übersprungen und stärker gewichtet werden, wenn ein Thema besonders wichtig ist. Ab 11.15 Uhr soll die Unterstützungshilfe heute offiziell freigeschaltet werden. Die Regierungsferien sind offiziell vorbei. Die CDU-Spitze kommt heute unter Kanzler Friedrich Merz zu ihren ersten Beratungen nach der Sommerpause zusammen. Ein Thema werden die Personalentscheidungen des Kanzlers von vor der Pause sein. Besonders die Ablösung von Verkehrsminister Patrick Schnieder hat für Ärger gesorgt. Heute wird sich zeigen, ob sich die Wogen geglättet haben. Weitere Themen sind die Kabinettsklausur morgen und übermorgen sowie die Landtagswahlen im September in Sachsen-Anhalt und Berlin. Die telefonische Krankschreibung ist ein gutes Mittel, sagt AOK-Chefin Carola Reimann und spricht sich damit gegen die Pläne der Regierung aus. Die schwarz-rote Koalition will die telefonische Krankschreibung abschaffen und eine AU vom Arzt schon ab dem ersten Krankheitstag verlangen, um den Krankenstand zu senken. Reimann hält das aber für unsinnig. Gerade bei Infektionswellen sei die Krankschreibung per Telefon ein gutes Mittel, um Ansteckungen zu vermeiden und Praxen zu entlasten. Missbrauch stellt sie dagegen nicht fest, denn der gelbe Schein per Anruf sei sowieso nur für bekannte Patienten und maximal eine Woche gültig, so Reimann. 104.6 RTL, immer 10 Minuten früher, auf den Punkt informiert.
7: 7.22 Uhr, guten Morgen, ich bin Commander Frank Hellberg, live aus dem 104.6 RTL Verkehrslagezentrum. Wir schauen zur Bundesstraße 1 und 5 für alle, die jetzt aus den Ferien kommen und mal wieder reinfahren in die Stadt und sagen, jetzt muss ich mich wieder anstellen, nämlich auf der B1, B5. Das sind Brückenbauarbeiten auf der Märkischen Alleehöhe Walbacher Weg. Das Abbiegen von der B1, B5, also Alt-Biesdorf, auf die Märkische Allee ist bis Mitte September nicht mehr möglich. Und deswegen staut es sich im Bereich ab dem Blumenberger Damm bis zu dieser Baustelle. Passierdauer liegt jetzt, war gerade wieder eine neue Hochrechnung reingekommen, bei 12 Minuten. Damit auch der längste Stau von Berlin und Brandenburg. Und der Polizeieinsatz in Lichterfelde ist nach wie vor aktiv. Die Ostdorfer Straße ist in beiden Richtungen, Höhe Hildburghauser Straße, gesperrt. Geblitzt wird in Potsdam auf der Dortustraße, hat Kerstin entdeckt. Danke dir und einen schönen Wochenstart. In Wandlitz auf der Prenzlauer Chaussee, in Westend auf der Reichsstraße. Staus und Blitzer, bitte an die 030 884 84110. 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Morgens alle 15 Minuten neu.
2: RTL Wetter. Guten Morgen, 13 Grad, bis zu 22 Grad werden es, mal Sonne, mal Wolken, meist auch trocken. Die nächsten Tage richtig schön, nochmal sonnig und auch sommerlicher vor allem, morgen schon bis zu 25 Grad.
0: Ja, und mit Power geht's ins neue Schuljahr. Was ist der Schlachtruf deiner Kids, um in der Schule ab heute richtig durchzustarten? 030 884 8484, nächste Runde gleich um kurz nach halb.
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2: Es ist 7.26 Uhr.
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0: Mark Amber, Belong Together. Schönen guten Morgen. Hier ist die 104.6 RTL
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0: Berlins und Brandenburgs lustigste Morgenshow. Wir haben es kurz vor halb acht. Für alle Berliner, die noch nicht so ganz wissen, wen sie nächsten Monat wählen sollen, ist ja schon bald wieder soweit,
1: ja,
0: gibt es ab heute eine Entscheidungshilfe. Um 11.15 Uhr geht nämlich der Wahlomat online.
1: Oh ja, stimmt.
0: Wir kennen ihn alle. Ein doch schon, finde ich, sehr nützliches Tool.
1: Ja, kann man machen.
0: Und vor allem deutlich unterhaltsamer als diese ganzen Wahlplakate auf Berlins Straßen.
1: Ja.
0: Hab einen guten Start in den Montag mit den besten neuen Hits jetzt. Kygo, Khalid und Griffin, Save My Love.

0: Schönen guten Morgen, hier ist die 104.6 RTL
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0: Berlins und Brandenburgs lustigste Morgenshow. Neu mit mir, Jan Lohan. Die Sommerferien sind vorbei, an den Schulen wird ab heute wieder geackert, gebüffelt und im Zweifel wahrscheinlich auch beim Blick auf den Stundenplan geflucht.
1: Ja, passiert.
0: Das gehört halt dazu. Deswegen wollen wir heute für die entsprechende Motivation sorgen und von deinen Kids da schon mal die besten Schlachtrufe zum Schulstart hören.
1: Genau.
0: 030 884 8484. Angerufen hat Isabella, 9 Jahre alt.
1: Hallo.
0: Schönen
1: Isabella.
2: Hallo.
0: Ich habe gehört, du startest heute in der 4. Klasse durch nach den Sommerferien. Wie cool.
2: Ja.
0: Hast du schon Lust drauf oder hätten es noch 2 Wochen länger Ferien sein dürfen?
2: Hätten noch 2 Wochen länger Ferien bleiben können.
1: Das können wir verstehen. Der erste Schultag, der ist ja immer ganz besonders aufregend. Worauf freust du dich denn heute am meisten? So am ehesten auf die Freunde oder so? Oder auch auf die Lehrer zum Beispiel? Wie ist es?
2: Auf die Freunde.
0: Mhm. Glaube ich.
1: Hast du ein Lieblingsschulfach?
0: Jetzt bin ich gespannt.
2: Ja.
1: Welches?
2: Kunst.
0: Oh, oh, schön.
1: Das ist schön.
0: Habe ich auch gemocht, nur meine Lehrer haben immer gesagt, ich kann es nicht. Und da hatten sie leider auch ganz recht. Bin mir sicher, Isabella, du bist besser in Kunst und ganz bestimmt auch eine super Motivation für alle da draußen heute Morgen. Wie klingt denn dein Schlachtruf fürs neue Schuljahr? Brüll gerne mal los.
2: Neues Schuljahr, neues Glück, die 4a ist zurück. Lernen, lachen, niemals still, denn die 4a macht, was sie will.
0: So.
1: Yes.
0: Geil. Ey,
1: voll
0: mega.
1: Cool.
0: Hast du dir den selbst ausgedacht?
2: Ja.
1: Wow.
0: Ich glaube, mein Schlachtruf wäre sowas wie, ich lerne so viel wie noch nie und den Rest macht ChatGPT.
1: Ach, hör doch auf.
0: Also im Vergleich dazu, Isabella, hast du auf jeden Fall gewonnen. Danke
1: Toll.
0: Dir für deinen Anruf. Wir wünschen dir einen ganz, ganz tollen Start ins neue Schuljahr und zeig den Lehrern nachher, wo der Hammer hängt, okay?
1: Jawohl.
2: Ja.
0: Ciao. Mach's gut, ciao.
1: So, jetzt erstmal weiter mit Bundestrainer Jürgen Klopp. Ab sofort täglich mit einer exklusiven Pressekonferenz hier bei uns in der Morgencrew, die neue Comedy.
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4: Ja, ihr kennt das. Rauchen aufgeben. Wenn deine Lunge pfeift wie ein Schiri auf Amphetamin, dann heißt es, husten, wir haben ein Problem. Ja, ich bin nicht süchtig, aber ich habe immer eine Stewardessen-Uniform im Handgepäck, damit ich mir unerkannt im Heißluftofen der Flugzeugküche noch einen Stinkestängel reinziehen kann. Ja, da hinten eine Frage.
5: Carolina Quarz von der Raucherinnenzeitschrift Nikotina. Haben Sie es schon mit Kaugummis oder Pflastern probiert?
4: Ja, beides. Ich habe sogar die Pflaster auf die Kaugummis geklebt, aber war Quatsch. Ne? Und Hypnose hat auch nicht geklappt. Ne? Ich dachte zwar, ich wäre ein Huhn, aber eins mit Kippe im Schnabel. Yes! Noch eine Frage. Dario Masler vom Mario Basler Fanmagazin Fluppenphase. Hat Rauchen im Profisport überhaupt was zu suchen? Ja, ist wie immer eine Geldfrage. Ne? Die FIFA wollte zusätzlich zu den Trinkpausen auch eine Raucherpause einführen. Werbespots für Vaporizer hatte ich natürlich schon abgedreht, aber noch sperren einige Verbände sich. Noch? Also, mit Klopp zurück to the top und Zähne zeigen!
0: 7 Uhr gleich 40, 20 vor 8. Wir schalten rüber ins 104.6 RTL Verkehrslagezentrum. Frank, dir wurden ein paar Unfälle reingemeldet.
6: Jan, und alle noch ungesichert. Ungesicherte Unfallstelle. Wir fangen mal an in Glienicke Nordbahn, Ahornallee. Zwischen Kreisverkehr und Kornblumenweg eine ungesicherte Unfallstelle. Dann geht's rauf auf die Autobahn A10, der nördliche Berliner Ring. Für alle, die Richtung Dreieck-Pankow fahren, zwischen Mühlenbeck und Dreieck-Pankow ebenfalls ungesicherte Unfallstelle. Und die dritte ist auf der A13 passiert. Richtung Dresden zwischen Teupitz und Baruth. Und diese ungesicherte Unfallstelle ist im Baustellenbereich. Bitte vorsichtig fahren in allen genannten Bereichen. Geblitzt wird Potsdam-Dortustraße, hat Kerstin entdeckt. Danke dir. Dann in Westend auf der Reichstraße und hier Marzahn, Märkisch Allee, hat Tobias gerade reingefunkt. Dankeschön, danke den Meldern. Staus zum Blitzer mit Andi 030 884 84 110.
1: Und zum Wetter noch kurz. Ist durchaus mal ein bisschen trüber zwischendurch, aber auch die Sonne kommt raus und es bleibt meist trocken. Maximal 22 Grad.
0: Pünktlich zum Schulstart kann die BVG übrigens mit einer wiederbelebten Linie punkten. Außerdem fahren einige Busse ab heute auch wieder häufiger. Welche hörst du gleich in RTL aktuell um 10 vor?
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0: Das sind die besten neuen Hits. Dermot Kennedy, Funeral. 7 Uhr gleich 45. Du hörst die 104.6 RTL Morgencrew. Oh, knappe Viertelstunde noch. Dann gibt's für viele Kids das erste Schulklingeln seit 6,5 Wochen.
1: Stimmt.
0: Und deswegen manifestieren wir jetzt nochmal ganz kurz davor die Energie dafür. Also welchen Schlachtruf haben deine Kids fürs neue Schuljahr?
2: Hallo, ich bin Hanni aus Tempelhof und ich komme heute in die 2. Klasse. Und mein Schlachtruf lautet: Lotterleben, das war fein, doch jetzt muss Schule wieder sein. Lesen, rechnen, schreiben, ran. 2a zeigt, was sie kann.
1: Sehr cool.
0: Hanni,
1: wow.
0: Mit dem Schlachtruf kann dir keiner was.
1: Ganz viel Spaß
0: in der 2. Klasse. Und wir sammeln weiter. Welchen Schlachtruf haben deine Kids zum Schulstart? 030 884 8484.

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2: Ja, und wir haben eine Mail bekommen an morgencrew@104.6rtl.com. Hallo liebes RTL-Team, ich hätte hier mal einen Agathe Bauer Song, falls er nicht schon mal entdeckt wurde, und zwar von Ugel und Solto Jamaican. Bam Bam. Und bei ca. 1 Minute 20 höre ich immer Salami-Toast. Schönen Tag, macht weiter so. Alles Gute zum Geburtstag, noch nachträglich für Jan.
1: Ach, danke schön.
2: Du machst das super. Liebe Grüße, Ramona.
1: Ach Mensch, das ist sweet. Danke schön, Ramona, für deine Nachricht. Let's go. Das hier ist der Song, den du meinst.
2: Alright. Okay, und bei 1,20 und auch noch öfter, glaube ich, Salami-Toast.
1: Salami-Toast, okay. Achtung. Ja.
2: Salami-Toast, Salami-Toast.
1: Geil. Nochmal,
2: sehr gut,
1: warte.
2: Ja, natürlich.
1: Salami-Toast, Salami-Toast. Oh, das brennt sich jetzt schon.
2: Gottes
1: Willen. Ich verstehe nichts anderes mehr. Ramona, vielen Dank. Schöne
2: Dankeschön,
1: Woche für dich.
2: Ja.
1: Und ich hoffe, das Frühstück gab nicht nur Salami-Toast bei dir heute Morgen.
2: Und wenn du auch irgendwo eine deutsche Stelle hörst, dann schick sie uns wie Ramona gerne per Mail an morgencrew@104.6rtl.com oder einfach auf Insta.
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3: 7.52 Uhr. Ich bin Benjamin Herrmann. Guten Morgen. Heute startet in Berlin das neue Schuljahr. Und das mit so vielen Schülerinnen und Schülern wie nie zuvor. Über 400.000 Kinder und Jugendliche sind am Start. Und für die hat Bildungssenatorin Katharina Günther-Wünsch bei uns am Mikro eine Nachricht zum Schulstart.
4: Liebe Schülerinnen und Schüler, ich wünsche euch, dass ihr mit Freude ankommt, dass ihr tatsächlich Freunde findet, Spaß habt am Unterrichten, auf tolle Lehrerinnen und Lehrer, Erzieherinnen, Erzieher trefft und vor allem viel Freude und Spaß in der Schule habt.
3: Damit in den ersten Wochen auch auf dem Weg zur Schule alles glatt geht, kontrolliert die Berliner Polizei ab heute an den Schulwegen das Tempo, Falschparker und Elterntaxis. Und wer mit dem Bus zur Schule kommt, für den gibt es ab heute auch gute Nachrichten. Die BVG hat ihr Angebot ausgebaut. Jan Seifert.
5: Der M77er fährt jetzt über Altmariendorf hinaus bis zur Hermannstraße. Außerdem fahren in den Randzeiten die Busse alle 10 statt 20 Minuten. Gleiches beim X33er im Märkischen Viertel. Auch die Busse auf der Linie 170 zwischen Steglitz und Tempelhof und 256 zwischen Hohenschönhausen und Lichtenberg fahren jetzt öfter. Wieder eingeführt wird die Linie 310 durch Charlottenburg und mit Beginn des neuen Schuljahres werden auch einige Schulen in Adlershof und Schöneweide besser ans Busnetz angeschlossen.
3: Alle vom Hackerangriff betroffenen Senatsverwaltungen sind wieder online. Seit gestern Abend sind die Verwaltungen für Stadtentwicklung und Verkehr auch wieder erreichbar. Das Wohngeld kann ebenfalls wieder ausgezahlt werden, neue Anträge dagegen noch nicht gestellt werden. Aktuell wird dort noch eine Fehlermeldung angezeigt. Der Regierende Kai Wegner betont, es kann sein, dass es am Anfang noch etwas ruckelt, bis wirklich alles wieder völlig ohne Probleme läuft. Sensible Daten wurden bei dem Hackerangriff nach bisherigem Stand nicht geklaut. Wer hinter der Attacke steckt, ist weiterhin unklar. Die Regierungsferien sind offiziell vorbei. Die CDU-Spitze kommt heute unter Kanzler Friedrich Merz zu ihren ersten Beratungen nach der Sommerpause zusammen. Ein Thema werden die Personalentscheidungen des Kanzlers von vor der Pause sein. Besonders die Ablösung von Verkehrsminister Patrick Schnieder hat für Ärger gesorgt. Heute wird sich zeigen, ob sich die Wogen geglättet haben. Weitere Themen sind die Kabinettsklausur morgen und übermorgen sowie die Landtagswahlen im September in Sachsen-Anhalt und Berlin. Die erste DFB-Pokalrunde ist noch nicht beendet. Heute geht's weiter. Drei Bundesligisten müssen heute noch ran. Der Hamburger SV tritt beim Drittligisten SC Verl an. Der erste FC Köln spielt bei den Würzburger Kickers, beide um 18 Uhr. Zur gleichen Zeit fordert der Berliner Regionalligist VSG Altglienicke den Bundesliga-Absteiger VfL Wolfsburg. Den Abschluss macht dann Bundesliga-Rückkehrer Schalke 04, der ab 20.45 Uhr beim Viertligisten Hallescher FC ran muss. Alle Spiele gibt es heute live bei Sky zu sehen. 104.6 RTL, immer 10 Minuten früher, auf den Punkt informiert.
1: 7.55 Minuten, guten Morgen. Ich bin Commander Frank Hellberg, live aus dem 104.6 RTL Verkehrslagezentrum. Der längste Stau von Berlin und Brandenburg ist zurzeit auf der Rudolf-Rühler-Allee. In beiden Richtungen schwankt es da so um die 20 Minuten mehr. Und warum? Ja, für alle, die aus den Ferien jetzt kommen, muss man das ja erzählen. Köpenick, die Bahnhofstraße, ist ja in beiden Richtungen komplett gesperrt. Der Grund ist, an der S-Bahn-Brücke werden zwei Behelfsbrücken zurückgebaut. Eine Umleitung ist eingerichtet. Ja, da schiebt man sich über die Hämmerlingstraße und einige fahren natürlich über die Rudolf-Rühler-Allee. Frühlallee und das macht diese 20 Minuten mehr. Geblitzt wird Falkensee, Rotkehlchenstraße, was für ein schöner Name. Lauren hat den entdeckt, Dankeschön. Westend-Reichstraße und Rudo-Waltersdorfer Chaussee. Staus und Blitzer, bitte an die 030 884 8410, der beste Verkehrs- und Blitzerreport Berlin-Brandenburgs, morgens alle 15 Minuten neu.
2: Guten Morgen, 13 Grad, die Sonne wurstelt sich immer mal durch die Wolken durch, bleibt auch meist trocken heute, auch wenn es mal grauer ist, 22 Grad werden es höchstens. Morgen schön sonnig und nochmal richtig sommerlich, 25 Grad und danach noch wärmer sogar.
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6: Schönen Montag, wir haben es 8 Uhr in Berlin, Berlin und Brandenburg. Hier ist die 104.6 RTL Morgencrew. 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

0: Uhr und 2 nach 8. Schönen guten Morgen.
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0: Die besten neuen Hits. Teddy Swims, Mr. Know-It-All. 8 Uhr und 6 haben wir's. Schönen guten Morgen und einen guten Start in diesem Montag. Du hörst die 104.6 RTL
1: Morgencrew. Guten Morgen.
0: Berlins und Brandenburgs lustigste Morgenshow. Kennst du den hier noch?
1: Ach.
0: 6 Minuten ist er her. Der erste Gong des neuen Schuljahrs. Heute der erste Schultag des Jahres 2026-27. Im Studio sind Verena, Commander Frank, Benjamin Herrmann und ich, Jan Lohan.
2: Schönen guten Morgen.
3: Schönen guten Morgen.
1: Morgen.
0: Wir haben gerade eine kurze Diskussion gehabt. Klang eure Schulglocke früher so wie gerade eben oder doch wie die hier? Benny, Frank.
2: Also meine war die hier, die gerade kam.
0: Die.
1: Wirklich? Ja. Die ist
0: das
1: aber
0: ist deine Schulglocke, die ist aber echt.
1: Da kriegst du einen Schreck.
0: Die ist drillig.
2: Die war böse.
0: Die war ganz böse. Benni, du kannst dich
3: nicht mehr
0: erinnern.
3: Ich weiß es nicht mehr, ich weiß es nicht mehr. Ich meine, es war auch die Schulglocke, die am Anfang war, auch immer die Pausenglocke oder war das auch unterschiedlich?
1: Ja, ja.
0: Das war die.
1: Ding, dang, dong.
0: Okay, die hier meinst du?
3: Ja, ich glaube, es ging in die Richtung.
0: Man fühlt sich doch direkt
1: in der Schule. Wir hatten da Erinnerung wach, oder? Ist unfassbar. Ich rieche es förmlich.
0: Naja, also, du merkst schon, die Morgencrew hat viele Diskussionsthemen für sich am Start. Und ich kann dir versprechen, die Morgencrew hat ihre Hausaufgaben zum neuen Schuljahr gemacht. Du hörst ab sofort nämlich viele neue Highlights bei uns. Mhm. Zum Beispiel das Morgencrew Song Battle. Wer
1: das
0: performt
1: so
0: hier besser unsere Überraschungshits? Morgen zum Beispiel um 5:05.
1: Genau, oder wir haben den Morgencrew Super Kloppo mit dem Bundestrainer Jürgen Klopp im Sondereinsatz. Sehr, sehr lustige neue Comedy, immer um 7:55.
0: Ja, natürlich gibt's auch alle Highlights, die du schon liebst und feierst. Die Morgencrew Promi-Gruppe zum Beispiel um 6:45. Die Agathe Bauer Songs um 7:50. Mhm. 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
4: Yeah. Und die Tickets sind für dich.
5: Hammer, Hammer, ich freue mich.
0: Melli aus Buko, schönen guten Morgen.
6: Das hat geklappt.
7: Super, ich freue mich unglaublich.
0: Alexandra aus Steglitz, die ist nämlich mit dabei. Glückwunsch!
6: Vielen Dank!
1: Juhu! Ja, super!
0: Die Person, die am lautesten schreit, kriegt die Tickets geschenkt.
6: Yay!
0: Du gehst uns da auch noch free on Tour.
1: Glückwunsch!
7: Ja, mega, vielen lieben Dank.
6: Ich kann kaum glauben, einfach.
1: Jetzt wirklich?
4: Ja, die Tickets sind für dich.
0: Ja, und zwar genau jetzt wieder. Die Leitungen sind noch offen. 030 884 8484. Ruf an oder schick eine WhatsApp und erlebe Mark Forster am 8. 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
1: Ja.
0: Jetzt haben wir es 8:09 Uhr. Frank, was ist schon auf den Straßen los?
2: Also wir haben immer noch den Polizeieinsatz in Lichterfelde. Wer die Ostdorfer Straße fahren will, geht nicht mehr. In beiden Richtungen ist sie gesperrt, Höhe Hildburghauser Straße. Ja, und die zweite Welle rollt in die Stadt hinein. Das kann man genau an den Stauzeiten sehen. Pankow-Wollandstraße, waren wir vorhin auf 3, jetzt auf 15 Minuten mehr. B1, B5, Alt-Biesdorf vor der Abbiegespur Märkische Allee 16 Minuten. Und die darf natürlich nicht fehlen. Die längste Baustelle der Stadt ist die A100 Richtung Tegel. 15 Minuten einspurigen Baustellenbereich. Dann hauen wir noch einen Blitzer auf. Wandlitz-Prenzlauer Chaussee hat Sven entdeckt. Dankeschön. Staus und Blitzer, wie immer, an die 030 884 84 110.
1: Und zum Wetter noch kurz. Dicke Wolken, aber auch Sonne heute und meist kein Regen. Bis zu 22 Grad.
0: Ja, in 4 Wochen wählt Berlin ein neues Abgeordnetenhaus. Heute kommt eine ganz wichtige Unterstützung für alle noch Unentschlossenen dazu. Der Wahl-O-Mat, der geht online. Alles, was du dazu wissen musst, gleich in RTL aktuell um 8:20 Uhr. Schönen Montag.

0: Schönen Montag, hier ist die 104.6 RTL Morgencrew.
1: Hallo,
0: Berlin
1: Morgen.
0: Sonderburgs lustigste Morgenshow. Stars for Free on Tour mit Mark Forster. Es dauert ja nicht mehr lange.
1: Nee.
0: Präsentiert von der Koch Automobile AG. 10-mal in Berlin und Brandenburg. Und wir sprechen jetzt eine Person an, die bei uns am Telefon ist. Und ich möchte, dass sie so laut schreit, wie sie in dieser Woche noch nicht geschrien hat. Anja aus Bessensee, Glückwunsch!
2: Glückwunsch! Oh, geil. Oh Mann, ey. Das ist ein Coolstart.
0: Am 8. September auf der Dachterrasse des Nau Berlin Hotel. Du bist mit dabei und darfst wahrscheinlich jeden Mark Forster Song auswendig mitsingen, oder?
1: Ja.
2: Ich bin mir nicht sicher, ob ich noch jeden kann, aber ich glaube, es kommt dann automatisch.
1: Wird schon, ja, das ist so verankert.
0: Du hast jetzt auch 2 Wochen Zeit zum Üben, das kriegen wir gemeinsam
1: eben
0: hin.
2: Okay, dann gebe ich mir Mühe.
0: Danke fürs Einschalten.
1: Bis dann, Anja, ciao.
2: Danke, tschüss.
1: Mehr Tickets um 11 wieder bei Juliane.

0: Louis Capaldi, Hold Me While You Wait. 8.20 Uhr haben wir es. Du hörst die 104.6 RTL Morgencrew.
1: Morgen.
0: Berlins und Brandenburgs lustigste Morgenschau. Schauen wir gemeinsam mit Verena auf unsere Trends.
1: Aha.
0: Es geht mal wieder um deine Lieblingssängerin, wollte ich fast sagen.
1: Naja, also die Welt wird grün auf jeden Fall im Moment. Im Netz geht's heftig ab, weil womöglich hat das alles mit Taylor Swift zu tun.
0: Aha.
1: So, es fing damit an, dass an verschiedenen Hauswänden in den USA plötzlich die Buchstaben TS aufgeleuchtet sind in grün.
0: Taylor Swift, ja.
1: Dann war plötzlich das Empire State Building grün erleuchtet mit dem Text What's Happening. Die Buchstaben T und S in What's groß geschrieben, also auch
0: Taylor Swift
1: eventuell. Und natürlich dreht das Netz jetzt völlig am Rad, was das alles zu bedeuten hat. Wird Taylor endlich ihre unveröffentlichten Songs von ihrem Reputation-Album rausbringen oder kommt wieder ein ganz neues Album oder teast sie die Doku über ihre Hochzeit an?
0: Stimmt.
1: Wir wissen es nicht, aber irgendwas passiert offenbar.
0: Und wenn dann was passiert ist,
1: ja,
0: bin ich mir ganz sicher, Verena, du bist die Erste, die es weiß.
1: Absolut, und natürlich werde ich darüber sprechen.
0: Ich bitte dich darum.
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3: 8.21 Uhr. Ich bin Benjamin Herrmann. Guten Morgen. In 4 Wochen wählt Berlin ein neues Abgeordnetenhaus. Heute geht der Wahl-O-Mat dazu online. Um 11.15 Uhr wird die Unterstützungshilfe freigeschaltet. Jan Seifert.
4: 38 Thesen, mit denen jeder vergleichen kann, zu welcher Partei die persönliche Meinung am besten passt. Entwickelt haben ihn junge Wähler zusammen mit Fachleuten aus Wissenschaft und Journalismus. Zu finden ist er unter wahlomat.de. Dieses Jahr aber nicht die einzige Wahlhilfe. Die Diakonie hat bereits den Sozialomat online, der Sozial-, Wohnungs-, Bildungs- und Gesundheitspolitik vergleicht. Und der NABU hat einen Wahlcheck speziell mit Naturschutz- und Umweltthemen online gestellt. Da geht es dann unter anderem um ein Kreuzkrötenreservat am Pankower Tor und das Nachtfahrverbot von Mährobotern.
3: Alle vom Hackerangriff betroffenen Senatsverwaltungen sind wieder online. Seit gestern Abend sind die Verwaltungen für Stadtentwicklung und Verkehr auch wieder erreichbar. Das Wohngeld kann ebenfalls wieder ausgezahlt werden, neue Anträge dagegen noch nicht gestellt werden. Aktuell wird dort noch eine Fehlermeldung angezeigt. Der Regierende Kai Wegner betont, es kann sein, dass es am Anfang noch etwas ruckelt, bis wirklich alles wieder völlig ohne Probleme läuft. Sensible Daten wurden bei dem Hackerangriff nach bisherigem Stand nicht geklaut. Wer hinter der Attacke steckt, ist weiterhin unklar. Die politische Sommerpause ist vorbei. Heute geht es wieder los. Unter anderem steht das erste Treffen der CDU-Spitze auf dem Programm mit Bundeskanzler und Parteichef Friedrich Merz. Uli Reitinger.
5: Man kann im Sinne von Merz nur hoffen, dass er sich gut erholt hat in den letzten 3 Wochen, denn es dürfte direkt anstrengend werden. Da ist die Unzufriedenheit in den eigenen Reihen mit Merz' Führungsstil. Da sind seine katastrophalen persönlichen Umfragewerte. Und da sind die schwachen Umfragen aus CDU-Sicht vor den Landtagswahlen im Herbst. Und da ist auch noch der Koalitionspartner SPD, mit dem es auch nicht rund läuft. Morgen trifft sich die schwarz-rote Bundesregierung im Schloss Neu-Hardenberg in Brandenburg. Eine Arbeitsklausur, wie es heißt, ausdrücklich kein Krisentreffen.
3: Warnung vor Manipulationen bei Trinkgeldoptionen auf Kartenlesegeräten. Die Chefin der Verbraucherzentrale, Ramona Popp, nennt sie Designertricks und fordert ein europaweites Verbot. Oftmals wird die Option kein Trinkgeld geben auf den Displays in Restaurants oder Cafés kleiner oder unauffälliger dargestellt. Eine Forsa-Umfrage im Auftrag des Verbands zeigt außerdem, gut die Hälfte der Befragten fühlt sich durch die Prozentanzeigen zum Trinkgeldgeben gedrängt. 3/4 wünschen sich, dass auch die Ablehnung von Trinkgeld genauso gut sichtbar sein sollte wie die Prozentanzeigen. 104.6 RTL, immer 10 Minuten früher, auf den Punkt informiert.
6: 8:24 Uhr. Guten Morgen, ich bin Commander Frank Hellberg, live aus dem 104.6 RTL Verkehrslagezentrum. Als erstes eine ungesicherte Unfallstelle für alle, die auf dem nördlichen Berliner Ring jetzt fahren, Richtung Dreieckhaffeland zwischen Birkenwerder und Kreuz Oranienburg. Eine ungesicherte Unfallstelle. Und dann schauen wir nach Schöneberg zum Sachsendamm. Warum? Da geht es jetzt wieder los mit dem Stau. Die Stauzeit liegt genau bei 16 Minuten. Das ist auch der Spitzenreiter. Einwärts natürlich zwischen Schöneberger Straße und Reichstraße. Rechte Spur ist gesperrt. Die Fahrbahn muss dort saniert werden. Die Bauzäune stehen und die Arbeiten werden garantiert noch bis in den September hinein dauern. Geblitzt wird jetzt in Falkensee, Rotkehlchenstraße, Rudo, Waltersdorfer Chaussee hat Ina entdeckt. Danke sehr. Und Haselhorst auf der Nonnendammallee. Staus und Blitzer bitte an die 030-884-84110. 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
1: Guten Morgen, 13 Grad, Sonne, aber auch mal ein paar dickere Wolken heute, so wie jetzt. Bleibt aber trotzdem meist trocken. 22 Grad werden es maximal. Morgen schon bis zu 25 Grad, sonnig und trocken. Und auch danach geht es noch richtig sommerlich schön weiter die Woche.
0: Ich finde auch jetzt schon, der Blick raus sieht irgendwie schön aus an diesem Montagmorgen. Und damit du dann mich auch gleich noch ein bisschen besser kennenlernen kannst, gibt es gleich unser Morgencrew-Spiel, bei dem wahrscheinlich sogar selbst noch meine Eltern was über mich lernen können. Wir spielen Jans oder Janich. Gleich um kurz nach halb.
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3: 8 Uhr 28 ist es. Guten Morgen.
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0: Die besten neuen Hits. David Guetta, Run, Run, River. Schönen guten Morgen. Hier ist die 104.6 RTL Morgencrew. Ich hatte ein gutes Wochenende, kann ich sagen.
1: Ja.
0: Das liegt unter anderem auch an meiner Hertha, die im Pokal gewonnen hat.
1: Man sieht's dir an, schön, ja.
0: Allerdings erst im Elfmeterschießen.
1: So, egal. So,
0: ja, ist egal. Aber ich meine, Hertha war die klar bessere Mannschaft und ich habe ordentlich Fingernägel gelassen.
1: Verstehe.
0: Am Wochenende. Und ich kann mir gut vorstellen, aber dass die sich dann dachten, RTL hat ja live übertragen, machen wir einfach ein bisschen länger, dann haben alle was davon.
1: Nee, ist doch schön, ja.
0: Liebe Grüße. Und Glückwunsch auch an die Unioner, die haben auch gewonnen.
1: Ach so.
0: Ich will da ja nicht so sein.
1: Ja.

0: Die besten neuen Hits. Olivia Dean, So Easy to Fall in Love. Schönen guten Morgen. Hier ist die 104.6 RTL
1: Morgencrew.
0: 8.37 Uhr haben wir es.
2: Jan oder Janich?
0: Schönen guten Morgen, Olli aus Lichtenberg.
1: Hi, Olli.
3: Guten Morgen, Jan.
0: Du musst rausfinden, welche Aussage über mich stimmt tatsächlich. Also, was ist wirklich Jan und was ist es Janich? Bist du bereit?
3: Ja, bin bereit.
0: Alright. Aussage Nummer 1. Ich brauche täglich mindestens eine Gewürzgurke mit Senf zum Frühstück, weil das ist so mein Guilty Pleasure.
1: Okay.
0: Gewürzgurken liebe ich. Oder, Aha. Stimmt Aussage Nummer 2, ich trinke täglich ein Softdrink mindestens in der Zero-Version, also mit Zuckerzusatz. Was, oder Zuckerersatz. Was glaubst du, was ist es Jan und was ist es Janich?
3: Den Zero-Dingsbums, den trinkst du mindestens einen am Tag.
0: Glaubst du nicht, dass ich Gewürzgurken gerne, aber ich komme aus Brandenburg.
1: Vor allem mit Senf.
0: Hey.
3: Ja, aber mit Senf doch nicht.
1: Also wirklich.
0: Senf, das ist ja auch eine Idee. Ja, ist vielleicht ein bisschen zu einfach gewesen. Ne? Ist nämlich vollkommen richtig, lieber Olli. Glückwunsch. Wobei, vielleicht probiere ich das mal. Könnte ja auch so, weiß ich nicht, so eine schöne Routine
1: Gewürzgurke
0: werden.
1: Gewürzgurke mit Senf, toll.
0: Jeden Tag eine Gewürzgurke, wird mir wahrscheinlich nach einer Woche aus dem Hals raushängen. Ey, Olli, Glückwunsch.
3: Du musst ja schwanger sein.
0: Bitte?
3: Dann müsstest du ja schwanger sein.
1: Wer weiß es denn?
0: Ja, wer weiß es? Also, du bekommst von uns für deinen Urlaub noch einen streng limitierten 104.6 RTL Louis Vuitton-Beutel.
1: Herzlichen Glückwunsch.
0: Also für die nächste Shoppingtour zum Angeben im Urlaub. Hab einen schönen Wochenstart.
3: Ja, danke schön.
1: Ciao, Olli.
0: Ciao.
1: Und wenn du auch mal mitspielen willst, melde dich an per WhatsApp mit dem Stichwort Jan 030 8848484. Nächste Runde morgen wieder um kurz nach 8:30.
0: Gleich 8.39 Uhr. Wir schauen ins 104.6 RTL Verkehrslagezentrum. Frank, da ist jetzt ein Tunnel gesperrt.
4: Jan, und das ist die 100, der neue Teil Richtung Neukölln. Zwischen Sonnenallee und Dreieck Neukölln. Höhenkontrolle wurde ausgelöst. Der Tunnel ist gesperrt. Die Höhenkontrolle löst ja aus, wenn LKW zu hoch ist. Oder auch, wenn die manchmal zu schnell durchdonnern. Und dann springen die Sensoren an. Und der Tunnel, der ist natürlich besonders nervös. Aber ich weiß, also das dauert maximal so 15 Minuten. Die Kollegen der Autobahnpolizei sind schnell, müssen durchgucken, ob alle Kacheln noch dran sind und dann machen sie wieder auf. Höhenkontrolle 100 Richtung Neukölln zwischen Sonnenallee und Dreieck Neukölln ist der Tunnel gesperrt. Geblitzt wird Prenzlauer Berg, Schönhauser Allee hat Ali entdeckt. Dankeschön. Staus und Blitzer, bitte an die 030 8848 110.
1: Und zum Wetter noch kurz. Die Sonne wurschtelt sich immer mal durch die etwas dickeren Wolken durch, bleibt meist trocken, 22 Grad werden's.
0: Bei ChatGPT gibt's ab heute eine bedeutende Änderung, die jeden betrifft, der mit Chatty spricht, schreibt oder Dinge fragt. Welche hörst du gleich in RTL aktuell um 10 vor?

0: Mit Nico Santos geht's in den Montagmorgen. Hier ist die 104.6 RTL Morgencrew. Wir suchen heute Morgen nach Schlachtrufen von Schülern zum Schulstart.
1: Genau.
0: Wie motivieren sich deine Kids zum Start ins neue Schuljahr? Und da ist mir gerade eine Nummer eingefallen, die jetzt eigentlich zum wirklich Ende der ersten Schulstunde wunderbar passen könnte.
2: Nur nach Hause. Nur nach Hause.
0: Und jetzt kommt der wichtige Part.
1: Ach Mann.
0: So. Sorry, liebe Kids, das musste kurz sein.
1: Ja.
0: Ey, durchhalten, ihr schafft das.
1: Klar.

0: 13 Minuten vor 9, 8.47 Uhr.
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0: Schönen guten Morgen, hier ist die 104.6 RTL Morgencrew, Berlins und Brandenburgs lustigste
1: Morgenshow. Guten Morgen.
0: An diesem Montag, 8.50 Uhr haben wir's. Ja, die ganze Crew ist im Studio, Verena, Benjamin Herrmann, Commander Frank, schönen guten Morgen, ihr drei.
2: Guten Morgen.
0: Ich muss ja sagen, dass der erste Schultag nach den Sommerferien für mich zumindest früher immer relativ cool war, weil man irgendwie 6,5 Wochen gechillt hat. Irgendwann war es dann langweilig und dann hast du deine Freunde nach vielen Wochen wieder gesehen.
1: Ja, das stimmt. Das war mal ganz schön.
0: Irgendwie hat sich vieles auch relativ neu und spannend angefühlt. Und langweilig war einem logischerweise auch nicht mehr. Aber spätestens so am zweiten, dritten Schultag war von der Vorfreude zumindest bei mir auch nicht mehr so viel übrig.
1: Ich bin da richtig Unterricht losgegangen.
0: Ja, das lag bei mir vor allem an Mathe.
1: So,
0: Mathe war ein Fach, das... Wir sind keine Freunde geworden, ich sag's mal diplomatisch. Bei welchem Fach geht denn oder ging damals in der Schule eure Motivation flöten? Frank, du hast schon gesagt, du hast eine Palette mitgebracht.
3: Also ich muss ja sagen, das hat immer gewechselt, ja. Und aber mir fällt gerade ein hier Chemie. Also da gab es eine neue Lehrerin und wir wurden eigentlich nicht so richtig warm miteinander. Das hat sich natürlich irgendwann geändert und ich muss sagen, also für alle, die sich tatsächlich jetzt irgendwo ärgerlich auf ihre Fächer bringen, das passt nicht oder so. Ich habe danach tatsächlich Agrochemie und Pflanzenschutz studiert und ich habe es abgeschlossen.
1: Ja, das gibt's
3: also es ist kein Grund, sich jetzt irgendwie Gedanken zu machen, es wird ganz schlimm. Nein, es wird wichtig, richtig, besser.
0: Agrochemie?
3: Agrochemie und Pflanzenschutz, ja.
0: Agrochemie klingt aber genauso, wie ich mir das Fach auch vorstelle.
2: Was? Agrochemie. Ist ein Rap-Song.
3: So. Den hatte ich überhaupt noch nicht drin.
0: Benni, was war's bei dir?
2: Ja, bei mir war es, wir hatten die Geschichte schon mal, Kunst tatsächlich.
0: Ach ja. Stimmt.
2: Aber auch liegt, glaube ich, auch daran, dass man in der ersten Stunde direkt erstmal einen Zettel mitbekommen hat, was man alles mit, was man alles besorgen soll. Ja. Pastellfarben, die und die Pinsel, die Breite, die Dicke, da habe ich schon, also den Bleistift, der darf nur so dünn sein und so zeichnen und also da habe ich schon eine Mathe bekommen.
0: Ich glaube, wir beide, Verena, sind in Mathe dann ja, relativ einfach.
1: Ja, bei mir ist aber auch noch Physik, Chemie auch, also alles aus demselben Topf,
0: das
1: kannst du vergessen.
0: Da würde ich auch mitgehen, auf jeden Fall. Okay, alles klar, dann haben wir das schon mal geklärt. Wir drücken logischerweise allen Schülern und vielleicht noch viel mehr den Eltern heute die Daumen, dass der Start ins Schuljahr dann relativ entspannt wird. Lasst euch nicht ärgern.
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2: Es ist 8.52 Uhr. Ich bin Benjamin Herrmann. Guten Morgen. In 4 Wochen wählt Berlin ein neues Abgeordnetenhaus. Heute geht der Wahl-O-Mat dazu online. Um 11.15 Uhr wird die Unterstützungshilfe freigeschaltet. Jan Seifert.
5: 38 Thesen, mit denen jeder vergleichen kann, zu welcher Partei die persönliche Meinung am besten passt. Entwickelt haben ihn junge Wähler zusammen mit Fachleuten aus Wissenschaft und Journalismus. Zu finden ist er unter wahlomat.de. Dieses Jahr aber nicht die einzige Wahlhilfe. Die Diakonie hat bereits den Sozialomat online, der Sozial-, Wohnungs-, Bildungs- und Gesundheitspolitik vergleicht. Und der NABU hat einen Wahlcheck speziell mit Naturschutz- und Umweltthemen online gestellt. Da geht es dann unter anderem um ein Kreuzkrötenreservat am Pankower Tor und das Nachtfahrverbot von Mährobotern.
2: In Berlin und Brandenburg sind mehr als 700.000 Schülerinnen und Schüler ins neue Schuljahr gestartet. Beide Bundesländer haben einen neuen Rekord an Schülerzahlen aufgestellt. Gleichzeitig bleibt das große Problem der Lehrkräftemangel. In Berlin ist sich Bildungssenatorin Katharina Günther-Wünsch darüber durchaus bewusst, sieht aber auch positive Entwicklungen.
6: Wir haben viele Schulen gebaut. Wir kommen langsam auch in den Abbau des Schulplatzmangels. Das heißt, es werden weniger Schulplätze, die fehlen und Pädagogen, die uns fehlen. Das ist kleiner geworden, aber trotzdem noch eine dauerhafte Aufgabe.
2: Damit in den ersten Wochen auf dem Weg zur Schule alles glatt geht, kontrolliert die Berliner Polizei ab heute an den Schulwegen das Tempo, Falschparker und Elterntaxis verstärkt. Die telefonische Krankschreibung ist ein gutes Mittel, sagt AOK-Chefin Carola Reimann und spricht sich damit gegen die Pläne der Regierung aus. Die schwarz-rote Koalition will die telefonische Krankschreibung abschaffen und eine AU vom Arzt schon ab dem ersten Krankheitstag verlangen, um den Krankenstand zu senken. Reimann hält das aber für unsinnig. Gerade bei Infektionswellen sei die Krankschreibung per Telefon ein gutes Mittel, um Ansteckungen zu vermeiden und Praxen zu entlasten. Missbrauch stellt sie dagegen nicht fest, denn der gelbe Schein per Anruf sei sowieso nur für bekannte Patienten und maximal eine Woche gültig, so Reimann. Bei ChatGPT wird ab heute Werbung angezeigt. Bei der kostenlosen Version und der günstigsten tauchen ab sofort Werbeanzeigen unter den Antworten der KI auf. Erstmal soll sie laut OpenAI nicht personalisiert sein, also nicht auf den Nutzer zugeschnitten. Das Unternehmen sucht schon länger nach Möglichkeiten, mit dem Chatbot Geld zu verdienen. In den USA wird seit Anfang des Jahres schon Werbung eingebaut. Jetzt folgen mehrere europäische Länder, darunter auch Deutschland. 104.6 RTL, immer 10 Minuten früher, auf den Punkt informiert.
3: 8 Uhr und 54 Minuten. Guten Morgen, ich bin Commander Frank Hellberg, live aus dem 104.6 RTL Verkehrslagezentrum. Seit heute Morgen um 5 Uhr ein Polizeieinsatz in Lichterfelde. Und die Ostdorfer Straße wird mir immer noch als voll gesperrt gemeldet in beiden Richtungen. Nämlich Höhe Hildburghauser Straße ist die Polizei im Einsatz. Geblitzt wird, daran denken. Heute ist ja der erste Schultag nach den Ferien. Alle sind ein bisschen aufgeregt, vorsichtig, wenn die Kinder aus den Elterntaxis springen. Wer das vergisst, wird jetzt geblitzt. Nämlich in Wandlitz auf der Prenzlauer Chaussee. Da steht er vor der Grundschule, hat Sven entdeckt. Danke sehr. Prenzlauer Berg, Schönhauserallee, Haselhorst, Nondamallee. Staus und Blitzer. Bitte an die 030 88484 110. 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
1: Morgen, 14 Grad, 22 Grad kriegen wir höchstens. Es ist mal ganz schön dick bewölkt, aber auch die Sonne kommt raus und es bleibt meist trocken. Morgen schon 25 Grad, da sehr, sehr sonnig und danach dann sogar noch wärmer die nächsten Tage.
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0: 8.58 Uhr, kurz vor 9.

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2: 9 Uhr in Berlin, Berlin und Brandenburg. Schönen guten Morgen. Hier ist die 104.6 RTL Morgen Crew. Ab sofort mit mir, Jan Lohan. 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
3: So ist es.
2: Nächste Chance in 2 Stunden um Punkt 11 bei Juliane.

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0: Lady Gaga, The Edge of Glory. Hier ist die 104.6 RTL Morgencrew. 9:09 haben wir's.
1: Guten Morgen.
0: Am ersten Tag nach den Sommerferien, also herzlich willkommen zurück, falls du die letzten Wochen im Urlaub warst. Mhm. Hab einen schönen Start in die Arbeitswoche. Ja. Die Morgencrew ist natürlich vollzählig für dich am Start. Zum Beispiel unsere Social Media Queen, Verena.
1: Da bin ich, hallo, guten Morgen.
0: Dann deine Quelle für alle Updates aus Berlin, Brandenburg, Deutschland und der Welt, Benjamin Herrmann aus der 104.6 RTL Aktuell Redaktion.
2: Schönen guten Morgen.
0: Und der Mann, der dich hier jeden Morgen pünktlich und vor allem sicher durch den Verkehr zur Arbeit lotst. Und das Beste ist, Commander Frank weiß noch, warum du anstehst. Schönen guten Morgen.
2: Guten Morgen, bei mir gibt es auch die Stauzeiten gratis.
0: Ja, und wenn du jetzt sagst, alles super, aber irgendwie klingt das dann trotzdem ein bisschen anders bei der Morgencrew, dann kann ich nur sagen, stimmt.
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0: Schönen guten Morgen, Berlin und Brandenburg. Ich habe gestern
3: neue Ideen. Dieses Gefühl, das macht morgens gerade richtig Spaß.
4: Oh ja, ganz, ganz.
0: Die Morgencrew. Ab sofort mit mir, Jan Lohan. Zu meinem Antritt habe ich dir versprochen, wir geben Gas. Mit neuer Comedy zum Beispiel. Super Kloppo, mega lustig.
5: Ja, man kennt das. Rente mit 63. Ist das nur ein Thema für den Messi oder auch für mich?
0: Mit dem neuen Morgencrew Song Battle. Verena, wir beide haben unsere Playlist durchforstet. Du bist schon richtig hot, ne?
4: Ja.
0: Und natürlich mit allem, was du kennst und liebst, wie Agathe Bauer.
4: Ja, natürlich.
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4: 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Genau.
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0: So, ihr könnt eure Taschenlampen ausmachen, die Feuerzeuge einpacken. Nee. Das war genug Emotion für einen Montagmorgen. Also noch cooler wird der Morgen natürlich, wenn du mit am Start bist.
1: Ja,
0: deswegen
1: genau. Schön,
0: dass du dabei bist. Wir haben viel vor die nächsten Wochen und Monate.
1: Oh ja.
0: Wirklich viele tolle Highlights und Gewinne für dich. Das hörst du dann alles noch in den kommenden Tagen. Ich kann dir schon mal versprechen, ich freue mich wirklich sehr drauf auf die nächste Zeit.
2: 9:11 Uhr. Guten Morgen, ich bin Commander Frank Hellberg, live aus dem 104.6 RTL Verkehrslagezentrum. Bis jetzt war die Höhenkontrolle ausgelöst auf dem neuen Teil des Stadtring 100 Richtung Neukölln zwischen Sonnenallee und Dreieck Neukölln. Ja, die Höhenkontrolle löst dann aus, wenn ein LKW zu hoch ist oder wenn er manchmal zu schnell durchfährt. Und die Sensoren dort, die sind ganz besonders nervös, denn mindestens alle 2 Tage springen sie an. Jetzt sind die Kollegen der Polizei durchgefahren, haben gesagt, alles schick. Jetzt ist die Schranke wieder offen, gerade eben. Und der Stau mit 22 Minuten löst sich auf. Nicht mehr abfahren, Höhenkontrolle ist wieder eingeschaltet auf den neuen Teil des Stadtring 100. Geblitzt wird in Treptow auf der Kiefoldstraße, hat Micha gerade reingefunkt. Danke dir und eine schöne Woche. Wandels, Prenzlauer Chaussee und in Haselhorst auf der Nonnendammallee. Staus und Blitzer bitte an die 030 8848 110.
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1: Guten Morgen, 14 Grad bis zu 22 Grad werden's. Sonne, auch immer, aber so ein paar trübere Phasen heute, regnet aber meist nicht. Die nächsten Tage dann dafür nochmal richtig schön sommerlich, viel Sonne und kein Regen und morgen schon bis zu 25 Grad.
0: Trübere Phasen, die gibt's bei uns im Radio auf gar keinen Fall.
1: Nein.
0: Also egal, ob du jetzt gerade im Büro anfängst, in der Arztpraxis oder vielleicht mit einem Kollegen auf der Baustelle, mach es mit den besten neuen Hits. Wir starten für dich gleich mit mehr Musik, ohne Unterbrechung, unter anderem
1: Jawohl.
0: Mit dabei Michael Patrick Kelly, Baby Rexha Faithless oder auch Taylor Swift. Also bleibt dran.
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0: Die besten neuen Hits. Baby Rexha und Faithless. New Religion. Schönen guten Morgen. 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
1: Guten Morgen.
0: Ein XXXXL Fußballwochenende liegt hinter uns. Nicht nur DFB-Pokal, sondern auch Supercup. Der FC Bayern hat den jetzt gewonnen mit 2:1 gegen Dortmund. Man könnte sagen, der erste Titel der Saison. Oder wie in München gesagt wird, der Gruß aus der Titelküche. Das ist ja fast irgendwie ein Selbstläufer da. Und sogar Friedrich Merz war im Stadion am Samstagabend.
1: Ach was.
0: Frisch zurück aus dem Urlaub. Schön braun gebrannt. Allerdings war der auch nicht in Berlin, ne? Deswegen würde er wahrscheinlich relativ erholt ausgesehen haben. Hab einen guten Start in diese neue Woche. Jetzt mit Gracie Abrams. Hit the Wall.

0: Harry Styles, American Girls. Die besten neuen Hits für deinen Montag. Hier ist die 104.6 RTL Morgencrew.
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0: 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Erster Schultag nach den Sommerferien. Die Straßen, du hast das gemerkt, waren heute Morgen ein bisschen voller, sind es nach wie vor. Und ganz bestimmt dann auch nachher in Richtung Feierabend. Da hält dich dann unser Kollege Chris am Nachmittag up to date.
2: Ja, hi. Ich bin gespannt, wie voll das nachher wirklich wird. Vielleicht haben ja auch viele nur die Kids zur Schule gebracht und sind danach ins Homeoffice verschwunden. Da wird es nachher nicht so voll. Aber hey, ich behalte auf jeden Fall einen Überblick von 14 bis 19 Uhr, halbstündlich im 104.6 RTL Verkehrsreport. Und soll ich euch schon mal spoilern, was ich in den Top 6 um 6 habe?
1: Ja, bitte, hey. Erzähl.
2: Habe ich mir gedacht, exklusiv bei euch. Also, es gibt Tickets zu gewinnen für die IFA 2026 in der Messe Berlin. Die ist ja vom 4. bis 8. September. Ich sende da übrigens auch live, direkt von der Messe.
0: Geil.
2: Und Tickets gibt es die ganze Woche bei mir in den Top 6 um 6.
1: Sehr gut.
0: Ein 200 Meter Hürdensprint zum Radio. Und nachher Chris am Nachmittag. Um 14 Uhr geht's los. Bis dann.
1: Bis später.
2: Freut mich sehr. Bis später.

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0: Schönen guten Morgen, hier ist die 104.6 RTL Morgencrew.
1: Morgen.
0: Berlins und Brandenburgs lustigste Morgenshow. Neu mit mir, Jan Lohan. Ja, ein bisschen was bleibt so, wie du es kennst. Vieles eigentlich bei uns in der Show.
1: Ja,
0: wir haben
1: total.
0: Aber auch neue Sachen am Start. Mhm. Und eine dieser neuen Sachen präsentieren wir dir morgen früh bei uns in der Show. Das 104.6 RTL Morgencrew Song Battle.
1: Das ist so toll. Ist jetzt schon legendär.
0: Wirklich. Also Verena und ich bringen jeweils einen Song mit von einer Rubrik, die du uns vorgeschlagen hast.
1: Genau.
0: Und dann entscheidest du auch, welcher Song passt besser. Und am Ende des Tages ist es eigentlich nur eine dicke, fette Party
1: so,
0: bei uns in
1: darum
0: der Show.
1: Geht's, ja.
0: Morgen um 7:05, also sei auf jeden Fall mit dabei. Gleich geht's weiter mit Juliane, vorher noch die besten neuen Hits. Another Talk

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1: 9.52 Uhr. Ich bin Benjamin Herrmann. Guten Morgen. Heute startet in Berlin das neue Schuljahr. Und das mit so vielen Schülerinnen und Schülern wie nie zuvor. Über 400.000 Kinder und Jugendliche sind am Start. Und für die hat Bildungssenatorin Katharina Günther-Wünsch bei uns am Mikro eine Nachricht zum Schulstart.
2: Liebe Schülerinnen und Schüler, ich wünsche euch, dass ihr mit Freude ankommt, dass ihr tatsächlich Freunde findet, Spaß habt am Unterrichten, auf tolle Lehrerinnen und Lehrer, Erzieherinnen, Erzieher trefft und vor allem viel Freude und Spaß in der Schule habt.
1: Damit in den ersten Wochen auch auf dem Weg zur Schule alles glatt geht, kontrolliert die Berliner Polizei ab heute an den Schulwegen das Tempo, Falschparker und Elterntaxis. Und wer mit dem Bus zur Schule kommt, für den gibt es ab heute auch gute Nachrichten. Die BVG hat ihr Angebot ausgebaut. Jan Seifert.
3: Der M77er fährt jetzt über Altmariendorf hinaus bis zur Hermannstraße. Außerdem fahren in den Randzeiten die Busse alle 10 statt 20 Minuten. Gleiches beim X33er im Märkischen Viertel. Auch die Busse auf der Linie 170 zwischen Steglitz und Tempelhof und 256 zwischen Hohenschönhausen und Lichtenberg fahren jetzt öfter. Wieder eingeführt wird die Linie 310 durch Charlottenburg und mit Beginn des neuen Schuljahres werden auch einige Schulen in Adlershof und Schöneweide besser ans Busnetz angeschlossen.
1: Heute geht der Wahl-O-Mat zur Abgeordnetenhauswahl online. Die digitale Plattform ist eine Unterstützungshilfe für die Wahl in 4 Wochen. Sie vergleicht anhand von 38 Thesen, welche der 17 zugelassenen Parteien am ehesten mit den eigenen politischen Positionen übereinstimmt. Und so geht's: auf seiner Online-Seite formuliert der Wahl-O-Mat politische Thesen, denen zugestimmt oder nicht zugestimmt werden kann. Auch neutral ist dabei eine Option. Außerdem können einzelne Thesen auch übersprungen und stärker gewichtet werden, wenn ein Thema besonders wichtig ist. Ab 11.15 Uhr soll die Unterstützungshilfe heute offiziell freigeschaltet werden. Die Regierungsferien sind offiziell vorbei. Die CDU-Spitze kommt heute unter Kanzler Friedrich Merz zu ihren ersten Beratungen nach der Sommerpause zusammen. Ein Thema werden die Personalentscheidungen des Kanzlers von vor der Pause sein. Besonders die Ablösung von Verkehrsminister Patrick Schnieder hat für Ärger gesorgt. Heute wird sich zeigen, ob sich die Wogen geglättet haben. Weitere Themen sind die Kabinettsklausur morgen und übermorgen sowie die Landtagswahlen im September in Sachsen-Anhalt und Berlin. Bei ChatGPT wird ab heute Werbung angezeigt. Bei der kostenlosen Version und der günstigsten tauchen ab sofort Werbeanzeigen unter den Antworten der KI auf. Erstmal soll sie laut OpenAI nicht personalisiert sein, also nicht auf den Nutzer zugeschnitten. Das Unternehmen sucht schon länger nach Möglichkeiten, mit dem Chatbot Geld zu verdienen. In den USA wird seit Anfang des Jahres schon Werbung eingebaut. Jetzt folgen mehrere europäische Länder, darunter auch Deutschland. 104.6 RTL, immer 10 Minuten früher, auf den Punkt informiert.
4: 9.55 Minuten. Guten Morgen. Ich bin Commander von Kellberg, live aus dem 104.6 RTL Verkehrslagezentrum. Ganz aktuell kam gerade eine Unfallmeldung rein von der B96A. Das ist Prenzlauer Berg, Danziger Straße Richtung Prenzlauer Allee. Zwischen Kollwitzstraße und Prenzlauer Allee meldet mir die Polizei eine Vollsperrung nach Unfall. Längster Stau, der ist aber in Schöneberg auf der A103. Wenn man da Richtung Sachsendamm abbiegen möchte, steht man 18 Minuten vor der Ampelanlage. Grund ist eine Baustelle. Geblitzt wird Charlottenburg-Bismarckstraße, Treptow-Kiefoldstraße, Wandlitz, Prenzlauer Chaussee hat Sven entdeckt. Danke sehr und einen schönen Wochenstart. Staus und Blitzer bitte an die 030-88484-110. 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
5: RTL-Wetter. Morgen, 15 Grad, paar graue Wolken ziehen immer mal durch heute, aber auch die Sonne scheint und es bleibt meist trocken bei bis zu 22 Grad. Morgen schon maximal 25 Grad, ganz viel Sonnenschein und auch danach geht's warm und sommerlich weiter.
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2: Es ist 10 Uhr in Berlin und Brandenburg. Du hörst Juliane bei der Arbeit. 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

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Schulstart heute. War ganz schön was los auf den Straßen und vor den Schulen natürlich. Viele Eltern atmen jetzt erstmal durch am Arbeitsplatz. Besten neuen Hits hier. Viel Spaß jetzt mit Taylor Swift. Elizabeth Taylor.

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Die Sommerferien sind vorbei, die Sommerhits bleiben. Neben Shakiras Die Die ist ja auch DJ Goja einer der Sommerhits 2026. Meet Chico kommt gleich nach Holly Humberstone, To Love Somebody. Besten neuen Hits.

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Neu und schon jetzt einer der beliebtesten Rubriken bei Berlin zum Brandenburgs lustigster Morgenshow. Das Morgencrew Song Battle. Wer findet die Gänsehautstelle, den perfekten Songmoment? Morgen das Battle der Disney-Hits. Ich würde sagen, Radio laut und mitsingen. Wird bestimmt cool. 7.05 Uhr einschalten. Jetzt zu Colors Heavy Metal Love.

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In knapp einer halben Stunde um 11.15 Uhr geht der Wahlomat für die Abgeordnetenhauswahl online. Was du wissen musst, hörst du gleich hier in 104.6 RTL aktuell. Erst noch Ariana Grande, Hurts und Purple Disco Machine und jetzt Michael Schulte, Lovesick, die besten neuen Hits.

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1: 10.48 Uhr. Ich bin Benjamin Herrmann. Guten Tag. In 4 Wochen wählt Berlin ein neues Abgeordnetenhaus. Heute geht der Wahl-O-Mat dazu online. Um 11.15 Uhr wird die Unterstützungshilfe freigeschaltet. Jan Seifert.
2: 38 Thesen, mit denen jeder vergleichen kann, zu welcher Partei die persönliche Meinung am besten passt. Entwickelt haben ihn junge Wähler zusammen mit Fachleuten aus Wissenschaft und Journalismus. Zu finden ist er unter wahlomat.de. Dieses Jahr aber nicht die einzige Wahlhilfe. Die Diakonie hat bereits den Sozialomat online, der Sozial-, Wohnungs-, Bildungs- und Gesundheitspolitik vergleicht. Und der NABU hat einen Wahlcheck speziell mit Naturschutz- und Umweltthemen online gestellt. Da geht es dann unter anderem um ein Kreuzkrötenreservat am Pankower Tor und das Nachtfahrverbot von Mährobotern.
1: Alle vom Hackerangriff betroffenen Senatsverwaltungen sind wieder online. Seit gestern Abend sind die Verwaltungen für Stadtentwicklung und Verkehr auch wieder erreichbar. Das Wohngeld kann ebenfalls wieder ausgezahlt werden, neue Anträge dagegen noch nicht gestellt werden. Aktuell wird dort noch eine Fehlermeldung angezeigt. Der Regierende Kai Wegner betont, es kann sein, dass es am Anfang noch etwas ruckelt, bis wirklich alles wieder völlig ohne Probleme läuft. Sensible Daten wurden bei dem Hackerangriff nach bisherigem Stand nicht geklaut. Wer hinter der Attacke steckt, ist weiterhin unklar. Die politische Sommerpause ist vorbei. Heute geht es wieder los. Unter anderem steht das erste Treffen der CDU-Spitze auf dem Programm mit Bundeskanzler und Parteichef Friedrich Merz. Uli Reitinger.
3: Man kann im Sinne von Merz nur hoffen, dass er sich gut erholt hat in den letzten 3 Wochen, denn es dürfte direkt anstrengend werden. Da ist die Unzufriedenheit in den eigenen Reihen mit Merz' Führungsstil. Da sind seine katastrophalen persönlichen Umfragewerte. Und da sind die schwachen Umfragen aus CDU-Sicht vor den Landtagswahlen im Herbst. Und da ist auch noch der Koalitionspartner SPD, mit dem es auch nicht rund läuft. Morgen trifft sich die schwarz-rote Bundesregierung im Schloss Neuhardenberg in Brandenburg. Eine Arbeitsklausur, wie es heißt, ausdrücklich kein Krisentreffen.
1: Bei ChatGPT wird ab heute Werbung angezeigt. Bei der kostenlosen Version und der günstigsten tauchen ab sofort Werbeanzeigen unter den Antworten der KI auf. Erstmal soll sie laut OpenAI nicht personalisiert sein, also nicht auf den Nutzer zugeschnitten. Das Unternehmen sucht schon länger nach Möglichkeiten, mit dem Chatbot Geld zu verdienen. In den USA wird seit Anfang des Jahres schon Werbung eingebaut. Jetzt folgen mehrere europäische Länder, darunter auch Deutschland. 104.6 RTL, immer 10 Minuten früher, auf den Punkt informiert.
4: Hallo, ich bin Commander Frank Hellberg, live aus dem 104.6 RTL Verkehrslagezentrum Schöneberg, Sachsendamm. Da haben wir den längsten Stau von Berlin und Brandenburg, nämlich zwischen Schöneberger Straße und Reichardtstraße. Rechte Spur ist immer noch gesperrt, es stehen Bauzäune. Die Strecke muss saniert werden, aber die Arbeiten haben leider noch nicht begonnen. Deshalb Stau auf dem Sachsendamm mit 9 Minuten mehr. Aber wer von der A103 auf den Sachsendamm möchte, der steht mit 18 Minuten mehr vor der Ampel an. Und das ist der längste Stau von Berlin und Brandenburg. Geblitzt wird Charlottenburg-Bismarckstraße, dann wurde nochmal gemeldet, Treptow-Kiefertstraße hat Micha entdeckt, danke sehr, und Rudow-Waltersdorfer Chaussee. Staus und Blitzer bitte an die 030 8844 110.
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5: RTL-Wetter. 17 Grad jetzt, es wird immer freundlicher. Am Nachmittag voraussichtlich strahlend blauer Himmel. Bleibt meist trocken heute, 21 bis 23 Grad noch. Morgen super viel Sonne bei 24 bis 26 Grad.
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2: Es ist 11 Uhr in Berlin und Brandenburg. Du hörst Juliane bei der Arbeit. Hallo, wir freuen uns auf Stars for Free on Tour mit Mark Forster. Jetzt gibt's hier schon die nächsten Tickets zu gewinnen für den 8. September. Ruf einfach an oder schick eine WhatsApp ins Studio. 030 884.

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1: Glaubt ihr das?

0: 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Heute geht die Schule wieder los. Nicht für Nathalie, die hat dieses Jahr Abi gemacht. Wie geht's für dich jetzt weiter?
1: Na, ich bin gerade dabei im Auswahlverfahren bei der Kriminalpolizei, aber mal gucken, man hat noch keine Zusage bekommen.
0: Wow, das ist ja cool. Super.
1: Ja.
0: Da musst du dann auch so eine Prüfung machen und so, ne?
1: Ja, genau. Ich musste Sporttest machen und auch so ein Diktat schreiben. Da durfte man nur 11 Fehler haben. Und
0: okay.
1: Die Komma ist auch schon ein Fehler und so. Also es war nicht so einfach.
0: Oh Mann, da drücke ich dir die Daumen.
1: Dankeschön.
0: Bobfunk MCs jetzt.

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Besten neuen Hits jetzt, Teddy Swims.

0: 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Jetzt gibt's schon die nächsten Tickets für Star Sofie on Tour mit Mark Forster und die gehen an Christiane aus Templum.
1: Boah, super, das ist ja wohl
0: wieder. Schön.
1: Ich hab nie geglaubt, dass man das wirklich mal und nochmal schafft. Man probiert das so ewig und
0: Ich wünsche dir sowas von viel Spaß. Es wird so ein exklusiver, besonderer Abend. Ja. Auf der First Floor Terrasse vom Now Hotel Berlin, die perfekte Location. Wir sehen uns am 8. September, Christiane.
1: Ja. Mega.
0: Wer wird sich noch freuen? Wen nimmst du mit?
1: Meine Tochter.
0: Oh, super. Toller Abend wird das für euch. Viel Spaß, wir sehen uns da.
1: Ja. Ja, danke.
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Bei ChatGPT gibt's ab heute eine bedeutende Änderung, die jeden betrifft, der mit Chatty spricht, schreibt oder Dinge fragt. Hörst du gleich in 104.6 RTL aktuell. Besten neuen Hits, erst noch Kamrad, Hug Yourself, das ist Loi.

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1: 11.51 Uhr. Ich bin Benjamin Herrmann. Guten Tag. Jetzt ist der Wahl-O-Mat zur Abgeordnetenhauswahl online. In 4 Wochen wird gewählt. Das Online-Tool soll eine Unterstützungshilfe sein. Jan Seifert.
2: 38 Thesen, mit denen jeder vergleichen kann, zu welcher Partei die persönliche Meinung am besten passt. Entwickelt haben ihn junge Wähler zusammen mit Fachleuten aus Wissenschaft und Journalismus. Zu finden ist er unter wahlomat.de. Dieses Jahr aber nicht die einzige Wahlhilfe. Die Diakonie hat bereits den Sozialomat online, der Sozial-, Wohnungs-, Bildungs- und Gesundheitspolitik vergleicht. Und der NABU hat einen Wahlcheck speziell mit Naturschutz- und Umweltthemen online gestellt. Da geht es dann unter anderem um ein Kreuzkrötenreservat am Pankower Tor und das Nachtfahrverbot von Mährobotern.
1: Die Regierungsferien sind offiziell vorbei. Die CDU-Spitze kommt heute unter Kanzler Friedrich Merz zu ihren ersten Beratungen nach der Sommerpause zusammen. Ein Thema werden die Personalentscheidungen des Kanzlers von vor der Pause sein. Besonders die Ablösung von Verkehrsminister Patrick Schnieder hat für Ärger gesorgt. Heute wird sich zeigen, ob sich die Wogen geglättet haben. Weitere Themen sind die Kabinettsklausur morgen und übermorgen sowie die Landtagswahlen im September in Sachsen-Anhalt und Berlin. Bei ChatGPT wird ab heute Werbung angezeigt. Bei der kostenlosen Version und der günstigsten tauchen ab sofort Werbeanzeigen unter den Antworten der KI auf. Erstmal soll sie laut OpenAI nicht personalisiert sein, also nicht auf den Nutzer zugeschnitten. Das Unternehmen sucht schon länger nach Möglichkeiten, mit dem Chatbot Geld zu verdienen. In den USA wird seit Anfang des Jahres schon Werbung eingebaut. Jetzt folgen mehrere europäische Länder, darunter auch Deutschland. Die deutschen Kinos erleben ihr bestes Jahr seit der Corona-Pandemie. Im ersten Halbjahr sind rund 47,5 Millionen Tickets verkauft worden. Auch der Umsatz ist gestiegen. Spitzenreiter an den Kinokassen ist bislang der Animationsfilm, der Super Mario Galaxy-Film. Und auch für die zweite Jahreshälfte erwarten die Kinos gute Zahlen, allein durch die gerade laufenden Filme Spider-Man Brand New Day und Christopher Nolans Die Odyssee. Die erste DFB-Pokalrunde ist noch nicht beendet. Heute geht's weiter. 3 Bundesligisten müssen heute noch ran. Der Hamburger SV tritt beim Drittligisten SC Verl an. Der erste FC Köln spielt bei den Würzburger Kickers, beide um 18 Uhr. Zur gleichen Zeit fordert der Berliner Regionalligist VSG Altglienicke den Bundesliga-Absteiger VfL Wolfsburg. Den Abschluss macht dann Bundesliga-Rückkehrer Schalke 04, der ab 20.45 Uhr beim Viertligisten Hallescher FC ran muss. 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
3: 11.53 Uhr, hier ist der 104.6 RTL Verkehrsreport. Wir schauen zum Reinickendorf Zubringer A111 Richtung Berlin. Zwischen Henningsdorf und Stolpe ist jetzt die rechte Spur gesperrt. Da hat eine Tagesbaustelle aufgemacht und die bleibt noch bis 13 Uhr. Dann kommt man hier wieder gut durch. Eine ganz aktuelle Gefahrenmeldung von der A9 Richtung Halle Leipzig. Zwischen Belitz und Brücke liegen Holzteile auf der linken Spur. Auch hier bitte vorsichtig unterwegs sein. Und noch eine Meldung von der A10, dem westlichen Berliner Ring Richtung Dreieckwerder. Zwischen Dreieckhafenland und Falkensee liegen Fahrzeugteile auf der linken Spur. Auch hier bitte besonders gut aufpassen. Geblitzt wird Charlottenburg-Bismarckstraße, Westend-Kaiserdamm und Neukölln auf der Sonnenallee. Staus und Blitzer bitte an die 030 884 84 110.
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4: RTL Wetter. 18 Grad jetzt, ein Mix aus dichten Wolken und Sonnenschein. Im Laufe des Nachmittags wird es voraussichtlich immer schöner. Strahlend blauer Himmel wird uns noch versprochen. Bleibt meist trocken bei 21 bis 23 Grad.
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0: 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Sabrina ist dran. Geht ihr eigentlich mal auswärts erst in der Pause jetzt, oder?
1: Na, also wir haben ja die Arkan nebenan und Kaufland, also ja, ab und zu, aber ich versuche das Geld deswegen doch immer vorzukochen und dann esse ich hier zu Hause, ja, hier auf Arbeit, meine ich.
0: Es ist auch alles so teuer geworden.
1: Ey, wenn man wirklich,
0: jeden Tag so 12, 15 Euro will man auch nicht fürs Mittagessen ausgeben,
1: nee, ne? Nee, auf gar keinen Fall. Dann koche ich lieber so Spaghetti Bolognese oder irgend so eine Gemüsepfanne mit Hähnchen und
0: ist
1: dann
0: auch gut.
1: Kann ich da 2, 3 Tage essen und das passt.
0: Olivia Dean jetzt.

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Mittagspause. Wie wär's mit der neuen Sommersingle von Ugel und Solto zum Lunch? Damit beam ich dich an deinen Lieblingsplatz in deinem Urlaub, der bestimmt viel zu kurz war. Jamaican hörst du gleich. Erst Lola Young mit Messi. 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

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Der erste Schultag in Berlin ist fast geschafft und es gibt direkt gute Nachrichten vom Senat. Der Lehrermangel soll schon bis zum Winter weniger werden. Es fehlen ja aktuell rund 500 Lehrer. Dies und mehr gleich in 104.6 RTL aktuell. Besten neuen Hits, erst noch Taylor Swift, Coldplay und BTS und jetzt Bibi Rexha und Faith.

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1: 12.50 Uhr, ich bin Jan Seifert. Guten Tag. Der Ranzen fliegt in die Ecke, Berlins Kids haben den ersten Schultag fast überstanden und Berlins Bildungssenatorin Günther Wünsch blickt zum Schulstart heute optimistisch auf das Schulsystem. Noch nicht perfekt, aber die Richtung stimmt, sagt die CDU-Politikerin zum RBB. Michael Bottlick.
2: Vor 3 Jahren haben noch 1500 Lehrer gefehlt, jetzt sind es nur noch 500. Laut Günther Wünsch gibt es so viele Referendare wie seit 10 Jahren nicht mehr. Ab diesem Wintersemester soll außerdem ein flexiblerer Masterstudiengang helfen, dass weniger Studis abbrechen. Und es soll viele Verbeamtungen geben und durch neue Grundschulen können in Problemkiezen die ersten Klassen wieder kleiner werden. Langfristig wünscht sich Bildungssenatorin Katharina Günther Wünsch eine zentrale Steuerung, um Lehrkräfte gezielter zu verteilen.
1: Gute Nachrichten für alle, die auf Online-Angebote der Berliner Verwaltung angewiesen sind. Der Senat ist wieder am Netz. Die beiden Verwaltungen, die vor 9 Tagen von einem Cyberangriff getroffen wurden, sollen heute wieder arbeiten können. Beispielsweise Wohngeldauszahlungen, Parkverbote für Umzüge oder auch Genehmigungen zu beantragen. All das soll nach und nach wieder vollends funktionieren. Wer hinter der Attacke steckt, sagt der Senat allerdings noch nicht und lässt die IT auch weiter scannen. Das sind aufregende Tage und Wochen für tausende VW-Beschäftigte in Deutschland. Wegen der anhaltenden Autokrise sollen in den nächsten Jahren rund 50.000 Stellen wegfallen. Aber das wird wohl nicht reichen. Mehr von Uli Reitinger.
3: Wegen der desaströsen Kommunikation nach außen durch den Vorstand seien die Mitarbeiter und deren Familien verunsichert und verängstigt. So heißt es in einem eigentlich firmeninternen Artikel. Diese bereits geplanten Einsparungen reichen allerdings nicht aus. Also wie schlimm wird es tatsächlich? Ab morgen gibt es 9 Betriebsversammlungen. Hier könnte es Details auch zu möglichen Werksschließungen geben.
1: Popcorn raus und zurücklehnen. Die Deutschen gehen wieder häufiger ins Kino. Dieses Jahr könnte das stärkste seit der Pandemie werden. Im ersten Halbjahr sind schon rund 47,5 Millionen Tickets verkauft worden. Fast ein Fünftel mehr als letztes Jahr. Vielleicht ist aber auch die Filmauswahl einfach besser. Am meisten Leute hat der Super Mario Galaxy Film in die Kinos gelockt. Dahinter das Michael Jackson Biopic und Der Teufel trägt Prada 2. Und auch das zweite Kinohalbjahr könnte zum Boom werden mit dem neuen Spider-Man und Christopher Nolans Odyssey. 104.6 RTL, immer 10 Minuten früher auf den Punkt informiert.
4: 12.53 Uhr, hier ist der 104.6 RTL Verkehrsreport. Achtung, wir haben eine ungesicherte Unfallstelle auf der A10, dem westlichen Berliner Ring Richtung Dreieckwerder. Die wurde uns zwischen Spandau und Potsdam-Nord gemeldet. Achtung, eine ungesicherte Unfallstelle. Dann hat in Reinickendorf eine neue Baustelle aufgemacht, auf der Ollenhauer Straße. Die ist in Richtung Siebenstadt, jetzt in Höhe Auguste-Viktoria-Allee, nur noch einspurig. Und das bleibt noch so bis zum 11. September. Und noch schnell ein Blick zum längsten Stau. Den finden wir aktuell mal wieder auf der A10, dem westlichen Berliner Ring. Die Dauerbaustelle zwischen Vöben und Leest sorgt aktuell für ordentlich Probleme. In beiden Richtungen hier etwa 20 Minuten mehr einplanen. Geblitzt wird Rummelsburg, Karlshorster Straße, Friedrichshagen, Fürstenwalder Damm und Charlottenburg auf der Bismarckstraße. Staus und Blitzer bitte an die 030 884 84 110.
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5: RTL-Wetter. 19 Grad jetzt. Ein Mix aus dichten Wolken und Sonnenschein. Im Laufe des Nachmittags soll es immer schöner werden. Bleibt meist trocken. 21 bis 23 Grad noch. Morgen super viel Sonne bei 24 bis 26 Grad.
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0: 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Bianca hat schon Feierabend. Was arbeitest du denn?
1: Ich bin Hauswirtschaftlerin, Mädchen für alles im Haus.
0: Und wo?
1: Im Privathaushalt.
0: Ach so, und dann kochst du da, putzt du da und...
1: Genau, einkaufen, Blumen holen, putzen, Wäsche machen, sowas eben alles.
0: Wow, sag bloß, das sind irgendwelche Promis, für die du da arbeitest.
1: Nee.
0: Okay. Mehr darfst du wahrscheinlich jetzt auch nicht sagen. Maroon 5.

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0: 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Die besten neuen Hits. Gleich Olivia Dean, Fastboy und Raff und die neue von Loy. Voll schön.
1: Mitten in Berlin. Ganz besondere Location.

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1: Die letzten Augusttage, die letzten Sommertage. Loi hat den perfekten Soundtrack dafür mit David Puentes zusammen. Hör mal, Golden Summer.

0: 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Gleich ab 14 Uhr, Chris, am Nachmittag.
1: Ja, heute ging die Schule wieder los.
0: Ja.
1: Nächste Woche geht die IFA los.
0: Ja. Also,
1: ganz viel los bei uns in der Hauptstadt. Und hier geht's für die IFA 2026. Klärst du dir bei mir in der Show in den Top 6 um 6.
0: Sehr cool. Und dann gibt's natürlich auch noch den nächsten Gästeblistenplatz für Mark Forster.
1: Klar,
0: bei dir.
1: Für 104.6 RTL Stars for Free on Tour. Den hau ich um 15 Uhr raus.
0: Super. Lady Gaga jetzt, Poker.

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2: 13.51 Uhr, ich bin Jan Seifert. Guten Tag. Sag mir, wie du denkst und ich sage dir, was du wählen könntest. Das Prinzip des Wahl-O-Maten. Der zur Abgeordnetenhauswahl hier in Berlin ist jetzt online. Benjamin Herrmann.
3: Vorneweg, die Macher des Wahl-O-Mats sagen klar, es ist nur eine Hilfe bei der Entscheidungsfindung, keine Wahlempfehlung. Dieses Jahr sind insgesamt 38 Thesen dabei, denen man zustimmen, nicht zustimmen oder neutral gegenüberstehen kann. Mit dabei diesmal zum Beispiel der 100-Ausbau, das Ziel klimaneutral zu werden, verkaufsoffene Sonntage, die Schließung des Görlitzer Parks, die Tempelhofer Feldbebauung und auch privates Feuerwerk. Auch wie wichtig einem ein Thema ist, kann gewichtet werden. Wer alle Thesen beantwortet, bekommt am Ende eine Prozentzahl, wie viel Übereinstimmung man mit den politischen Ansichten, Ideen und Zielen der Parteien hat. Wo in 4 Wochen das Kreuz wirklich gesetzt wird, entscheidet am Ende trotzdem jeder selbst.
2: Gute Nachrichten für alle, die auf Online-Angebote der Berliner Verwaltung angewiesen sind. Der Senat ist wieder am Netz. Die beiden Verwaltungen, die vor 9 Tagen von einem Cyberangriff getroffen wurden, sollen heute wieder arbeiten können. Beispielsweise Wohngeldauszahlungen, Parkverbote für Umzüge oder auch Genehmigungen zu beantragen. All das soll nach und nach wieder vollends funktionieren. Wer hinter der Attacke steckt, sagt der Senat allerdings noch nicht und lässt die IT auch weiter scannen. Ein lauter Knall, 4 Autos in Flammen. Schreck in der Nacht im Falkenhagener Feld. Dort musste die Feuerwehr zum Großeinsatz raus. 4 Autos sind ausgebrannt, 1/5 durch Hitze beschädigt, aber zum Glück niemand verletzt. Ob die Autos angezündet wurden? Die Polizei tappt noch im Dunkeln. Das sind aufregende Tage und Wochen für tausende VW-Beschäftigte in Deutschland. Wegen der anhaltenden Autokrise sollen in den nächsten Jahren rund 50.000 Stellen wegfallen. Aber das wird wohl nicht reichen. Mehr von Uli Reitinger.
4: Wegen der desaströsen Kommunikation nach außen durch den Vorstand seien die Mitarbeiter und deren Familien verunsichert und verängstigt. So heißt es in einem eigentlich firmeninternen Artikel. Diese bereits geplanten Einsparungen reichen allerdings nicht aus. Also wie schlimm wird es tatsächlich? Ab morgen gibt es 9 Betriebsversammlungen. Hier könnte es Details auch zu möglichen Werksschließungen geben.
2: Teile dieser Antwort können Werbung enthalten. Das gilt zumindest ab heute bei ChatGPT. Wer in Deutschland die Gratis-Version oder den günstigsten Bezahltarif nutzt, dem können Anzeigen ausgespielt werden, sollen laut OpenAI aber klar gekennzeichnet sein. Das Unternehmen sucht schon länger nach Möglichkeiten, seine Dienste zu finanzieren. 104.6 RTL, immer 10 Minuten früher auf den Punkt informiert.
5: 13.54 Uhr, hier ist der 104.6 RTL Verkehrsreport. Auf der 113 wird jetzt mal wieder die Straße sauber gemacht. Richtung Schönefelder Kreuz ist zwischen Tunnel Altglienicke und Schönefeld Nord die rechte Spur gesperrt. Es läuft hier aber ganz gut. Dafür staut sich's gerade in Mariendorf auf dem Mariendorfer Damm stadtauswärts. Hier wird ja zwischen Körtingstraße und Krukenbergstraße gebaut. Es gibt nur eine freie Spur und daher liegt hier die aktuelle Passierdauer bei 13 Minuten stadtauswärts. Geblitzt wird Oberschöneweide an der Wuhlheide, Moabit-Stromstraße und Rummelsburg auf der Karlshorster Straße. Den hat Luca gerade gemeldet. Danke dir. Staus und Blitzer bitte an die 030 8848 110.
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7: Die 20-Grad-Marke ist geknackt. Noch überwiegen die Wolken, soll aber immer freundlicher werden im Laufe des Nachmittags. Bleibt überall trocken, 21 bis 23 Grad noch. Morgen wird super schön, viel Sonnenschein, 24 bis 26 Grad.
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0: 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Chris hier am ersten Schultag nach den Ferien. Und Kai vermisst ihn jetzt schon als LKW-Fahrer.
1: Ja, genau. Wenn du auf jeden Fall 35% der Autos fehlen, ja.
0: Das ist jetzt vorbei. Herzlich willkommen zurück in meinen Alltag. Aber ich bin, glaube ich, der Einzige, der sich freut, weil ich habe ja so Arbeitszeiten. Ich fahre hier so um 12.30 Uhr zum Sender und fahre um 19 Uhr wieder weg. Und für mich sind die Ferien immer richtig doof, weil da ist dann super viel los. Ja, und ich freue mich jetzt, dass ich wieder gut zum Sender komme.

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Das ist nochmal ein gutes Timing vom Wetter, ne? Sommerferien vorbei, alle zurück aus dem Urlaub und da legt der Sommer nochmal so richtig los. Heute schon bis 22 Grad, morgen Sonne pur und Richtung Donnerstag dann sogar bis zu 27 Grad. Also kannst du nach Feierabend nochmal richtig schön die letzte Woche der Sommerbäder nutzen in der Hauptstadt. Gleich mit der neuen Nico Santos. I'm sorry.

0: Why don't you stay? Fragt Nico Santos, entdecke neue Musik auf Berlins und Brandenburgs Radio. 14.22 Uhr, der 104.6 RTL Verkehrsreport. Gut aufpassen, A113 statt auswärts. Im Dreieck Neukölln ist die Zufahrt von der Grenzallee dicht. Also die rechte Spur zumindest, da steht nämlich ein liegen gebliebener Laster. Dann Unfallaufnahme in Kreuzberg auf Mehringdamm. Die Mehringbrücke, die ist Richtung Wilhelmstraße im Moment gesperrt. Und Achtung auf der B1, B5 in Brandenburg. Das ist die Frankfurter Chaussee. Und zwar Richtung Biesdorf zwischen Herzfeld und Tassdorf. Da hat es gerade eben gekracht. Achtung, rechte Spur ist dicht und die Retter sind noch auf der Anfahrt. Geblitzt wird in Spandau, Falkenseer Damm, in Neukölln auf der Sonderallee und Plenterwald, Köpenicker Landstraße. Mehr Verkehr in einer halben Stunde, gleich die neue von Kaigo und Khalid.
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0: Kaigo Khalid mit dem besten neuen Hit, Save My Love. Hier ist 104.6 RTL Berlins und Brandenburgs Hitradio. Er hat erst vor 2 Monaten die Morgenshow übernommen. Jan Lohan bei mir im Studio. Und es gibt jetzt schon Highlights, ohne die wir gar nicht mehr können.
1: Noch und nöcher, sag ich dir. Also unter anderem haben wir ganz neu am Start das Morgencrew Song Battle. Ja. Es ist ein geiles Ding. Also die Frage ist, wer findet die besten Gänsehautstellen, so die perfekten Songs für vorgegebene Rubriken? Wir haben zum Beispiel von einer Hörerin gesagt bekommen, ey Jan, Verena, such doch mal Disney-Songs.
0: Oh, stark.
1: So, und jetzt haben Verena und ich gesucht. Und welche das werden, präsentieren wir morgen. Du kannst mitfeiern um 5 nach 7.
0: Es wird lustig. In Berlin zu Brandenburgs lustigster Morgenshow. Und das hier ist Sarah Larsson.

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Erster Schultag des Jahres ist so gut wie vorbei und es gibt Entspannung, was die Lehrsituation hier bei uns in der Hauptstadt angeht. Das ist nochmal gute Nachricht, ne? Alles hörst du gleich um 10 vor 3 in 104.6 RTL aktuell. Jetzt Teddy Swims hier mit dem besten neuen Hits.

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1: 14.52 Uhr, ich bin Jan Seifert, guten Tag. Der Ranzen fliegt in die Ecke, Berlins Kids haben den ersten Schultag fast überstanden und Berlins Bildungssenatorin Günther Wünsch blickt zum Schulstart heute optimistisch auf das Schulsystem. Noch nicht perfekt, aber die Richtung stimmt, sagt die CDU-Politikerin zum RBB. Michael Bottlick.
2: Vor 3 Jahren haben noch 1500 Lehrer gefehlt, jetzt sind es nur noch 500. Laut Günther Wünsch gibt es so viele Referendare wie seit 10 Jahren nicht mehr. Ab diesem Wintersemester soll außerdem ein flexiblerer Masterstudiengang helfen, dass weniger Studis abbrechen. Und es soll viele Verbeamtungen geben und durch neue Grundschulen können in Problemkiezen die ersten Klassen wieder kleiner werden. Langfristig wünscht sich Bildungssenatorin Katharina Günther Wünsch eine zentrale Steuerung, um Lehrkräfte gezielter zu verteilen.
1: Am ersten Schultag gleich zu spät kommen, zumindest Berliner Kinder, die Busse 112 und 186 benutzen, haben heute ein handfestes Alibi. Wegen eines großen Polizeieinsatzes war der Busverkehr am Morgen in Steglitz-Zehlendorf unterbrochen. In der Ostdorfer Straße wurde in der Nacht auf ein Friseurgeschäft geschossen. Die Polizei entdeckte außerdem einen Sprengsatz, der aber nicht zündete. Deswegen war bis zum Mittag der Bereich nahe des S-Bahnhofs Ostdorfer Straße weiträumig abgesperrt. Der Laden soll dem Rapper Samra gehören, laut Morgenpost nicht das erste Mal, dass er Ziel einer Attacke war. Cola, Popcorn, Füße hoch. Die Deutschen haben wieder mehr Lust auf Kino. Im ersten Halbjahr wurden rund 47,5 Millionen Tickets verkauft. Das beste Ergebnis seit der Pandemie. Und die Herbstblockbuster kommen ja erst noch. Diana Kramer.
3: Derzeit sorgen vor allem die beiden Sommerblockbuster Spider-Man Brand New Day und Die Odyssee für lange Schlangen an den Kinokassen. Insgesamt fast 7 Millionen verkaufte Tickets mehr als im ersten Halbjahr 2025. Das lässt die Betreiber zuversichtlich aufs Gesamtjahr blicken. Zum Jahresende kommen ja dann auch noch die Marvel-Fortsetzung Avengers Doomsday und das Finale der Science-Fiction-Trilogie Dune 3 in die Kinos.
1: Teile dieser Antwort können Werbung enthalten. Das gilt zumindest ab heute bei ChatGPT. Wer in Deutschland die Gratis-Version oder den günstigsten Bezahltarif nutzt, dem können Anzeigen ausgespielt werden, sollen laut OpenAI aber klar gekennzeichnet sein. Das Unternehmen sucht schon länger nach Möglichkeiten, seine Dienste zu finanzieren. 104.6 RTL, immer 10 Minuten früher auf den Punkt informiert.
4: 14.54 Uhr, hier ist der 104.6 RTL Verkehrsreport mit ordentlich Geschiebe auf dem Stadtring schon. A100 schluckt in beiden Richtungen gute 15 Minuten zwischen Albuinstraße und Jakob-Kaiser-Platz. Dann nach wie vor Achtung, kaputter Laster auf der 113 auswärts und zwar Höhe Grenzallee. In Kreuzberg läuft eine Unfallaufnahme im Bereich Mehringdamm, Höhe Mehringbrücke. Und wir gehen jetzt direkt raus nach Brandenburg. Achtung, A10 südlicher Berliner Ring Richtung Dreieck Potsdam zwischen Rangsdorf und Genshagen liegt ein Metallteil auf der rechten Spur. Gut aufpassen. Und Achtung, neuer Unfall auf der A24 jetzt Richtung Hamburg. Zwischen Neuruppin und Herzsprung hat es gekracht. Achtung, da ist noch nichts abgesichert auf der rechten Spur. Und dicke Probleme auch östlich von Berlin auf der B1, B5. Frankfurter Chaussee Richtung Biesdorf, also Richtung Berlin zwischen Herzfelde und Tassdorf. Da hat es gekracht und wir haben eine Vollsperrung in dem Bereich. Es gibt auch ordentlich Stau. Also wenn du kannst, machen großen Bogen drum. Geblitzt wird in Spandau stehen sie, Falkenseer Damm, dann Neukölln, Sonderallee und Plenterwald, die Köpenicker Landstraße. 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Der Sommer legt nochmal richtig zu nach diesem frischen Wochenende. 21 Grad haben wir schon, bis zu 22 sind noch drin. Dazu dieser trockene Sonne-Wolken-Mix. In der Nacht stellenweise Nebel, geht runter auf 11 bis 7 Grad. Morgen am Dienstag Sonne pur, 24 bis 26 Grad nochmal.
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Taylor Swift mit dem besten neuen Hits. 104.6 RTL Berlin zum Brandenburg-Hit-Radio. Chris am Nachmittag an diesem ersten Schultag nach den langen, langen Sommerferien. Ich hoffe, du hast heute nicht die verschimmelte Brotdose mit der neuen vertauscht. Falls doch, ist nicht so schlimm. Ich habe mal einen Joghurt im Ranzen vergessen und das war dann nach den Ferien so schlimm, dass ich die ganze Tasche wegwerfen musste. Hier ist Justin Timberlake.

One Republic, 104.6 RTL, verdient zum Brandenburgs Hit Radio. 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Jetzt Martin Garrix, Ed Sheeran, besten neuen Hits hier. 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

0: Lali Furtado auf 104.6 RTL, Berlin zum Brandenburg, Z-Radio. Und wer holt sich hier die nächsten Tickets für Mark Forster?
1: Lucy und Yvonne.
0: Ja! Ihr seid mit dabei. 104.6 RTL Stars for Free on Tour. Ihr erlebt Mark Forster live. Es wird ganz, ganz exklusiv, kann ich euch schon mal verraten. Ihr kommt super nah dran, also viel näher als bei einem normalen Konzert. Und das dann ja noch in dieser Mega-Location auf der First Floor Terrasse vom Nau Berlin. Mit diesem grandiosen Blick bis zur Oberbaumbrücke. Das gibt's nur mit uns. Und das am 8. September, ey. Also ich freue mich sehr auf euch.
1: Danke, danke. Wir freuen uns auch sehr. Vielen, vielen Dank. Und Leute, ruft an, die Chancen sind immer gut.
0: Ja, safe. Und ich freue mich auf eure Ausraster von der Bühne. Da werdet ihr wahrscheinlich auch kreischen, oder?
1: Naja, eher ich. Die Mutter.
0: Okay, auch mal gut. 104.6 RTL Stars for Free on Tour. 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Und jetzt haben wir es 15.24 Uhr. Hier ist der 104.6 RTL Verkehrsreport. Und wir merken auf jeden Fall, dass die Sommerferien vorbei sind. Stadtregen schluckt schon wieder gute 20 Minuten. Die A100 zwischen Jakob-Kaiser-Platz und der Albuin-Straße. Und das wirklich in beiden Richtungen. Dann ist die B1. Boah, super vollgelaufen. Alt-Friedrichsfelde auswärts ab am Tierpark plus 20 Minuten. Die ganze Rienstraße schluckt in beiden Richtungen auch gute 25 Minuten sogar schon. Zwischen Alida Kosmonauten und am Tierpark. Und auch Marzahner Chaussee komplett dicht. Also da ist wirklich Durchhalten angesagt. Und Durchhalten auch im Bereich Tassdorf. Es hat einen schweren Unfall gegeben. B1, B5 Richtung Biesdorf zwischen Herzfeld und Tassdorf. Und wir haben da eine Vollsperrung in dem Bereich mit dicken Staus drumherum. Wenn du kannst, mach einen großen Bogen drum. Geblitzt wird in Spandau auf dem Falkenseer Damm. Dann muss ich kurz hier aktualisieren. Ja, in Neukölln stehen sie auch noch auf der Sonderallee und Plenterwald, Köpenicker Landstraße. Mehr Verkehr dann in einer halben Stunde. Ich versorge dich gleich mal mit einem richtig nicen Sommerhit. Da macht nochmal richtig Bock auf den Sommerurlaub. Gibt's direkt nach Dermot Kennedy. Und jetzt die besten neuen Hits hier in der Show. Das ist Harry Styles mit American Girls auf 104.6 RTL. Habt einen nicen Montag Feierabend mit uns.

0: Alex Vaughn mit dem besten neuen Hits. Hier ist 104.6 RTL Berlin zum Brandenburg-Set-Radio. Chris am Nachmittag. Ja, erster Schultag nach den Sommerferien ist durch bei den meisten. Sophia, wie sieht's aus? Dein Sohn hat's auch geschafft, oder?
1: Nächstes Jahr ist Einschulung. Dieses Jahr hat er noch Kita.
0: Boah, da habt ihr ja Glück gehabt, dass dieser ganze Wechsel jetzt mit Sommerferien vorbei, erster Schultag, dass ihr das dann... Seid ihr noch drum rumgekommen? Nächstes Jahr wird's dann teuer und stressig und nervenaufreibend.
1: Ja, ja. Genau,
0: kannst dich schon mal darauf freuen.
1: Sehr gut. Ja, ach, ist ja auch ein neuer Abschnitt, ne?
0: Ja, safe. Ja, dann genieß jetzt mal die vollen Straßen und hab eine gute Woche, ja?
1: Danke. Danke für dich auch.

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1: 15.49 Uhr, ich bin Jan Seifert, guten Tag. Damit Sie geschützt und sicher leben können, in Berlin hat ein neues Frauenhaus aufgemacht. Es hat 46 Plätze, die ersten sind bereits eingezogen. Insgesamt gibt es jetzt 10 Frauenhäuser hier in der City, das 11. macht im September auf. Dieses Jahr gibt Berlin rund 45 Millionen Euro für Gewaltschutz von Frauen aus, nächstes Jahr sollen es über 50 Millionen sein. Ein lauter Knall, 4 Autos in Flammen. Schreck in der Nacht im Falkenhagener Feld. Dort musste die Feuerwehr zum Großeinsatz raus. 4 Autos sind ausgebrannt, ein 5. durch Hitze beschädigt, aber zum Glück niemand verletzt. Ob die Autos angezündet wurden? Die Polizei tappt noch im Dunkeln. Besenreine Übergabe in Berlin. Der Bundespräsident hat den Schlüssel für seinen neuen Amtssitz bekommen, weil der bisherige, das Schloss Bellevue, ja saniert wird. Thomas Thonfeld war dabei.
2: 6 Geschosse und eine auffallend bunte Fassade. So sieht das Ausweichquartier des Bundespräsidenten aus, mitten in Berlin, nah am Kanzleramt und Hauptbahnhof gelegen. Modern und funktional, freundlich und einladend, außerdem stilvoll. So lobt der Hausherr das Gebäude, das er schon Anfang Juli bezogen hat. Der Stammsitz des Staatsoberhaupts Schloss Bellevue soll in den kommenden 8 Jahren von Grund auf saniert werden.
1: Den Gelben am Telefon, geht's nach AOK-Chefin Reimann, sollte an der Krankschreibung per Telefon unbedingt festgehalten werden, gerade um während der kommenden Infektwelle Ansteckungen zu vermeiden. Das sagte sie den Funke-Medien. Außerdem stellte sie sich gegen die laufende Diskussion, dass Krankenkassen künftig Abnehmspritzen wie Wegovy übernehmen könnten. Bis zu 45 Milliarden Euro im Jahr könnten Abnehmspritzen auf Rezept die Krankenkassen kosten. Bisher müssen Patienten die Spritzen selbst zahlen. Eine Kostenübernahme bei schwerem Übergewicht wird gerade diskutiert. Fenster putzen, Rasen mähen, Staubsaugen. Fast die Hälfte der Deutschen kann sich dabei einen Haushaltsroboter vorstellen. Aktuelle Bitkom-Umfrage. Thomas Bremser.
3: Menschenähnliche Roboter sind auf dem Vormarsch und sie spalten. Denn während die eine Hälfte sich helfen lassen würde im Haushalt, lehnt die andere Hälfte das kategorisch ab. Das menschenähnliche Aussehen fasziniere zwar, könne aber auch verunsichern, sagt der Chef des Digitalverbandes Bitkom. Wer offen dafür ist, würde den Roboter vor allem aufräumen oder putzen lassen. Generell werden Smart Home Anwendungen immer beliebter, vor allem Lampen und Leuchten, die von alleine an- und ausgehen.
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4: 15.51 Uhr, der 104.6 RTL Verkehrsreport. Achtung, kloppt hier gerade auf. Neuer Unfall in Falkenberg auf der Ahrensfelder Chaussee. Also da gibt es gerade ein bisschen Stress wegen eines Unfalls. Ansonsten merken wir auf allen Strecken, dass wir zurück sind aus den Sommerferien. Also Passierdauer eigentlich überall. Bei mindestens 5 Minuten, egal wo du langfährst. Wenn ich mir hier Westend angucke, Königin Elisabethstraße Richtung Norden, Richtung Spandauer Damm, schluckt gute 12 Minuten ab Kaiserdamm. Super voll, da müssen ja die Laster nach ganz links rüber. Die anderen können auch von rechts abbiegen in Richtung Autobahn. Aber da knubbelt sich das natürlich im Moment. Wo es sich auch knubbelt, ist rund um die Elsenbrücke. A100 Neubaustrecke Richtung Treptow gut gefüllt und dann die Elsenbrücke auch Richtung Elsenstraße und Puschkinallee. Mindestens 10 Minuten mehr und richtig heftig ist es auf der B1 Altfriedrichsfelde stadtauswärts ab am Tierpark. 15 Minuten mehr und die ganze Ringstraße ist zugestaut. Allee der Kosmonauten, Marzahner Chaussee mindestens 30 Minuten extra und das pro Richtung. Noch schnell raus nach Brandenburg. Achtung, A10 südlicher Berliner Ring Richtung Frankfurt-Oder. Neuer Unfall zwischen Schönefelder Kreuz und Königs Wusterhausen. Dann Achtung, Unfall auch auf der A115 Richtung Dreieck-Funkturm zwischen Potsdam-Babelsberg und Kleinmachnow. Achtung, da hat es mit mehreren Autos gekracht und noch schnell die B1, B5. Und zwar da noch ein Unfall Höhe Tassdorf mit einer Vollsperrung in Fahrt Richtung Berlin. Geblitzt wird Spandau, Falkenseer Damm, Neukölln, Sonderallee und Plenterwald, Köpenicker Landstraße. Staus und Blitzer bitte wie immer an die 030 884 8410. Der beste Verkehrs- und Blitzerreport Berlin-Brandenburgs, immer schneller, aktueller. Der Sommer gibt nochmal alles hier nach den Sommerferien. 22 Grad, Sonne-Wolken-Mix, auch heute Nacht. Meist trocken bei frischen 11 bis 7 Grad dann. Morgen am Dienstag noch mehr Sonne, Sonne pur bis 26 Grad.
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2: 16 Uhr ganz genau in Berlin, Berlin und Brandenburg. Hab einen schönen Montag, Feierabend, der erste der Woche. Ich bin mit dabei, Chris am Nachmittag hier. 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

0: Von der 4.6 RTL Berlin zur Brandenburg-Radio. Chris am Nachmittag, der erste Feierabend nach dem Urlaub. Und Nicole freut sich direkt über eine neue Baustelle in Köpenick im Bereich Grünauer Straße.
1: Da ist jetzt seit heute früh pünktlich zum Schulbeginn das Abbiegen von Köpenick aus Richtung Adershof nicht mehr möglich.
0: Sehr gut.
1: Voll gesperrt.
0: Ja, die wollten alle ärgern, die jetzt eh schon schlechte Laune hatten am Montag und haben gesagt, ey, da machen wir noch eine Baustelle auf, oder?
1: Ja, vor allem direkt vor zwei großen Schulen. Das ist auch besonders schön.
0: Ach so. Ja, vielleicht ist das auch eine verkehrsberuhigende Maßnahme, weißt du, damit da von der Schule alle langsam fahren und im Stau stehen. Drive safe, sagen auch mal jetzt nur.

0: Sam Smith mit Kim Petras.
1: 104.6 RTL Berlin zum Brandenburg Z-Radio. Nächste Woche ist endlich wieder IFA in der Messe Berlin. Und dreimal darfst du raten, wer Tickets für dich hat.
0: Ja,
1: ich, Chris, am Nachmittag, gewinnst du bei mir den Top 6 um 6 um 18 Uhr hier in der Show. Jetzt die besten neuen Hits. Harry Hammerstone.

0: Christus und Randy, Good Old Days. Entdecke neue Musik hier auf Berlins und Brandenburgs Radio. 14.25 Uhr, der 104.6 RTL Verkehrsreport. Neue Baustelle in Köpenick, hat uns ja Nicole gerade reingemeldet hier in der Show. Auf der Glienicker Straße, Ecke Grünauer Straße, da kommt man von Köpenick jetzt nicht mehr Richtung Adlershof. Also man kann da nicht mehr abbiegen. Da sorgt drumherum natürlich auch für ordentlich Stau. Also wenn du kannst, umfahr den Bereich im besten Fall weiträumig. Und einmal nochmal schnell raus auf die A115 Richtung Berlin, also Richtung Dreieck-Funkturm zwischen Potsdam-Babelsberg und Kleinmachnow, läuft immer noch eine Unfallaufnahme. Die rechte Spur bleibt gesperrt. Achtung, Stauende hinter einer Kurve. Passierdauer haben wir da natürlich auch. Die liegt im Moment bei guten 20 Minuten. Durchhalten. Geblitzt wird Spandau, Falkenseer Damm, Neukölln, die Sonderallee und Blenterwald, Köpenicker Landstraße. Mehr Verkehr in einer halben Stunde. Gleich die besten neuen Hits hier. Freu dich auf Olivia Rodrigo und Ray Dalton.
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0: lieber Rodrigo, hier ist 104.6 RTL Berlin zum Brandenburg Zentrale. 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
1: Ja, erzähl mal. Witzig. Am Ende des Tages ist es relativ easy. Wir kriegen von dir eine Rubrik vorgegeben. Ja. Und dann müssen Verena und ich jeweils unseren besten Favorite-Song aus dieser Rubrik finden. Es ist nicht ohnehin ein Battle. Wir haben morgen auch eine Hörerin wieder mit am Start, die dann entscheidet, okay, wer hat den besseren Song rausgesucht.
0: Ja.
1: Und jetzt kommt die Rubrik Disney.
0: Eieiei.
1: Hast du einen Lieblings-Disney-Film?
0: Ich habe, glaube ich, keinen einzigen geguckt.
1: Ich bin
0: komplett raus.
1: Also ich bin auch nicht unbedingt bewandert, aber ich bin relativ confident mit meinem Song für morgen.
0: Okay.
1: Ich will nicht sagen, aus welchem Film, aber ich kann jetzt schon versprechen, morgen um 6:05 wirst du im Auto sitzen und mitsingen.
0: Lustig morgen. Also Berlin zu Brandenburgs lustigste Morgenshow an. Und jetzt Ray Dalton hier.

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Das Schutzwesten-Gate der Berliner Polizei. Das ist jetzt ein Fall für die Haftpflicht von Rheinmetall. Was da los ist und warum Berlins Innensenatorin Spranger sogar von einem Skandal spricht. Die ganze Story, die hörst du gleich um 10 vor 5 in 104.6 RTL aktuell. Jetzt Kate und John hier.

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1: 16.51 Uhr, ich bin Jan Seifert, guten Tag. Schutzwesten, die keinen Schutz mehr bieten. Ein Skandal, so Berlins Innensenatorin Spranger. Jetzt will sie Schadenersatz. Die ganze Story von Christian Haffmann.
2: Berlins Polizisten tragen Schutzwesten, hergestellt von Rheinmetall. Mehr als 5200 Schutzplatten aus dem Jahr 2017 haben aber längst ihre Wirkung verloren, obwohl die Herstellergarantie 10 Jahre gilt. Bei Testbeschüssen ist es sogar zu Durchschüssen gekommen. Spranger will sich jetzt mit Rheinmetall treffen, um die Schadenersatzansprüche durchzudrücken. Für den Übergang hat die Berliner Polizei 2000 neue Platten für 1,2 Millionen Euro bestellt. Die sollen auch Kalaschnikow-Schüssen standhalten.
1: Damit sie geschützt und sicher leben können, in Berlin hat ein neues Frauenhaus aufgemacht. Es hat 46 Plätze, die ersten sind bereits eingezogen. Insgesamt gibt es jetzt 10 Frauenhäuser hier in der City, das 11. macht im September auf. Dieses Jahr gibt Berlin rund 45 Millionen Euro für Gewaltschutz von Frauen aus. Nächstes Jahr sollen es über 50 Millionen sein. Besenreine Übergabe in Berlin. Der Bundespräsident hat den Schlüssel für seinen neuen Amtssitz bekommen, weil der bisherige, das Schloss Bellevue, ja saniert wird. Thomas Thonfeld war dabei.
3: 6 Geschosse und eine auffallend bunte Fassade. So sieht das Ausweichquartier des Bundespräsidenten aus, mitten in Berlin, nah am Kanzleramt und Hauptbahnhof gelegen. Modern und funktional, freundlich und einladend, außerdem stilvoll. So lobt der Hausherr das Gebäude, das er schon Anfang Juli bezogen hat. Der Stammsitz des Staatsoberhaupts Schloss Bellevue soll in den kommenden 8 Jahren von Grund auf saniert werden.
1: Den Gelben am Telefon, geht's nach AOK-Chefin Reimann, sollte an der Krankschreibung per Telefon unbedingt festgehalten werden, gerade um während der kommenden Infektwelle Ansteckungen zu vermeiden. Das sagte sie den Funke-Medien. Außerdem stellte sie sich gegen die laufende Diskussion, dass Krankenkassen künftig Abnehmspritzen wie Wegovy übernehmen könnten. Bis zu 45 Milliarden Euro im Jahr könnten Abnehmspritzen auf Rezept die Krankenkassen kosten. Bisher müssen Patienten die Spritzen selbst zahlen. Eine Kostenübernahme bei schwerem Übergewicht wird gerade diskutiert. Das dürfte eine der meistgestellten Fragen unter Fußballfans sein. Wie stellt der neue Bundestrainer Jürgen Klopp die Nationalmannschaft auf? Termin 17. September. Dann gibt er das erste DFB-Aufgebot für die Nations League bekannt. Eine Woche später dann Anpfiff gegen die Niederlande. 104.6 RTL. 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
4: 16.54 Uhr, hier ist der 104.6 RTL Verkehrsreport. Achtung, mit dem neuen Liegenbleiber auf dem Stadtring A100 Richtung Wedding, Höhe Rudolf-Hessel-Brücke ist die rechte Spur dicht. Da haben wir einen Liegenbleiber. Ansonsten, ja, geht die Passierdauer auf dem Stadtring gerade insgesamt zurück. Also vor allem diese Engstelle zwischen Schmargendorf und Albuinstraße schluckt nur noch gute 10 Minuten. Das ist die gute Nachricht. Wo wir im Moment noch ein bisschen mehr Staustress haben, ist der Bereich Groß-Glienicke Richtung Lado. Und zwar auf der Potsdamer Chaussee vom Ritterfelddamm. Da gibt es ein bisschen mehr Stau als sonst. Hier ploppt eine Unfallmeldung auf. Ist noch nicht verifiziert, aber es gibt auf jeden Fall Stau. Passierdauer da bei guten 15 Minuten. Und dann schnell raus nach Brandenburg auf die A10. Achtung, östlicher Berliner Ring Richtung Dreieck Spreeau. Neuer Unfall zwischen Rüdersdorf und Erkner. Da gut aufpassen. Und dieser Lasterunfall auf der 115 macht noch Stress. Ehenfahrt Richtung Berlin, also Richtung Dreieck Funkturm. Da laufen ja diese Bergungsarbeiten zwischen Potsdam-Babelsberg und Kleinmachnow. Muss ein Laster geborgen werden. Carsten hat mir gerade reingemeldet. Da sind sogar Kräne im Einsatz. Also richtig dickes Ding. Ist nur eine Spur frei. Passierdauer bei guten 15 Minuten. Und geblitzt wird in Spandau, Falkenseer Damm, in Neukölln auf der Sonderallee und Blenderwald, Köpenicker Landstraße. Staus und Blitzer bitte wie immer an die 030 884 8410. 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Ja, der Sommer gibt nochmal alles hier. Jetzt in der ersten Schulwoche des neuen Schuljahres. Wir haben 22 Grad, Sonne-Wolken-Mix. Heute Nacht dann stellenweise Nebel bei 11 bis 7 Grad. Morgen am Dienstag Sonne pur, bis zu 26 Grad sind drin.
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0: Alex Worden mit den besten neuen Hits, 104.6 RTL Berlin zum Brandenburg Hit Radio. Chris am Nachmittag, ersten Schultag vom neuen Schuljahr hast du geschafft. Jolene, lass mich raten. Dann bald erstmal direkt schön Klassenfahrt, oder?
1: Ja, Abschlussfahrt, Ende September.
0: Ist so geil. Meine Schwester ist gerade aus dem Referendariat raus, also die ist jetzt frisch Lehrerin. Ungelogen, die hat seit letzter Woche Montag Schule, weil die in Niedersachsen Lehrerin ist. Und die sind jetzt erstmal auf Klassenfahrt in Hamburg. Und ich dachte mir auch, also das ist, den Job will ich doch haben.
1: Ja, bei uns ist nach 4 Wochen Schule, geht nach Italien.
0: Oh, ja, also nichts gegen Hamburg, aber da würde ich auch lieber nach Italien, ehrlich gesagt.

0: Taylor Swift, 104.6 RTL Berlin zum Brandenburg Radio. Morgen bekommen wir wieder eine fette Lüge aufgetischt in der 104.6 RTL Morgencrew. Dahinter steckt Jan Lohan.
1: Ja, ich bin schuld.
0: Und das Ding ist, wir müssen die Lüge entlarven, oder?
1: So ist es ja. Unsere Rubrik Jans oder Janik, ein traumhaftes Wortspiel, wenn du mich fragst. Und ich glaube, das ist so eine Rubrik, da können auch meine Eltern noch was über mich lernen. Ich habe zum Beispiel mal verraten, dass ich tatsächlich in der 11. und 12. Klasse zum Abi in jeder Lateinklausur gespickt habe.
0: Ei!
1: Das habe ich noch nie mit meinen Eltern darüber gesprochen. Ich glaube, das weiß auch sonst keiner. Und genauso in diesem Format habe ich dann Aussagen über mich mitgebracht und du kannst morgen um kurz nach 8:30 miträtseln, was stimmt und was stimmt nicht.
0: Weiß, also Jans Abi wird vielleicht nochmal aberkannt, mal gucken, was nach morgen dann aberkannt wird.
1: Ich habe extra gewartet.
0: Also Berlin zu Brandenburgs lustigste Morgenshow an und jetzt Michael Schultiges.

0: Honey, Maybe, Carly Rae Jepsen auf Berlin zum Brandenburg Radio 1725, der 104.6 RTL Verkehrsreport. Achtung, wir haben eine defekte Straßenbahn in Weißensee, meldet mir Markus gerade rein. Höhe Passedageplatz, die steht da ja im Bereich Rennbahnstraße Richtung Heinersdorf. Eine zweite Bahn war schon dahinter, die kommt da irgendwie nicht vorbei. Also da gibt es auch schon ein bisschen Stop and Go in dem Bereich. Etwas mehr Zeit einplanen. Und auf der 115 Richtung Berlin laufen weiter die Bergungsarbeiten nach diesem Lasterunfall. Also 115 Richtung Dreieck-Funkturm hat gekracht zwischen Potsdam-Babelsberg und Kleinmachnow. Carsten und Philipp haben mich angerufen. Der Laster liegt wohl noch im Graben. Nur eine Spur ist frei. Die warten wohl dann noch auf den Kran. Und Philipp meinte gerade, das könnte noch ein bisschen dauern. Eine Spur nur frei und die Passierdauer, die liegt bei guten 10 Minuten. Genutzt wird in Spandau auf dem Falkenseer Damm, in Neukölln auf der Sonderallee und im Plenterwald auf der Köpenicker Landstraße. Mehr Verkehr in einer halben Stunde und ich habe gleich ganz neue Musik für dich. Freue mich da sehr drüber. Von Gentleman und Michael Patrick Kelly.
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1: Wow, da haben sie auf jeden Fall zwei gefunden hier. Gentleman hat sich Michael Patrick Kelly geschnappt und rausgekommen ist dieser großartige Hit. Wildfire geht darum, dass man einfach mal Haltung zeigt und sich selbst vertraut. Finde ich richtig gut, die Nummer.

104.6 RTL, Berlin zum Brandenburg-Hitradio. Heute war Übergabe für den neuen Amtssitz von Bundespräsident Steinmeier, wo der jetzt die nächsten 8 Jahre wohnt bei uns in der Hauptstadt. Das hörst du gleich um 10 vor 6 in 104.6 RTL aktuell. Und dann starte ich um 6, die Top 6 um 6. Natürlich mit deinen Tickets für die IFA 2026.

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1: 17.51 Uhr, ich bin Jan Seifert. Schutzwesten, die keinen Schutz mehr bieten. Ein Skandal, so Berlins Innensenatorin Spranger. Jetzt will sie Schadenersatz. Die ganze Story von Christian Haffmann.
2: Berlins Polizisten tragen Schutzwesten, hergestellt von Rheinmetall. Mehr als 5200 Schutzplatten aus dem Jahr 2017 haben aber längst ihre Wirkung verloren, obwohl die Herstellergarantie 10 Jahre gilt. Bei Testbeschüssen ist es sogar zu Durchschüssen gekommen. Spranger will sich jetzt mit Rheinmetall treffen, um die Schadenersatzansprüche durchzudrücken. Für den Übergang hat die Berliner Polizei 2000 neue Platten für 1,2 Millionen Euro bestellt. Die sollen auch Kalaschnikow-Schüssen standhalten.
1: Am ersten Schultag gleich zu spät kommen, zumindest Berliner Kinder, die die Busse 112 und 186 benutzen, haben heute ein handfestes Alibi. Wegen eines großen Polizeieinsatzes war der Busverkehr am Morgen in Steglitz-Zehlendorf unterbrochen. In der Ostdorfer Straße wurde in der Nacht auf ein Friseurgeschäft geschossen. Die Polizei entdeckte außerdem einen Sprengsatz, der aber nicht zündete. Deswegen war bis zum Mittag der Bereich nahe des S-Bahnhofs Ostdorfer Straße weiträumig abgesperrt. Der Laden soll dem Rapper Samra gehören, laut Morgenpost nicht das erste Mal, dass er Ziel einer Attacke war. Besenreine Übergabe in Berlin. Der Bundespräsident hat den Schlüssel für seinen neuen Amtssitz bekommen, weil der bisherige, das Schloss Bellevue, ja saniert wird. Thomas Thonfeld war dabei.
3: 6 Geschosse und eine auffallend bunte Fassade. So sieht das Ausweichquartier des Bundespräsidenten aus, mitten in Berlin, nah am Kanzleramt und Hauptbahnhof gelegen. Modern und funktional, freundlich und einladend, außerdem stilvoll. So lobt der Hausherr das Gebäude, das er schon Anfang Juli bezogen hat. Der Stammsitz des Staatsoberhaupts, Schloss Bellevue, soll in den kommenden 8 Jahren von Grund auf saniert werden.
1: Feiern wie die Großen. Fußball-Fünftligist VfB Krichow hat trotz der 0:9-Niederlage gegen Mainz in der ersten Runde des Fußball-DFB-Pokals gefeiert, als wäre es ein Sieg. Auch Mainz-Trainer Urs Fischer, Ex-Union-Trainer, war von der Feierfreude beeindruckt. Heute gibt's das nächste Duell mit mehreren Spielklassenunterschied. Regionalligist Alt-Glienicke empfängt Zweitligisten VfL Wolfsburg. Beide trennen 3 Spielklassen. Anstoß um 18 Uhr im Stadion auf dem Wurfplatz unweit des Olympiastadions. 104.6 RTL, immer 10 Minuten früher auf den Punkt informiert.
4: 17.53 Uhr, hier ist der 104.6 RTL Verkehrsreport und ich fange mal mit einer guten Nachricht an. Diese nervige Baustelle im Wedding auf der Seestraße Richtung A100. Die wurde jetzt gerade beseitigt. Also, endlich wieder freie Fahrt auf der Seestraße in Fahrt Richtung A100. Höhe Donaugestell, da jetzt keine Baustelle mehr. Stau geht da auch jetzt merklich zurück. Dann, Achtung, hat mir Markus eine defekte Straßenbahn reingemeldet in Weißensee. Höhe Pase Gardeplatz. Und zwar da an der Rennbahnstraße Richtung Heinersdorf steht die. Gibt da auch ein bisschen Stop and Go in dem Bereich. Dann raus nach Brandenburg. Achtung, A2 Richtung Berlin zwischen Ciesa und Wollin. Da haben wir ein kaputtes Auto auf der rechten Spur. Gut aufpassen. Und nach diesem Lasterunfall auf der A115 Richtung Berlin laufen da die Bergungsarbeiten zwischen Potsdam Nord und Kleinmachnow. Carsten und Philipp haben mir reingemeldet, dass der Laster noch im Graben liegt. Da ist nur eine Spur frei und die warten da wohl noch auf den Kran. Dauert im Moment 10 Minuten länger. Geblitzt wird Spandau, Falkenseer Damm, Neukölln, Sonderallee und Plenterwald. Köpenicker Landstraße, Staus und Blitzer bitte wie immer an die 030 8848 110. 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Sonne-Wolken-Mix an diesem ersten Feierabend der neuen Schulwoche und das bei 21 Grad. In der Nacht gibt es stellenweise Nebel, geht runter auf 11 bis 7 Grad. Morgen am Dienstag Sonne pur bis 26 Grad an.
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2: 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Hier ist Bowser, Magnetic. Berlin.

Run, Run, River, David Guetta, Elon hier auf der 5, Top 6 um 6 auf 104.6, RTL, Berlin zur Brandenburg Radio. 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Nächste Woche Freitag geht's los. Vom 4. bis 8. September, das weltweit größte Event für Home- und Consumer-Tech. The Future is Now heißt es da. Und deine beiden Tickets klärst du dir jetzt per WhatsApp. Kennwort Chartmann an 030 884 8484. Das ist die 4. Yujel mit Jamaican. Die besten neuen Hits bei mir.

0: Talk to You, Another auf der 2 hier in den Top 6 um 6. Hier ist 104.6 RTL, Berlin zur Brandenburg City Radio. Hey, Chris hier, wen habe ich in der Show?
1: Hier ist die Steffi.
0: Steffi, für dich geht's zur IFA 2026.
1: Oh, super, da freue ich mich. Super.
0: In die Messe Berlin vom 4. bis 8. September. Weltweit größtes Event ja für Home und Consumer Tech. Und die haben richtig tolle Highlights. Smart Home, KI, Robotik, Audio. Es gibt eine Gaming Area, ein Creator Hub, Live Acts und natürlich Show Entertainment. Das ist alles für dich. Ich wünsche dir ganz viel Spaß.
1: Ja, super. Ja, danke schön.
0: 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Und das ist die erste 1 der Woche.
1: Teddy Swims.
0: Mit Mr. Neudahl. Das sind die besten neuen Hits hier.

0: Mr. Neue All Teddy Swims holt sich die erste 1 der Woche hier in den Top 6 um 6. 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Der 104.6 RTL Verkehrsreport jetzt um 18.19 Uhr. Und ich muss mal kurz aktualisieren hier mein System, mein Verkehrssystem. Ja. Männer und Technik, könnte ich jetzt ja sagen. Das läuft hier gar nicht bei mir. Aber jetzt geht's. Also Stadtring 100 schluckt noch gute 12 Minuten gerade pro Richtung zwischen Dreieckfunkturm und der Albuinstraße. Da brauchst du noch ein bisschen Geduld. Ansonsten läuft's aber immer besser bei uns in der Hauptstadt. Und dran denken, Achtung auf der 115 Richtung Dreieckfunkturm laufen noch Laster, Bergungsarbeiten zwischen Potsdam-Babelsberg und Kleinmachnow. Da wird auch ein Kran im Einsatz sein. Da gibt's noch ein bisschen Stop-and-Go in dem Bereich. Nur eine Spur ist frei. Gewitz wird spannend. Falkenseer Damm, Neukölln, Sonderallee, Plenterwald, Köpenicker Landstraße. Mehr Verkehr in einer halben Stunde. Gleich erstmal Alessia Cara.
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Und das hier ist die neue von BTS. Das ist Normal. Die besten neuen Hits.

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0: 104.6 RTL, Berlin und Brandenburg, Hit Radio, Chris hier. Ey, wir haben es geschafft. Erste Arbeits- und Schultag nach diesen großen Sommerferien. Hier, Steffi steht schon in der Küche.
1: Genau, nach dem Handballtraining wird jetzt gekocht und dann wird der kleine Mann fertig gemacht und dann ab ins Bett, weil wieder Schule muss er ja auch fit sein und ausgeruht und dass er auch pünktlich aufsteht alles. Ist ja immer so die Sache mit Aufstehen, dass er pünktlich in der Schule ist.
0: Hört sich ja an wie meine Freundin, die mich ins Bett schickt, außer dass ich nicht mehr zur Schule muss, sondern nur zur Sendung. Ja. Aber

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1: 18.50 Uhr, ich bin Jan Seifert. Guten Abend. Der Berliner Senat ist wieder am Netz. Das ist die gute Nachricht des Tages. Die beiden Verwaltungen, die vor 9 Tagen von einem Cyberangriff getroffen wurden, sollen wieder arbeiten können. Also Wohngeldauszahlungen, Parkverbote für Umzüge beantragen oder Genehmigungen einholen, das funktioniert wieder. Aber Berlins Chief Digital Officer Hauer sagte, der Angriff ist noch nicht beendet. Noch immer ist auch unklar, wie der oder die Hacker überhaupt ins System kamen und vor allem wann. Jetzt laufen weiter Scans, um Lücken im Netz zu finden. Damit sie geschützt und sicher leben können, in Berlin hat ein neues Frauenhaus aufgemacht. Es hat 46 Plätze, die ersten sind bereits eingezogen. Insgesamt gibt es jetzt 10 Frauenhäuser hier in der City, das 11. macht im September auf. Dieses Jahr gibt Berlin rund 45 Millionen Euro für Gewaltschutz von Frauen aus, nächstes Jahr sollen es über 50 Millionen sein. Sollen Krankenkassen Wegovy, Ozempic und Co. bezahlen? Die Abnehmspritzen. Nein, sagt AOK-Bundeschefin Reinmann, das wären Milliardenkosten. Ronny Thorau.
2: Die Behandlung mit Abnehmspritzen, die den Appetit zügeln, kostet mehrere hundert Euro im Monat. Würde man die Spritzen zur Kassenleistung machen, etwa für Menschen ab einem Body-Mass-Index von 30 oder mehr, würden 45 Milliarden Euro an Kosten bei der GKV entstehen, so AOK-Chefin Reimann. Vom Sozialverband heißt es dagegen differenzierter, man dürfe nicht nur über die Medikamentenkosten sprechen. Auch Adipositas verursache medizinische Kosten in Milliardenhöhe. Bisher gelten Abnehmspritzen als Lifestyle-Produkt und müssen in der Regel selbst bezahlt werden.
1: Mal wieder hat sein fast vergessener Song dank Social Media zurück in die Charts geschafft. Diesmal Von hier an blind der Berliner Band Wir sind Helden. Das 20 Jahre alte Lied läuft gerade mit Coverversionen und Tanzvideos im Netz und ist dadurch aus dem Nichts auf Platz 59 der deutschen Singlecharts eingestiegen. Heldenfrontfrau Judith Holofernes hat sich aus dem Urlaub gemeldet, sichtlich gerührt. Sie freue sich besonders, dass der Song jetzt eine neue Generation anspreche. Formel 1 Rekordpilot Sebastian Vettel will jetzt segeln lernen. Der viermalige Weltmeister ist zwar schon seit 3 Jahren Miteigentümer des deutschen Teams in der Sail GP Rennserie, hat selbst aber noch keinen Segelschein. Vettel sagte jetzt beim Segelcup in Sassnitz auf Rügen, dass er erstmal mit dem Motorbootschein anfangen will. 104.6 RTL, immer 10 Minuten früher auf den Punkt informiert.
3: 18.53 Uhr, der 104.6 RTL Verkehrsreport. Die Kollegen der Berliner Feuerwehr sind gerade im Einsatz in der Krausnickstraße in Mitte. Die ist voll gesperrt in beiden Richtungen zwischen Oranienburger Straße und Große Hamburger Straße. Also da läuft ein Feuerwehreinsatz. Dann neue Demo durch Tiergarten und Mitte vom Potsdamer Platz bis unter den Linden über Berliner Platz, Leipziger Straße, Friedrichstraße. Und das Ganze soll noch bis 20 Uhr dauern. Und dann nochmal schnell raus nach Brandenburg. Achtung, die A2 habe ich Richtung Magdeburg zwischen Berlin und der Städte Buckertal Nord. Da haben wir einen Liegenbleiber auf der rechten Spur. Passt da gut auf. Geblitzt wird in Spandau, Falkenseer Damm, in Neukölln auf der Sonderallee und in Plenter Wald auf der Köpenicker Landstraße. Staus und Blitzer bitte wie immer an die 030 88484 110. 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Tja, 20 Grad jetzt noch zum Feierabend und ein richtig nicer Sonnenuntergang. Heute leider schon um 20.15 Uhr. Also du merkst, es wird immer früher dunkel. In der Nacht dann stellenweise Nebel bei frischen 11 bis 7 Grad. Morgen am Dienstag Sonne pur. Bis zu 26 Grad sind drin. Habt einen niceen Feierabend. Viel Spaß mit Julia Porath und bis morgen Nachmittag.
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Montagabend und seit heute kurz nach 11 ist der Wahl-O-Mat online. Also wenn du noch unsicher bist, wo du bei der Berlin-Wahl am 20. September dein Kreuzchen setzen willst, einfach mal durchspielen, macht ja sogar ein bisschen Spaß und ich bin dann jedes Mal gespannt, was am Ende bei rauskommt. Kann man ja auch öfter machen.

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Und jetzt bei mir, Bibi Rex.

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Olivia Rodrigo, besten neuen Hits, 104.6 RTL, Berlins und Brandenburgs Hitradio. Ich bin's, Julia Porath. Erster Schultag in Berlin und Brandenburg geschafft. Ja, da muss man erstmal wieder in den neuen, alten Rhythmus finden. Mal sehen, wann die Kids später im Bett sind. Das ist auf jeden Fall entscheidend für die Laune am nächsten Morgen.

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1: Ich bin Jan Seifert und das sind die wichtigsten Meldungen aus Berlin und Brandenburg. Der Berliner Senat ist wieder am Netz. Das ist die gute Nachricht des Tages. Die beiden Verwaltungen, die vor 9 Tagen von einem Cyberangriff getroffen wurden, sollen wieder arbeiten können. Also Wohngeldauszahlungen, Parkverbote für Umzüge beantragen oder Genehmigungen einholen, das funktioniert wieder. Aber Berlins Chief Digital Officer Hauer sagte, der Angriff ist noch nicht beendet. Noch immer ist auch unklar, wie der oder die Hacker überhaupt ins System kamen und vor allem wann. Jetzt laufen weiter Scans, um Lücken im Netz zu finden. Schutzwesten, die keinen Schutz mehr bieten. Ein Skandal, so Berlins Innensenatorin Spranger. Jetzt will sie Schadenersatz. Die ganze Story von Christian Haffmann.
2: Berlins Polizisten tragen Schutzwesten, hergestellt von Rheinmetall. Mehr als 5200 Schutzplatten aus dem Jahr 2017 haben aber längst ihre Wirkung verloren, obwohl die Herstellergarantie 10 Jahre gilt. Bei Testbeschüssen ist es sogar zu Durchschüssen gekommen. Spranger will sich jetzt mit Rheinmetall treffen, um die Schadenersatzansprüche durchzudrücken. Für den Übergang hat die Berliner Polizei 2000 neue Platten für 1,2 Millionen Euro bestellt. Die sollen auch Kalaschnikow-Schüssen standhalten.
1: Damit sie geschützt und sicher leben können, in Berlin hat ein neues Frauenhaus aufgemacht. Es hat 46 Plätze, die ersten sind bereits eingezogen. Insgesamt gibt es jetzt 10 Frauenhäuser hier in der City, das 11. macht im September auf. Dieses Jahr gibt Berlin rund 45 Millionen Euro für Gewaltschutz von Frauen aus. Nächstes Jahr sollen es über 50 Millionen sein. Und jetzt weitere Meldungen aus Deutschland und der Welt.
3: Ich bin Tine Klimach. Die EU hat neue Rüstungshilfen für die Ukraine im Wert von 6,1 Milliarden Euro genehmigt. Die Mittel seien für Flugabwehrsysteme, Raketen, Munition und Radaranlagen vorgesehen, teilte die EU-Kommission mit. Die Zusage aus Brüssel erreichte Kiew am 35. Unabhängigkeitstag der Ukraine, der heute mit internationalen Gästen begangen wird.
4: Präsident Zelensky nutzte seine Rede zum Unabhängigkeitstag für eine Kampfansage an Kreml-Chef Putin. Die Ukraine werde weiter um ihre Souveränität kämpfen, sagte Zelensky in Kiew. Die Welt müsse zusammenstehen, um Russland in die Knie zu zwingen. Zelensky forderte auch mehr Unterstützung für sein Land. Verlangt hatte er allein gestern von der EU 30 Milliarden Euro für die Verteidigung des Landes. Aus Moskau, Ulf Mauder.
3: AOK-Chefin Carola Reimann hat die telefonische Krankschreibung als gutes Mittel verteidigt, gerade in Zeiten von Infektionsfällen. So könnten Ansteckungen vermieden und medizinisches Personal geschützt werden, sagte sie den Zeitungen der Funke Mediengruppe. Eine missbräuchliche Nutzung könne die AOK nicht feststellen. Die schwarz-rote Koalition will die Möglichkeit zur telefonischen Krankschreibung abschaffen. Autobauer Volkswagen steckt tief in der Krise. Zehntausende Arbeitsplätze stehen im Zuge eines Sparprogramms auf der Kippe. In einer internen Umfrage übt die VW-Belegschaft massive Kritik am Konzernvorstand.
5: Wegen der desaströsen Kommunikation nach außen durch den Vorstand seien die Mitarbeiter und deren Familien verunsichert und verängstigt. So heißt es in einem eigentlich firmeninternen Artikel. Schon länger ist bekannt, dass bis 2030 rund 50.000 Stellen in Deutschland wegfallen sollen. Diese bereits geplanten Einsparungen reichen allerdings nicht aus. Also wie schlimm wird es tatsächlich? Ab morgen gibt es 9 Betriebsversammlungen. Hier könnte es Details auch zu möglichen Werksschließungen geben. Uli Reitinger, Nachrichtenredaktion.
3: Die Weltmeere sind so warm wie noch nie seit Beginn der Messungen im Jahr 1979. Die durchschnittliche Meeresoberflächentemperatur habe am vergangenen Samstag ihren höchsten jemals gemessenen Wert erreicht, teilte der Klimawandeldienst des EU-Programms Copernicus in Bonn mit. Der Rekord sei am 22. August mit einer Temperatur von 21,1 Grad aufgestellt worden, womit der bisherige Rekord von 21,09 Grad im März 2024 übertroffen worden sei.
1: 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Der 104.6 RTL Verkehrsreport A103, der Steglitz-Zubringer Richtung Sachsendamm, vorm Kreuz Schöneberg bis zum Autobahnende vorne am Sachsendamm. An der Ampel nur eine freie Spur wegen Bauarbeiten. Da stockt es immer mal wieder, vor allen Dingen zum Berufsverkehr wird es da voll. Dann Tempelhof, die Schöneberger Straße ist in Höhe Albuinstraße in beiden Richtungen gesperrt, da wird gebaut. Reinickendorf, Pankower Allee, die ist zwischen Marktstraße, also der B96 und der Fahrlandgasse in beiden Richtungen gesperrt, da wird gebaut. Gleiches Bild auf der Holländerstraße in Reinickendorf. Die ist ebenfalls dicht zwischen der B96 und der Fahrlandgasse. Und dran denken, in Berlin und Brandenburg ist die Schule wieder losgegangen. Und in Brandenburg sind ja auch schon die Erstklässler unterwegs, Berlin dann nächste Woche. Für viele also die ersten Schulwege des Lebens, und die Polizei wird auch diese Woche verstärkt kontrollieren. Blitzer stehen Mariendorf, Reißeckstraße, Friedrichsfelde auf der B1, Altfriedrichsfelde und in Spandau, Falkenseer Chaussee. Staus. Und Blitzer bitte immer melden unter 030 884 4110. 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
6: RTL-Wetter. Heute Abend und in der Nacht meist klar, örtlich bildet sich ein bisschen Nebel, Tiefstwert 7 Grad, boah, ganz schön kalt. Morgen am Dienstag dann viel Sonne, wenig Wolken und trocken, bis zu 26 Grad. Der Sommer kommt zurück.
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Cool, oder? Die nächsten Tage nochmal Sommer-Comeback. Also wenn du nochmal ins Freibad willst, dann jetzt. Die ersten in der City schließen nämlich schon, denn das Personal wird für die Hallenbäder gebraucht. Jetzt bei mir The

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Ich bin Julia Porath und habe neue Musik von Nico Santos. Why Don't You Stay? Der macht direkt gute Laune und ist der perfekte Song, um zu feiern, dass der Montag schon mal geschafft ist. Hörst du gleich nach Huntricks. Schönen Abend dir.

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Ich bin Julia Porath an einem Montagabend zu Hause, unterwegs oder auch noch oder erst bei der Schicht angekommen. Die besten neuen Hits machen vieles leichter. Miles Smith, Drive Safe, gibt's gleich nach Leonie. Und jetzt Michael Schulte, auch neu mit dabei. Oh.

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1: Ich bin Jan Seifert und das sind die wichtigsten Meldungen aus Berlin und Brandenburg. Der Berliner Senat ist wieder am Netz. Das ist die gute Nachricht des Tages. Die beiden Verwaltungen, die vor 9 Tagen von einem Cyberangriff getroffen wurden, sollen wieder arbeiten können. Also Wohngeldauszahlungen, Parkverbote für Umzüge beantragen oder Genehmigungen einholen, das funktioniert wieder. Aber Berlins Chief Digital Officer Hauer sagte, der Angriff ist noch nicht beendet. Noch immer ist auch unklar, wie der oder die Hacker überhaupt ins System kamen und vor allem wann. Jetzt laufen weiter Scans, um Lücken im Netz zu finden. Schutzwesten, die keinen Schutz mehr bieten. Ein Skandal, so Berlins Innensenatorin Spranger. Jetzt will sie Schadenersatz. Die ganze Story von Christian Haffmann.
2: Berlins Polizisten tragen Schutzwesten, hergestellt von Rheinmetall. Mehr als 5200 Schutzplatten aus dem Jahr 2017 haben aber längst ihre Wirkung verloren, obwohl die Herstellergarantie 10 Jahre gilt. Bei Testbeschüssen ist es sogar zu Durchschüssen gekommen. Spranger will sich jetzt mit Rheinmetall treffen, um die Schadenersatzansprüche durchzudrücken. Für den Übergang hat die Berliner Polizei 2000 neue Platten für 1,2 Millionen Euro bestellt. Die sollen auch Kalaschnikow-Schüssen standhalten.
1: Damit sie geschützt und sicher leben können, in Berlin hat ein neues Frauenhaus aufgemacht. Es hat 46 Plätze, die ersten sind bereits eingezogen. Insgesamt gibt es jetzt 10 Frauenhäuser hier in der City, das 11. macht im September auf. Dieses Jahr gibt Berlin rund 45 Millionen Euro für Gewaltschutz von Frauen aus. Nächstes Jahr sollen es über 50 Millionen sein. Und jetzt weitere Meldungen aus Deutschland und der Welt.
3: Ich bin Tine Klimach. Ernteausfälle, Brände und Niedrigwasser sorgen für enorme Schäden. Die extreme Hitze und Trockenheit in diesem Sommer kosten die deutsche Wirtschaft nach Schätzungen von Greenpeace 36 Milliarden Euro, sagt die Umweltorganisation.
4: Bei brütender Hitze schalten viele von uns einen Gang zurück. Wir sind weniger produktiv. Und allein das verursacht Schäden von mehr als 10 Milliarden Euro, sagt Greenpeace. Und dann sind da die Bauern, die weniger ernten. Wälder werden zu Asche. Eine Katastrophe für die Menschen und die Volkswirtschaft, nennen die Umweltschützer diesen Sommer und fordern die Regierung auf, nun schnell zu handeln, denn, Zitat, ein Weiter-so können wir uns nicht mehr leisten. Claudia Wächter, Nachrichtenredaktion.
3: Die Ukraine bittet seit Wochen um frisches Geld für die Stärkung ihrer Flugabwehr. Zum heutigen Nationalfeiertag kommen gute Nachrichten aus Brüssel. Die EU hat zum 35. Unabhängigkeitstag der Ukraine neue Rüstungshilfen im Wert von 6,1 Milliarden Euro genehmigt.
5: Flugabwehrsysteme, Raketen, Munition und Radaranlagen sollen vor allem mit diesem EU-Geld bezahlt werden. Und zwar wegen der immer häufigeren russischen Angriffe mit ballistischen Raketen und mit Drohnen. 376 Raketenangriffe nur im Juli. Europa zeige am Unabhängigkeitstag, dass die Unterstützung für die Ukraine unerschütterlich und konkret sei, sagte Kommissionspräsidentin von der Leyen. Aus Brüssel, Dieter Ebeling.
3: Der BIWA Pflegeschutzbund weist den Verdacht der AfD zurück. In Pflegeheimen würden Angestellte oder Angehörige die Briefwahl der Bewohner manipulieren. Es lägen keinerlei Hinweise auf Wahlbetrug in Pflegeheimen oder eine unzulässige Einflussnahme bei der Stimmabgabe vor, erklärte der Verband. Zuvor hatte der AfD-Vorsitzende Tino Chrupalla vor der Landtagswahl am 6. September in Sachsen-Anhalt Zweifel daran gesät, dass bei der Briefwahl alles mit rechten Dingen zugeht. Die Verbraucherzentralen warnen vor einer Beeinflussung bei Trinkgeldoptionen auf Kartenlesegeräten. Die Chefin des Bundesverbandes, Ramona Popp, sagte der dpa, es müsse auf den ersten Blick erkennbar sein, wie Gäste Trinkgeld ablehnen oder die Höhe selbst festlegen können. Der Verband setze sich für ein Verbot manipulativer Designtricks ein. Oft sei die Option, kein Trinkgeld zu geben, versteckt oder schlecht sichtbar, so Popp. Die Felder, auf denen Vorschläge fürs Trinkgeld wie 10% oder 15% angetippt werden können, seien oft größer oder farblich auffälliger.
1: 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Der 104.6 RTL Verkehrsreport. A103, der Steglitz-Zubringer Richtung Sachsendamm, vorm Kreuz Schöneberg bis zum Autobahnende vorne am Sachsendamm. An der Ampel nur eine freie Spur wegen Bauarbeiten. Da stockt es immer mal wieder, vor allen Dingen zum Berufsverkehr wird es da voll. Dann Tempelhof. Die Schöneberger Straße ist in Höhe Albuinstraße in beiden Richtungen gesperrt. Da wird gebaut. Reinickendorf, Pankower Allee. Die ist zwischen Marktstraße, also der B96, und der Fahrlandgasse in beiden Richtungen gesperrt. Da wird gebaut. Gleiches Bild auf der Holländerstraße in Reinickendorf. Die ist ebenfalls dicht zwischen der B96 und der Fahrlandgasse. Und dran denken, in Berlin und Brandenburg ist die Schule wieder losgegangen. Und in Brandenburg sind ja auch schon die Erstklässler unterwegs, Berlin dann nächste Woche. Für viele also die ersten Schulwege des Lebens, und die Polizei wird auch diese Woche verstärkt kontrollieren. Blitzer stehen Mariendorf, Reisseckstraße, Friedrichsfelde auf der B1, Altfriedrichsfelde und in Spandau, Falkenseer, Chaussee, Staus. Und Blitzer bitte immer melden unter 030 884 4110. 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
6: Aktuell und in der Nacht meist klar, örtlich kann sich Nebel bilden, Temperaturen gehen runter auf bis zu 7 Grad, ganz schön frisch. Morgen am Dienstag gibt es dann die volle Wetterwende, viel Sonne, kaum Wolken und trocken, dazu bis zu 26 Grad, yay!
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Alex Warren, besten neuen Hits, 104.6 RTL, Berlins und Brandenburgs Hitradio. Den Berliner Finanzämtern fehlen 870 Millionen Euro für Umsatz- und Gewerbesteuer und vor allem auch von Firmen mit Sitz im Ausland. Also, das erklärt vielleicht die langen Baustellen. Das Geld dafür ist offenbar noch auf Weltreise. 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
2: Von DJ Goja. Der geht gerade richtig steil. Internationalen Hit. Auch dank Insta und TikTok. Sein Song wird für Tanzvideos benutzt. Und Jason Derulo, auch Teil des Songs, hat das online natürlich noch befeuert. Ist ja klar. Michiko,

David Guetta, Stick Figure, besten neuen Hits, 104.6 RTL, Berlin und Brandenburg Hit Radio. Ich bin Julia Porath und nicht nur Weihnachtsschoko zieht nach und nach in die Supermärkte ein. Davor noch die Pumpkin Spice Season, die in den letzten Jahren echt auf einem neuen Level ist, oder? Aber hey, ab morgen erstmal wieder Eislatte-Wetter. Ich freue mich drauf, der Sommer kommt zurück. Okay.

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1: Ich bin Jan Seifert und das sind die wichtigsten Meldungen aus Berlin und Brandenburg. Der Berliner Senat ist wieder am Netz. Das ist die gute Nachricht des Tages. Die beiden Verwaltungen, die vor 9 Tagen von einem Cyberangriff getroffen wurden, sollen wieder arbeiten können. Also Wohngeldauszahlungen, Parkverbote für Umzüge beantragen oder Genehmigungen einholen, das funktioniert wieder. Aber Berlins Chief Digital Officer Hauer sagte, der Angriff ist noch nicht beendet. Noch immer ist auch unklar, wie der oder die Hacker überhaupt ins System kamen und vor allem wann. Jetzt laufen weiter Scans, um Lücken im Netz zu finden. Schutzwesten, die keinen Schutz mehr bieten. Ein Skandal, so Berlins Innensenatorin Spranger. Jetzt will sie Schadenersatz. Die ganze Story von Christian Haffmann.
2: Berlins Polizisten tragen Schutzwesten, hergestellt von Rheinmetall. Mehr als 5200 Schutzplatten aus dem Jahr 2017 haben aber längst ihre Wirkung verloren, obwohl die Herstellergarantie 10 Jahre gilt. Bei Testbeschüssen ist es sogar zu Durchschüssen gekommen. Spranger will sich jetzt mit Rheinmetall treffen, um die Schadenersatzansprüche durchzudrücken. Für den Übergang hat die Berliner Polizei 2000 neue Platten für 1,2 Millionen Euro bestellt. Die sollen auch Kalaschnikow-Schüssen standhalten.
1: Damit sie geschützt und sicher leben können, in Berlin hat ein neues Frauenhaus aufgemacht. Es hat 46 Plätze, die ersten sind bereits eingezogen. Insgesamt gibt es jetzt 10 Frauenhäuser hier in der City, das 11. macht im September auf. Dieses Jahr gibt Berlin rund 45 Millionen Euro für Gewaltschutz von Frauen aus. Nächstes Jahr sollen es über 50 Millionen sein. Und jetzt weitere Meldungen aus Deutschland und der Welt.
3: Ich bin Thomas Brock. Nach der Sommerpause ist Bundeskanzler Merz erstmals wieder mit dem engsten Führungsteam seiner Partei zusammengekommen. Dabei ging es für die CDU-Spitze auch darum, die morgige Kabinettsklausur vorzubereiten. Die Bundesregierung stehe vor einem arbeitsreichen Herbst, sagte der neue Unionsfraktionschef Frei.
4: Kurs halten und weiter reformieren, so könnte man das Motto der Regierung gerade umschreiben. Der neue Unionsfraktionschef Thorsten Frei, Nachfolger von Jens Spahn, erklärte, es gehe jetzt um die zügige Umsetzung der Reformen, die man vor der Sommerpause vereinbart habe. Das könnte aber teilweise schwierig werden, nachdem Ostministerpräsidenten der CDU, also aus Freis eigener Partei, zentrale Kompromisse wieder ins Wackeln gebracht haben. Etwa die Abschaffung der Rente mit 63. Dazu kommen die schlechten Umfragen und nur noch 2 Wochen bis zu den ersten Landtagswahlen diesen Herbst im Osten. Ronny Tohau, Nachrichtenredaktion.
3: Die Folgen der extremen Hitze und wochenlangen Trockenheit kosten die deutsche Wirtschaft nach Schätzungen von Greenpeace mindestens 36 Milliarden Euro. Das entspreche 0,8 bis 0,9% der deutschen Wirtschaftsleistung, teilte die Naturschutzorganisation mit. Greenpeace berechnete dabei die wirtschaftlichen Schäden unter anderem durch Ernteausfälle, Waldbrände und durch die Gesundheitskosten aufgrund der Hitze. Verbraucherschützer wollen per Verbandsklage gegen hohe Preise bei der Fernwärme vorgehen. Das Ziel könnten sie verfehlen. Aber das zuständige Oberlandesgericht in Hamm sieht Verstöße. Das machte die Richterin bei der Verhandlung deutlich.
5: Die Verbraucherschützer wollen gegen E.ON mit einer Sammelklage vorgehen, wegen der Preisklauseln in mehreren Bundesländern. Das sieht das Gericht aber kritisch. Vielmehr muss am Ende wohl jeder Kunde individuell sein Recht einklagen. Es geht darum, wie E.ON die Preise für die Fernwärme errechnet hat. In einigen Regionen führte das zu höheren Preisen, und zwar unrechtmäßig, findet das Gericht. Gut möglich also, dass einige ihr Geld zurückbekommen werden. Thomas Bremser, Redaktion.
3: Zum Fußball: im DFB-Pokal haben die Bundesligisten HSV und 1. FC Köln die 2. Runde erreicht. Die Hamburger siegten beim Drittligisten SC Verl mit 3:0. Köln gewann 2:1 bei Drittliga-Aufsteiger Würzburger Kickers. Bundesliga-Absteiger VfL Wolfsburg mühte sich zu einem 6:5 im Elfmeterschießen bei Regionalligist Altklinike.
1: 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A103, der Steglitz-Zubringer Richtung Sachsendamm, vorm Kreuz Schöneberg bis zum Autobahnende vorne am Sachsendamm. An der Ampel nur eine freie Spur wegen Bauarbeiten. Da stockt es immer mal wieder, vor allen Dingen zum Berufsverkehr wird es da voll. Dann Tempelhof. Die Schöneberger Straße ist in Höhe Albuinstraße in beiden Richtungen gesperrt. Da wird gebaut. Reinickendorf, Pankower Allee. Die ist zwischen Marktstraße, also der B96, und der Fahrlandgasse in beiden Richtungen gesperrt. Da wird gebaut. Gleiches Bild auf der Holländerstraße in Reinickendorf. Die ist ebenfalls dicht zwischen der B96 und der Fahrlandgasse. Und dran denken, in Berlin und Brandenburg ist die Schule wieder losgegangen. Und in Brandenburg sind ja auch schon die Erstklässler unterwegs, Berlin dann nächste Woche. Für viele also die ersten Schulwege des Lebens. Und die Polizei wird auch diese Woche verstärkt kontrollieren. Blitzer stehen Mariendorf, Reißeckstraße, Friedrichsfelde auf der B1, Altfriedrichsfelde und in Spandau, Falkenseer, Chaussee, Staus. Und Blitzer bitte immer melden unter 030 884 4110. 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
6: Am Abend und in der Nacht bleibt der Himmel meist klar, nur stellenweise bildet sich ein bisschen Nebel. Tiefstens 7 Grad und morgen der Dienstag wird dafür richtig schön. Viel Sonnenschein, nur wenige Wolken und kein Regen. Tagestopwert bis zu 26 Grad.
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Montag spät abends, du daddelst so ein bisschen am Handy rum, dann probier doch mal den Wahl-O-Mat. Seit heute online, wenn du noch unsicher bist, wo du bei der Berlin-Wahl am 20. September dein Kreuzchen setzen willst. Einfach mal durchspielen und gespannt sein, was da am Ende bei dir bei rauskommt. Jetzt Taylor Swift. Das sind die besten neuen Hits.

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Gleich gibt's Christus und Randy aus Großbritannien neu auf der Playlist. Den kennt man vor allem von Features. Sein Solo-Song heißt Good Old Days. Hören die an, direkt nach Holly Humberstone. Besten neuen Hits. Schönen späten Montag.

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Ich bin Julia Porath und an diesem Montagabend an deiner Seite, egal ob Feierabend, unterwegs oder auch bei der Schicht, Grüße an die Taxifahrer ins Krankenhaus oder auch in die Gastro, die besten neuen Hits gleich von Gracie Abrams nach den Backstreet Boys. Und jetzt gibt's Bebe Rexha und Faceless. Hier ist New Religion. Die

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1: Ich bin Jan Seifert und das sind die wichtigsten Meldungen aus Berlin und Brandenburg. Der Berliner Senat ist wieder am Netz. Das ist die gute Nachricht des Tages. Die beiden Verwaltungen, die vor 9 Tagen von einem Cyberangriff getroffen wurden, sollen wieder arbeiten können. Also Wohngeldauszahlungen, Parkverbote für Umzüge beantragen oder Genehmigungen einholen, das funktioniert wieder. Aber Berlins Chief Digital Officer Hauer sagte, der Angriff ist noch nicht beendet. Noch immer ist auch unklar, wie der oder die Hacker überhaupt ins System kamen und vor allem wann. Jetzt laufen weiter Scans, um Lücken im Netz zu finden. Schutzwesten, die keinen Schutz mehr bieten. Ein Skandal, so Berlins Innensenatorin Spranger. Jetzt will sie Schadenersatz. Die ganze Story von Christian Haffmann.
2: Berlins Polizisten tragen Schutzwesten, hergestellt von Rheinmetall. Mehr als 5200 Schutzplatten aus dem Jahr 2017 haben aber längst ihre Wirkung verloren, obwohl die Herstellergarantie 10 Jahre gilt. Bei Testbeschüssen ist es sogar zu Durchschüssen gekommen. Spranger will sich jetzt mit Rheinmetall treffen, um die Schadenersatzansprüche durchzudrücken. Für den Übergang hat die Berliner Polizei 2000 neue Platten für 1,2 Millionen Euro bestellt. Die sollen auch Kalaschnikow-Schüssen standhalten.
1: Damit sie geschützt und sicher leben können, in Berlin hat ein neues Frauenhaus aufgemacht. Es hat 46 Plätze, die ersten sind bereits eingezogen. Insgesamt gibt es jetzt 10 Frauenhäuser hier in der City, das 11. macht im September auf. Dieses Jahr gibt Berlin rund 45 Millionen Euro für Gewaltschutz von Frauen aus. Nächstes Jahr sollen es über 50 Millionen sein. Und jetzt weitere Meldungen aus Deutschland und der Welt.
3: Ich bin Thomas Brockt. Die Ukraine zeigt sich zum 35. Jahrestag der Unabhängigkeit stolz auf ihren Kampf gegen Russlands Krieg. Präsident Selenskyj nutzte seine Rede an die Nation gleichzeitig für eine Kampfansage an Kremlchef Putin und kündigte weiteren Widerstand gegen die russische Invasion an.
4: Präsident Selenskyj gibt sich trotz der schwierigen Lage für Kiew an der Front kämpferisch zum Nationalfeiertag. Die Ukraine erhält auch weitere Militärhilfen aus Großbritannien und von der EU. Die Reaktion aus dem Kreml hier in Moskau ließ nicht lange auf sich warten. Mit den Rüstungshilfen werde weiter Öl ins Feuer des Krieges gegossen. Verhindert werde so jeder Versuch, in Friedensverhandlungen zu treten, hieß es hier in Moskau. Aus Moskau, Ulf Mauder.
3: Nach der Sommerpause ist Bundeskanzler Merz erstmals wieder mit dem engsten Führungsteam seiner Partei zusammengekommen. Dabei ging es für die CDU-Spitze auch darum, die morgige Kabinettsklausur vorzubereiten. Kernthemen dort sollen Wachstum, Innovation und Modernisierung Deutschlands sein. Die Bundesregierung stehe vor einem arbeitsreichen Herbst, sagte der neue Unionsfraktionschef Frei. Die Weltmeere sind so warm wie noch nie seit Beginn der Messungen vor fast 50 Jahren. Das teilte der Klimawandeldienst des EU-Programms Copernicus mit. Die weltweite Durchschnittstemperatur der Meeresoberflächen habe am Samstag ihren höchsten jemals gemessenen Wert erreicht, 21,1 Grad.
5: Nicht nur an Land, auch im Meer gibt es Hitzewellen und auch die werden durch den Klimawandel immer häufiger. Seit den 90er Jahren hat sich die Zahl sogenannter Marina-Hitzewellen mehr als verdreifacht. Grund für den Temperaturrekord jetzt ist neben dem Klimawandel auch das Wetterphänomen El Niño, das die Meere zusätzlich erwärmt. Durch höhere Meerestemperaturen steigt laut Forschern das Risiko von Extremwetter, denn wärmere Ozeane geben mehr Feuchtigkeit und Wärme an die Atmosphäre ab, was zu stärkeren Niederschlägen und Stürmen führen kann. Onni Tochau, Nachrichtenredaktion.
3: Zum Fußball: im DFB-Pokal haben die Bundesligisten HSV und 1. FC Köln die zweite Runde erreicht. Die Hamburger siegten beim Drittligisten SC Verl mit 3:0. Köln gewann 2:1 bei Drittliga-Aufsteiger Würzburger Kickers. Bundesliga-Absteiger VfL Wolfsburg mühte sich zu einem 6:5 im Elfmeterschießen bei Regionalligist Altklinike.
1: 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Der 104.6 RTL Verkehrsreport. A103, der Steglitz-Zubringer Richtung Sachsendamm, vorm Kreuz Schöneberg bis zum Autobahnende vorne am Sachsendamm. An der Ampel nur eine freie Spur wegen Bauarbeiten. Da stockt es immer mal wieder, vor allen Dingen zum Berufsverkehr wird es da voll. Dann Tempelhof. Die Schöneberger Straße ist in Höhe Albuinstraße in beiden Richtungen gesperrt. Da wird gebaut. Reinickendorf, Pankower Allee. Die ist zwischen Marktstraße, also der B96, und der Fahrlandgasse in beiden Richtungen gesperrt. Da wird gebaut. Gleiches Bild auf der Holländerstraße in Reinickendorf. Die ist ebenfalls dicht zwischen der B96 und der Fahrlandgasse. Und dran denken, in Berlin und Brandenburg ist die Schule wieder losgegangen. Und in Brandenburg sind ja auch schon die Erstklässler unterwegs, Berlin dann nächste Woche. Für viele also die ersten Schulwege des Lebens, und die Polizei wird auch diese Woche verstärkt kontrollieren. Blitzer stehen Mariendorf, Reißeckstraße, Friedrichsfelde auf der B1, Altfriedrichsfelde und in Spandau, Falkenseer Chaussee. Staus. Und Blitzer bitte immer melden unter 030 884 4110. 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
6: RTL-Wetter. Aktuell und in der Nacht meist klar, örtlich bildet sich ein bisschen Nebel, Tiefstwert 7 Grad, boah, ganz schön kalt. Morgen am Dienstag dann viel Sonne, wenig Wolken und trocken, bis zu 26 Grad. 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

gut ab, oder? 104.6 RTL, Berlin zu Brandenburg, SIT Radio. Ich bin Julia Porath. Erster Schultag in Berlin und Brandenburg geschafft. Da muss man erstmal wieder in den neuen, alten Rhythmus finden. Also, wenn deine Kids jetzt immer noch nicht im Bett sind, ja, dann seid ihr wohl noch in keinem guten Rhythmus.

0: 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Und jetzt bei mir die besten neuen Hits. Kato und John.
1: Passe.

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2: Von Sängerin Loy und DJ David Puentes. Der Sommer dreht nochmal auf und dazu passt dieser Track richtig gut. Golden Summer ist ein Song über die besonderen Sommermomente, die man am liebsten festhalten würde. Ganz neu auf unserer Playlist.
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Ziemlich später Montagabend, aber hey, der ist gleich geschafft. Komm gut durch die Nacht mit den besten neuen Hits. Jetzt Kamerad, hier ist Hug Your

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1: Ich bin Jan Seifert und das sind die wichtigsten Meldungen aus Berlin und Brandenburg. Der Berliner Senat ist wieder am Netz. Das ist die gute Nachricht des Tages. Die beiden Verwaltungen, die vor 9 Tagen von einem Cyberangriff getroffen wurden, sollen wieder arbeiten können. Also Wohngeldauszahlungen, Parkverbote für Umzüge beantragen oder Genehmigungen einholen, das funktioniert wieder. Aber Berlins Chief Digital Officer Hauer sagte, der Angriff ist noch nicht beendet. Noch immer ist auch unklar, wie der oder die Hacker überhaupt ins System kamen und vor allem wann. Jetzt laufen weiter Scans, um Lücken im Netz zu finden. Schutzwesten, die keinen Schutz mehr bieten. Ein Skandal, so Berlins Innensenatorin Spranger. Jetzt will sie Schadenersatz. Die ganze Story von Christian Haffmann.
2: Berlins Polizisten tragen Schutzwesten, hergestellt von Rheinmetall. Mehr als 5200 Schutzplatten aus dem Jahr 2017 haben aber längst ihre Wirkung verloren, obwohl die Herstellergarantie 10 Jahre gilt. Bei Testbeschüssen ist es sogar zu Durchschüssen gekommen. Spranger will sich jetzt mit Rheinmetall treffen, um die Schadenersatzansprüche durchzudrücken. Für den Übergang hat die Berliner Polizei 2000 neue Platten für 1,2 Millionen Euro bestellt. Die sollen auch Kalaschnikow-Schüssen standhalten.
1: Damit sie geschützt und sicher leben können, in Berlin hat ein neues Frauenhaus aufgemacht. Es hat 46 Plätze, die ersten sind bereits eingezogen. Insgesamt gibt es jetzt 10 Frauenhäuser hier in der City, das 11. macht im September auf. Dieses Jahr gibt Berlin rund 45 Millionen Euro für Gewaltschutz von Frauen aus. Nächstes Jahr sollen es über 50 Millionen sein. Und jetzt weitere Meldungen aus Deutschland und der Welt.
3: Ich bin Thomas Brock. Nach der Sommerpause ist Bundeskanzler Merz erstmals wieder mit dem engsten Führungsteam seiner Partei zusammengekommen. Dabei ging es für die CDU-Spitze auch darum, die morgige Kabinettsklausur vorzubereiten. Die Bundesregierung stehe vor einem arbeitsreichen Herbst, sagte der neue Unionsfraktionschef Frei.
4: Kurs halten und weiter reformieren, so könnte man das Motto der Regierung gerade umschreiben. Der neue Unionsfraktionschef Thorsten Frei, Nachfolger von Jens Spahn, erklärte, es gehe jetzt um die zügige Umsetzung der Reformen, die man vor der Sommerpause vereinbart habe. Das könnte aber teilweise schwierig werden, nachdem Ostministerpräsidenten der CDU, also aus Freies eigener Partei, zentrale Kompromisse wieder ins Wackeln gebracht haben. Etwa die Abschaffung der Rente mit 63. Dazu kommen die schlechten Umfragen und nur noch 2 Wochen bis zu den ersten Landtagswahlen diesen Herbst im Osten. Onni Tohau, Nachrichtenredaktion.
3: Die Folgen der extremen Hitze und wochenlangen Trockenheit kosten die deutsche Wirtschaft nach Schätzungen von Greenpeace mindestens 36 Milliarden Euro. Das entspreche 0,8 bis 0,9% der deutschen Wirtschaftsleistung, teilte die Naturschutzorganisation mit. Greenpeace berechnete dabei die wirtschaftlichen Schäden unter anderem durch Ernteausfälle, Waldbrände und durch die Gesundheitskosten aufgrund der Hitze. Verbraucherschützer wollen per Verbandsklage gegen hohe Preise bei der Fernwärme vorgehen. Das Ziel könnten sie verfehlen. Aber das zuständige Oberlandesgericht in Hamm sieht Verstöße. Das machte die Richterin bei der Verhandlung deutlich.
5: Die Verbraucherschützer wollen gegen E.ON mit einer Sammelklage vorgehen, wegen der Preisklauseln in mehreren Bundesländern. Das sieht das Gericht aber kritisch. Vielmehr muss am Ende wohl jeder Kunde individuell sein Recht einklagen. Es geht darum, wie E.ON die Preise für die Fernwärme errechnet hat. In einigen Regionen führte das zu höheren Preisen und zwar unrechtmäßig, findet das Gericht. Gut möglich also, dass einige ihr Geld zurückbekommen werden. Thomas Bremser, Redaktion.
3: Zum Fußball im DFB-Pokal haben die Bundesligisten Schalke 04, HSV und 1. FC Köln die 2. Runde erreicht. Schalke siegte bei Viertligist Hallescher FC mit 5:2 nach Verlängerung. Die Hamburger beim Drittligisten SC Verl mit 3:0. Köln gewann 2:1 bei Drittliga-Aufsteiger Würzburger Kickers. Bundesliga-Absteiger VfL Wolfsburg siegte mit 6:5 im Elfmeterschießen bei Viertligist Altklinike.
1: 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Der 104.6 RTL Verkehrsreport. 103, der Steglitz-Zubringer Richtung Sachsendamm, vom Kreuz Schöneberg bis zum Autobahnende vorne am Sachsendamm. An der Ampel nur eine freie Spur wegen Bauarbeiten. Da stockt es immer mal wieder, vor allen Dingen zum Berufsverkehr wird es da voll. Dann Tempelhof. Die Schöneberger Straße ist in Höhe Albuinstraße in beiden Richtungen gesperrt. Da wird gebaut. Reinickendorf, Pankower Allee. Die ist zwischen Marktstraße, also der B96, und der Fahrlandgasse in beiden Richtungen gesperrt. Da wird gebaut. Gleiches Bild auf der Holländerstraße in Reinickendorf. Die ist ebenfalls dicht zwischen der B96 und der Fahrlandgasse. Und dran denken, in Berlin und Brandenburg ist die Schule wieder losgegangen. Und in Brandenburg sind ja auch schon die Erstklässler unterwegs, Berlin dann nächste Woche. Für viele also die ersten Schulwege des Lebens und die Polizei wird auch diese Woche verstärkt kontrollieren. Blitzer stehen Mariendorf, Reißeckstraße, Friedrichsfelde auf der B1, Altfriedrichsfelde und in Spandau, Falkenseer, Chaussee, Staus. Und Blitzer bitte immer melden unter 030 884 4110. 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
6: In der Nacht meist klar, örtlich kann sich ein bisschen Nebel bilden. Temperaturen gehen runter auf bis zu 7 Grad, ganz schön frisch. Morgen am Dienstag gibt es dann die volle Wetterwende. Viel Sonne, kaum Wolken und trocken, dazu bis zu 26 Grad. Yay!
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1: Ich bin Jan Seifert und das sind die wichtigsten Meldungen aus Berlin und Brandenburg. Der Berliner Senat ist wieder am Netz, das ist die gute Nachricht des Tages. Die beiden Verwaltungen, die vor 9 Tagen von einem Cyberangriff getroffen wurden, sollen wieder arbeiten können. Also Wohngeldauszahlungen, Parkverbote für Umzüge beantragen oder Genehmigungen einholen, das funktioniert wieder. Aber Berlins Chief Digital Officer Hauer sagte, der Angriff ist noch nicht beendet. Noch immer ist auch unklar, wie der oder die Hacker überhaupt ins System kamen und vor allem wann. Jetzt laufen weiter Scans, um Lücken im Netz zu finden. Schutzwesten, die keinen Schutz mehr bieten. Ein Skandal, so Berlins Innensenatorin Spranger. Jetzt will sie Schadenersatz. Die ganze Story von Christian Haffmann.
2: Berlins Polizisten tragen Schutzwesten, hergestellt von Rheinmetall. Mehr als 5200 Schutzplatten aus dem Jahr 2017 haben aber längst ihre Wirkung verloren, obwohl die Herstellergarantie 10 Jahre gilt. Bei Testbeschüssen ist es sogar zu Durchschüssen gekommen. Spranger will sich jetzt mit Rheinmetall treffen, um die Schadenersatzansprüche durchzudrücken. Für den Übergang hat die Berliner Polizei 2000 neue Platten für 1,2 Millionen Euro bestellt. Die sollen auch Kalaschnikow-Schüssen standhalten.
1: Damit sie geschützt und sicher leben können, in Berlin hat ein neues Frauenhaus aufgemacht. Es hat 46 Plätze, die ersten sind bereits eingezogen. Insgesamt gibt es jetzt 10 Frauenhäuser hier in der City, das 11. macht im September auf. Dieses Jahr gibt Berlin rund 45 Millionen Euro für Gewaltschutz von Frauen aus. Nächstes Jahr sollen es über 50 Millionen sein. Und jetzt weitere Meldungen aus Deutschland und der Welt.
3: Ich bin Thomas Brock. Nach der Sommerpause ist Bundeskanzler Merz erstmals wieder mit dem engsten Führungsteam seiner Partei zusammengekommen. Dabei ging es für die CDU-Spitze auch darum, die morgige Kabinettsklausur vorzubereiten. Die Bundesregierung stehe vor einem arbeitsreichen Herbst, sagte der neue Unionsfraktionschef Frei.
4: Kurs halten und weiter reformieren, so könnte man das Motto der Regierung gerade umschreiben. Der neue Unionsfraktionschef Thorsten Frei, Nachfolger von Jens Spahn, erklärte, es gehe jetzt um die zügige Umsetzung der Reformen, die man vor der Sommerpause vereinbart habe. Das könnte aber teilweise schwierig werden, nachdem Ostministerpräsidenten der CDU, also aus Freies eigener Partei, zentrale Kompromisse wieder ins Wackeln gebracht haben. Etwa die Abschaffung der Rente mit 63. Dazu kommen die schlechten Umfragen und nur noch 2 Wochen bis zu den ersten Landtagswahlen diesen Herbst im Osten. Onni Tohau, Nachrichtenredaktion.
3: Die Folgen der extremen Hitze und wochenlangen Trockenheit kosten die deutsche Wirtschaft nach Schätzungen von Greenpeace mindestens 36 Milliarden Euro. Das entspräche 0,8 bis 0,9% der deutschen Wirtschaftsleistung, teilte die Naturschutzorganisation mit. Greenpeace berechnete dabei die wirtschaftlichen Schäden unter anderem durch Ernteausfälle, Waldbrände und durch die Gesundheitskosten aufgrund der Hitze. Verbraucherschützer wollen per Verbandsklage gegen hohe Preise bei der Fernwärme vorgehen. Das Ziel könnten sie verfehlen. Aber das zuständige Oberlandesgericht in Hamm sieht Verstöße. Das machte die Richterin bei der Verhandlung deutlich.
5: Die Verbraucherschützer wollen gegen E.ON mit einer Sammelklage vorgehen, wegen der Preisklauseln in mehreren Bundesländern. Das sieht das Gericht aber kritisch. Vielmehr muss am Ende wohl jeder Kunde individuell sein Recht einklagen. Es geht darum, wie E.ON die Preise für die Fernwärme errechnet hat. In einigen Regionen führte das zu höheren Preisen und zwar unrechtmäßig, findet das Gericht. Gut möglich also, dass einige ihr Geld zurückbekommen werden. Thomas Bremser, Redaktion.
3: Zum Fußball im DFB-Pokal haben die Bundesligisten Schalke 04, HSV und 1. FC Köln die zweite Runde erreicht. Schalke siegte bei Viertligist Hallescher FC mit 5:2 nach Verlängerung. Die Hamburger beim Drittligisten SC Verl mit 3:0. Köln gewann 2:1 bei Drittliga-Aufsteiger Würzburger Kickers. Bundesliga-Absteiger VfL Wolfsburg siegte mit 6:5 im Elfmeterschießen bei Viertligist Altklinike.
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1: Ich bin Jan Seifert und das sind die wichtigsten Meldungen aus Berlin und Brandenburg. Der Berliner Senat ist wieder am Netz, das ist die gute Nachricht des Tages. Die beiden Verwaltungen, die vor 9 Tagen von einem Cyberangriff getroffen wurden, sollen wieder arbeiten können. Also Wohngeldauszahlungen, Parkverbote für Umzüge beantragen oder Genehmigungen einholen, das funktioniert wieder. Aber Berlins Chief Digital Officer Hauer sagte, der Angriff ist noch nicht beendet. Noch immer ist auch unklar, wie der oder die Hacker überhaupt ins System kamen und vor allem wann. Jetzt laufen weiter Scans, um Lücken im Netz zu finden. Schutzwesten, die keinen Schutz mehr bieten. Ein Skandal, so Berlins Innensenatorin Spranger. Jetzt will sie Schadenersatz. Die ganze Story von Christian Haffmann.
2: Berlins Polizisten tragen Schutzwesten, hergestellt von Rheinmetall. Mehr als 5200 Schutzplatten aus dem Jahr 2017 haben aber längst ihre Wirkung verloren, obwohl die Herstellergarantie 10 Jahre gilt. Bei Testbeschüssen ist es sogar zu Durchschüssen gekommen. Spranger will sich jetzt mit Rheinmetall treffen, um die Schadenersatzansprüche durchzudrücken. Für den Übergang hat die Berliner Polizei 2000 neue Platten für 1,2 Millionen Euro bestellt. Die sollen auch Kalaschnikow-Schüssen standhalten.
1: Damit sie geschützt und sicher leben können, in Berlin hat ein neues Frauenhaus aufgemacht. Es hat 46 Plätze, die ersten sind bereits eingezogen. Insgesamt gibt es jetzt 10 Frauenhäuser hier in der City, das 11. macht im September auf. Dieses Jahr gibt Berlin rund 45 Millionen Euro für Gewaltschutz von Frauen aus. Nächstes Jahr sollen es über 50 Millionen sein. Und jetzt weitere Meldungen aus Deutschland und der Welt.
3: Ich bin Thomas Brock. Die Ukraine hat sich zum 35. Jahrestag der Unabhängigkeit stolz auf ihren Kampf gegen Russlands Krieg gezeigt. Präsident Selenskyj nutzte seine Rede an die Nation gleichzeitig für eine Kampfansage an Kremlchef Putin und kündigte weiteren Widerstand gegen die russische Invasion an.
4: Präsident Selenskyj gibt sich trotz der schwierigen Lage für Kiew an der Front kämpferisch zum Nationalfeiertag. Die Ukraine erhält auch weitere Militärhilfen aus Großbritannien und von der EU. Die Reaktion aus dem Kreml hier in Moskau ließ nicht lange auf sich warten. Mit den Rüstungshilfen werde weiter Öl ins Feuer des Krieges gegossen. Verhindert werde so jeder Versuch, in Friedensverhandlungen zu treten, hieß es hier in Moskau. Ulf Mauder, Moskau.
3: Nach der Sommerpause ist Kanzler Merz erstmals wieder mit dem engsten Führungsteam seiner Partei zusammengekommen. Dabei ging es für die CDU-Spitze auch darum, die Kabinettsklausur heute vorzubereiten. Kernthemen dort sollen Wachstum, Innovation und Modernisierung Deutschlands sein. Die Bundesregierung stehe vor einem arbeitsreichen Herbst, sagte der neue Unionsfraktionschef Frei. Die Weltmeere sind so warm wie noch nie seit Beginn der Messungen vor fast 50 Jahren. Das teilte der Klimawandeldienst des EU-Programms Copernicus mit. Die weltweite Durchschnittstemperatur der Meeresoberflächen habe am Samstag ihren höchsten jemals gemessenen Wert erreicht, 21,1 Grad.
5: Nicht nur an Land, auch im Meer gibt es Hitzewellen und auch die werden durch den Klimawandel immer häufiger. Seit den 90er Jahren hat sich die Zahl sogenannter mariner Hitzewellen mehr als verdreifacht. Grund für den Temperaturrekord jetzt ist neben dem Klimawandel auch das Wetterphänomen El Niño, das die Meere zusätzlich erwärmt. Durch höhere Meerestemperaturen steigt laut Forschern das Risiko von Extremwetter, denn wärmere Ozeane geben mehr Feuchtigkeit und Wärme an die Atmosphäre ab, was zu stärkeren Niederschlägen und Stürmen führen kann. Onni Tochau, Nachrichtenredaktion.
3: Zum Fußball im DFB-Pokal haben die Bundesligisten Schalke 04, HSV und 1. FC Köln die zweite Runde erreicht. Schalke siegte bei Viertligist Hallescher FC mit 5:2 nach Verlängerung. Die Hamburger beim Drittligisten SC Verl mit 3:0. Köln gewann 2:1 bei Drittliga-Aufsteiger Würzburger Kickers. Bundesliga-Absteiger VfL Wolfsburg siegte mit 6:5 im Elfmeterschießen bei Viertligist Altklinike.
1: 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Der 104.6 RTL Verkehrsreport A103, der Steglitz zu bringen Richtung Sachsendamm, vorm Kreuz Schöneberg bis zum Autobahnende vorne am Sachsendamm. An der Ampel nur eine freie Spur wegen Bauarbeiten. Da stockt es immer mal wieder, vor allen Dingen zum Berufsverkehr wird es da voll. Dann Tempelhof, die Schöneberger Straße ist in Höhe Albuinstraße in beiden Richtungen gesperrt, da wird gebaut. Reinickendorf, Pankower Allee, die ist zwischen Marktstraße, also der B96 und der Fahrlandgasse in beiden Richtungen gesperrt, da wird gebaut. Gleiches Bild auf der Holländerstraße in Reinickendorf. Die ist ebenfalls dicht zwischen der B96 und der Fahrlandgasse. Und dran denken, in Berlin und Brandenburg ist die Schule wieder losgegangen. Und in Brandenburg sind ja auch schon die Erstklässler unterwegs, Berlin dann nächste Woche. Für viele also die ersten Schulwege des Lebens, und die Polizei wird auch diese Woche verstärkt kontrollieren. Blitzer stehen Mariendorf, Reisseckstraße, Friedrichsfelde auf der B1, Altfriedrichsfelde und in Spandau, Falkenseer Chaussee. Staus. Und Blitzer bitte immer melden unter 030 884 4110. 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Der Dienstag bringt morgens Nebel, später viel Sonne und keinen Regen. Temperaturen zum Durchatmen, auch gerade im Dachgeschoss, 24 bis 26 Grad. Der RTL-Wetter-Trend, Sonne am Mittwoch, Sonne am Donnerstag, aber alles nicht mehr ganz so knallerheiß. Maximal 29 Grad.
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1: Ich bin Jan Seifert und das sind die wichtigsten Meldungen aus Berlin und Brandenburg. Der Berliner Senat ist wieder am Netz, das ist die gute Nachricht des Tages. Die beiden Verwaltungen, die vor 9 Tagen von einem Cyberangriff getroffen wurden, sollen wieder arbeiten können. Also Wohngeldauszahlungen, Parkverbote für Umzüge beantragen oder Genehmigungen einholen, das funktioniert wieder. Aber Berlins Chief Digital Officer Hauer sagte, der Angriff ist noch nicht beendet. Noch immer ist auch unklar, wie der oder die Hacker überhaupt ins System kamen und vor allem wann. Jetzt laufen weiter Scans, um Lücken im Netz zu finden. Schutzwesten, die keinen Schutz mehr bieten. Ein Skandal, so Berlins Innensenatorin Spranger. Jetzt will sie Schadenersatz. Die ganze Story von Christian Haffmann.
2: Berlins Polizisten tragen Schutzwesten, hergestellt von Rheinmetall. Mehr als 5200 Schutzplatten aus dem Jahr 2017 haben aber längst ihre Wirkung verloren, obwohl die Herstellergarantie 10 Jahre gilt. Bei Testbeschüssen ist es sogar zu Durchschüssen gekommen. Spranger will sich jetzt mit Rheinmetall treffen, um die Schadenersatzansprüche durchzudrücken. Für den Übergang hat die Berliner Polizei 2000 neue Platten für 1,2 Millionen Euro bestellt. Die sollen auch Kalaschnikow-Schüssen standhalten.
1: Damit sie geschützt und sicher leben können, in Berlin hat ein neues Frauenhaus aufgemacht. Es hat 46 Plätze, die ersten sind bereits eingezogen. Insgesamt gibt es jetzt 10 Frauenhäuser hier in der City, das 11. macht im September auf. Dieses Jahr gibt Berlin rund 45 Millionen Euro für Gewaltschutz von Frauen aus. Nächstes Jahr sollen es über 50 Millionen sein. Und jetzt weitere Meldungen aus Deutschland und der Welt.
3: Ich bin Thomas Brock. Die Ukraine hat sich zum 35. Jahrestag der Unabhängigkeit stolz auf ihren Kampf gegen Russlands Krieg gezeigt. Präsident Selenskyj nutzte seine Rede an die Nation gleichzeitig für eine Kampfansage an Kremlchef Putin und kündigte weiteren Widerstand gegen die russische Invasion an.
4: Präsident Selenskyj gibt sich trotz der schwierigen Lage für Kiew an der Front kämpferisch zum Nationalfeiertag. Die Ukraine erhält auch weitere Militärhilfen aus Großbritannien und von der EU. Die Reaktion aus dem Kreml hier in Moskau ließ nicht lange auf sich warten. Mit den Rüstungshilfen werde weiter Öl ins Feuer des Krieges gegossen. Verhindert werde so jeder Versuch, in Friedensverhandlungen zu treten, hieß es hier in Moskau. Ulf Mauder, Moskau.
3: Nach der Sommerpause ist Kanzler Merz erstmals wieder mit dem engsten Führungsteam seiner Partei zusammengekommen. Dabei ging es für die CDU-Spitze auch darum, die Kabinettsklausur heute vorzubereiten. Kernthemen dort sollen Wachstum, Innovation und Modernisierung Deutschlands sein. Die Bundesregierung stehe vor einem arbeitsreichen Herbst, sagte der neue Unionsfraktionschef frei. Die Weltmeere sind so warm wie noch nie seit Beginn der Messungen vor fast 50 Jahren. Das teilte der Klimawandeldienst des EU-Programms Copernicus mit. Die weltweite Durchschnittstemperatur der Meeresoberflächen habe am Samstag ihren höchsten jemals gemessenen Wert erreicht, 21,1 Grad.
5: Nicht nur an Land, auch im Meer gibt es Hitzewellen und auch die werden durch den Klimawandel immer häufiger. Seit den 90er Jahren hat sich die Zahl sogenannter Marina-Hitzewellen mehr als verdreifacht. Grund für den Temperaturrekord jetzt ist neben dem Klimawandel auch das Wetterphänomen El Niño, das die Meere zusätzlich erwärmt. Durch höhere Meerestemperaturen steigt laut Forschern das Risiko von Extremwetter, denn wärmere Ozeane geben mehr Feuchtigkeit und Wärme an die Atmosphäre ab, was zu stärkeren Niederschlägen und Stürmen führen kann. Onni Tochau, Nachrichtenredaktion.
3: Zum Fußball im DFB-Pokal haben die Bundesligisten Schalke 04, HSV und 1. FC Köln die zweite Runde erreicht. Schalke siegte bei Viertligist Hallescher FC mit 5:2 nach Verlängerung. Die Hamburger beim Drittligisten SC Verl mit 3:0. Köln gewann 2:1 bei Drittliga-Aufsteiger Würzburger Kickers. Bundesliga-Absteiger VfL Wolfsburg siegte mit 6:5 im Elfmeterschießen bei Viertligist Altklinike.
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1: Ich bin Jan Seifert und das sind die wichtigsten Meldungen aus Berlin und Brandenburg. Der Berliner Senat ist wieder am Netz. Das ist die gute Nachricht des Tages. Die beiden Verwaltungen, die vor 9 Tagen von einem Cyberangriff getroffen wurden, sollen wieder arbeiten können. Also Wohngeldauszahlungen, Parkverbote für Umzüge beantragen oder Genehmigungen einholen, das funktioniert wieder. Aber Berlins Chief Digital Officer Hauer sagte, der Angriff ist noch nicht beendet. Noch immer ist auch unklar, wie der oder die Hacker überhaupt ins System kamen und vor allem wann. Jetzt laufen weiter Scans, um Lücken im Netz zu finden. Schutzwesten, die keinen Schutz mehr bieten. Ein Skandal, so Berlins Innensenatorin Spranger. Jetzt will sie Schadenersatz. Die ganze Story von Christian Hafmann.
2: Berlins Polizisten tragen Schutzwesten, hergestellt von Rheinmetall. Mehr als 5200 Schutzplatten aus dem Jahr 2017 haben aber längst ihre Wirkung verloren, obwohl die Herstellergarantie 10 Jahre gilt. Bei Testbeschüssen ist es sogar zu Durchschüssen gekommen. Spranger will sich jetzt mit Rheinmetall treffen, um die Schadenersatzansprüche durchzudrücken. Für den Übergang hat die Berliner Polizei 2000 neue Platten für 1,2 Millionen Euro bestellt. Die sollen auch Kalaschnikow-Schüssen standhalten.
1: Damit sie geschützt und sicher leben können, in Berlin hat ein neues Frauenhaus aufgemacht. Es hat 46 Plätze, die ersten sind bereits eingezogen. Insgesamt gibt es jetzt 10 Frauenhäuser hier in der City, das 11. macht im September auf. Dieses Jahr gibt Berlin rund 45 Millionen Euro für Gewaltschutz von Frauen aus. Nächstes Jahr sollen es über 50 Millionen sein. Und jetzt weitere Meldungen aus Deutschland und der Welt.
3: Ich bin Thomas Brock. Die Ukraine bittet seit Wochen um frisches Geld für die Stärkung ihrer Flugabwehr. Zum gestrigen Nationalfeiertag kamen gute Nachrichten aus Brüssel. Die EU hat zum 35. Unabhängigkeitstag der Ukraine neue Rüstungshilfen im Wert von 6,1 Milliarden Euro genehmigt.
4: Flugabwehrsysteme, Raketen, Munition und Radaranlagen sollen vor allem mit diesem EU-Geld bezahlt werden. Und zwar wegen der immer häufigeren russischen Angriffe mit ballistischen Raketen und mit Drohnen. 376 Raketenangriffe nur im Juli. Europa zeige am Unabhängigkeitstag, dass die Unterstützung für die Ukraine unerschütterlich und konkret sei, sagte Kommissionspräsidentin von der Leyen. Aus Brüssel, Dieter Ebeling.
3: Nach der Sommerpause kommt die Bundesregierung heute zu einer Klausurtagung zusammen, bei der es vor allem um die Stärkung der Wettbewerbsfähigkeit der deutschen Wirtschaft gehen wird. Bei den 2-tägigen Beratungen auf Schloss Neuhardenberg in Brandenburg stehen außerdem die Konsequenzen aus der Hitzewelle dieses Sommers auf dem Programm. In diesem Thema steckt Konfliktpotenzial. Während die SPD-Minister sich für eine Grundgesetzänderung zur Stärkung des Kampfes gegen den Klimawandel einsetzen, ist die Union dagegen. Bundespräsident Steinmeier ist nun offiziell Hausherr in seinem neuen Berliner Domizil, das er wegen der Sanierung von Schloss Bellevue beziehen musste. In einem symbolischen Akt bekam er den Schlüssel für den modernen Bau in direkter Nähe zu Kanzleramt und Hauptbahnhof.
5: 6 Geschosse und eine auffallend bunte Fassade. So sieht das Ausweichquartier des Bundespräsidenten aus, mitten in Berlin, nah am Kanzleramt und Hauptbahnhof gelegen. Modern und funktional, freundlich und einladend, außerdem stilvoll. So lobt der Hausherr das Gebäude, das er schon Anfang Juli bezogen hat. Der Stammsitz des Staatsoberhaupts Schloss Bellevue soll in den kommenden 8 Jahren von Grund auf saniert werden. Thomas Thonfeld, Berlin.
3: Zum Fußball im DFB-Pokal haben sich am Abend alle Favoriten durchgesetzt. Die Ergebnisse: Würzburger Kickers, 1. FC Köln 1:2, SC Verl, Hamburger SV 0:3, Altklinike Wolfsburg 5:6 im Elfmeterschießen und Halle gegen Schalke 2:5 nach Verlängerung.
1: 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A103, der Steglitz zu bringen Richtung Sachsendamm, vorm Kreuz Schöneberg bis zum Autobahnende vorne am Sachsendamm. An der Ampel nur eine freie Spur wegen Bauarbeiten. Da stockt es immer mal wieder, vor allen Dingen zum Berufsverkehr wird es da voll. Dann Tempelhof. Die Schöneberger Straße ist in Höhe Albuinstraße in beiden Richtungen gesperrt. Da wird gebaut. Reinickendorf, Pankower Allee. Die ist zwischen Marktstraße, also der B96, und der Fahrlandgasse in beiden Richtungen gesperrt. Da wird gebaut. Gleiches Bild auf der Holländerstraße in Reinickendorf. Die ist ebenfalls dicht zwischen der B96 und der Fahrlandgasse. Und dran denken, in Berlin und Brandenburg ist die Schule wieder losgegangen. Und in Brandenburg sind ja auch schon die Erstklässler unterwegs, Berlin dann nächste Woche. Für viele also die ersten Schulwege des Lebens, und die Polizei wird auch diese Woche verstärkt kontrollieren. Blitzer stehen Mariendorf, Reisseckstraße, Friedrichsfelde auf der B1, Altfriedrichsfelde und in Spandau, Falkenseer Chaussee. Staus. Und Blitzer bitte immer melden unter 030 884 4110. 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Der Dienstag bringt morgens Nebel, später viel Sonne und keinen Regen. Temperaturen zum Durchatmen, auch gerade im Dachgeschoss, 24 bis 26 Grad. Der RTL-Wetter-Trend, Sonne am Mittwoch, Sonne am Donnerstag, aber alles nicht mehr ganz so knallerheiß. Maximal 29 Grad.
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16: It's me, Davina. Und Shania.
17: So, ihr Geldkulturerben, was kann ich heute gegen euch tun?
16: Papa, Herr, die haben die Einbrecher gecatcht, die euch ausgeraubt haben. Ihr solltet die auch mal ausrauben.
17: Tja, ihr Instagrazien, wenn ich diese Typen in die Finger kriegen täte, ja, die würde ich in einer Mietwohnung wohnen lassen und dann müssten die mit einem Mittelklassewagen in den Nordseeurlaub fahren.
16: Boah, Papa, das hat keiner verdient, egal wie bad der ist.
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